0: Mutes israelischer Passagiere vereitelt worden sei. Die Fly-Dubai-Maschine war in Saudi-Arabien notgelandet.
1: Große Erleichterung am Flughafen in Tel Aviv. Die israelischen Passagiere sind zurück. Angehörige schlossen ihre Liebsten nach der Landung einer Ersatzmaschine in die Arme. Nach Angaben von Ministerpräsident Benjamin Netanyahu soll einer der Piloten mit einem Messer auf seinen Kollegen eingestochen haben, als sich die Maschine Israel näherte. Er habe offenbar versucht, das Flugzeug mit den Passagieren zum Absturz zu bringen. Nach israelischer Einschätzung soll es sich bei dem Tatverdächtigen um einen Einzeltäter handeln. Aus Tel Aviv, Sarah Lemmel.
0: Die Bundesregierung teilt ihre geplante Pflegereform wegen Meinungsverschiedenheiten zwischen Union und SPD in zwei Teile auf. Den ersten Schritt brachte das Kabinett gestern auf den Weg. Dabei geht es zunächst darum, akute Finanzprobleme der Pflegeversicherung zu lindern. Für eine zweite, größere Strukturreform soll eine Kommission Vorschläge erarbeiten. Dieser zweite Teil soll im kommenden Sommer umgesetzt werden.
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3: Und das wird heute ein etwas gemischter Tag. Wir haben es jetzt am Vormittag teilweise noch ein bisschen sonnig, ansonsten schon ein paar Wolken mit dabei. Wir schaffen es auch nochmal auf maximal 22 Grad, aber dann ab Nachmittag geht's los Richtung Berge mit lokalen Schauern und Gewittern und es breitet sich dann gegen Abend aus. Freitag und Samstag wechselhaft, mal Regen, mal Sonne, mal Wolken und das Ganze bei weniger warmen 16 bis 20 Grad.
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4: Normaler Verkehr im Sendegebiet. Ich wünsche euch eine gute Fahrt.
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1: Und so langsam verabschiedet sich das Sommerwetter heute im Laufe des Tages. Wir fangen mit etwas Sonne noch ganz gut an, sind auch noch mal über 20 Grad. Und spätestens ab Nachmittag sind dann aber die Wolken da. Und die haben diesmal auch Regen mit im Gepäck, vielleicht sogar mal ein Gewitter. Schauen wir auf die nächsten Tage. Morgen am Freitag und auch am Samstag ist es durchwachsen. Ein bisschen Sonne kann es im Flachland geben. Richtung Berge ist auch immer wieder Regen mit dabei. Und es ist weniger warm als zuletzt. 16 bis 20 Grad, die Höchstwerte.
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2: Normaler Verkehr im Sendegebiet. Ich wünsche euch eine gute Fahrt.

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1: Ich bin Uli Reitinger. Um Mitternacht ist der zweite Tankrabatt in diesem Jahr in Kraft getreten. Die Energiesteuern werden für 3 Monate abgesenkt. Das soll eine Entlastung von 16,7 Cent pro Liter Benzin oder Diesel bringen. Der Tankrabatt ist umstritten. Kritiker verweisen unter anderem darauf, dass er ungenau ist und nicht komplett beim Verbraucher ankommt. Die Mineralölwirtschaft widerspricht und auch der Branchenverband Fuels und Energie verspricht eine vollständige Weitergabe des Rabatts an die Kunden. Außenminister Wadefuhl hat sich erleichtert über den Ausgang des gewaltsamen Vorfalls im Cockpit eines Fly-Dubai-Flugs auf dem Weg von Dubai nach Tel Aviv geäußert. Er habe mit großem Schrecken von dem versuchten Entführungsfall des Flugzeugs erfahren. Das teilte Wadefuhl nach einem Telefonat mit seinem israelischen Amtskollegen Gideon Saar mit.
2: Wir sind alle das tiefste erschrocken, dass ein derartig schrecklicher Anschlag auf eine mit israelisch besetzte Maschine versucht wurde. Es ist der Tapferkeit des Piloten und weiterer Passagiere zu verdanken, dass dieser Absturz in letzter Sekunde verhindert werden konnte.
1: Einer der Piloten hatte mit einem Messer auf seinen Kollegen eingestochen. Er wollte das Flugzeug offenbar zum Absturz bringen. Die israelische Regierung spricht von Terror. Angriffe auf Busfahrer, Zugbegleiter und Rettungskräfte sollen künftig härter bestraft werden. Das sieht ein Gesetzentwurf vor, den das Kabinett beschlossen hat. Wer unser Land am Laufen hält, verdient unseren Schutz, sagt Justizministerin Hubig.
3: Es geht vor allem um Abschreckung und das bedeutet, die Strafen bei solchen Angriffen werden verdoppelt auf 6 Monate Haft, mindestens. Denn oft geht's nicht nur um Pöbeleien und Spuckattacken. Doch Strafen allein reichen nicht, genauso wichtig sei Prävention, sagt Hubig. Außerdem will sie auch härter gegen Volksverhetzung vorgehen. Claudia Wächter, Nachrichtenredaktion.
1: Die Arbeitgeber bei Volkswagen haben im Ringen um schärfere Sparmaßnahmen einen Großteil der Tarifverträge gekündigt, darunter auch den wichtigen Manteltarifvertrag. So wollen die Arbeitgeber verschiedene Regelungen in diesen Verträgen verändern, mit Blick auf den aktuellen Kostendruck. Der Manteltarifvertrag beinhaltet grundlegende Regelungen für mehr als 100.000 Beschäftigte, zum Beispiel zur Arbeitszeit und den Urlaubstagen. Die anderen Verträge regeln unter anderem die Eingruppierungen, Zulagen, Zusatzvergütungen und die Ausbildung.
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4: Und das wird heute ein etwas gemischter Tag. Wir haben es jetzt am Vormittag teilweise noch ein bisschen sonnig, ansonsten schon ein paar Wolken mit dabei. Wir schaffen es auch nochmal auf maximal 22 Grad, aber dann ab Nachmittag geht's los Richtung Berge mit lokalen Schauern und Gewittern und es breitet sich dann gegen Abend aus. Freitag und Samstag wechselhaft, mal Regen, mal Sonne, mal Wolken und das Ganze bei weniger warmen 16 bis 20 Grad.
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5: Normaler Verkehr im Allgäu. Ich wünsche euch eine gute Fahrt.
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1: Und so langsam verabschiedet sich das Sommerwetter heute im Laufe des Tages. Wir fangen mit etwas Sonne noch ganz gut an, sind auch noch mal über 20 Grad. Und spätestens ab Nachmittag sind dann aber die Wolken da. Und die haben diesmal auch Regen mit im Gepäck, vielleicht sogar mal ein Gewitter. Schauen wir auf die nächsten Tage. Morgen am Freitag und auch am Samstag ist es durchwachsen. Ein bisschen Sonne kann es im Flachland geben. Richtung Berge ist auch immer wieder Regen mit dabei. Und es ist weniger warm als zuletzt. 16 bis 20 Grad, die Höchstwerte.
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2: Normaler Verkehr im Allgäu. Ich wünsche euch eine gute Fahrt.

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1: Ich bin Uli Reitinger. Tanken soll ab heute wieder billiger werden. Um Mitternacht trat der zweite Tankrabatt in diesem Jahr in Kraft. Bis Jahresende werden die Energiesteuern auf Benzin und Diesel gesenkt. Unterm Strich soll der Sprit um knapp 17 Cent pro Liter günstiger werden.
2: Tanken ohne Frustattacken, das wünschen sich wohl viele, zumal es im September an der Zapfsäule so teuer war wie nie. Und die Mineralölwirtschaft verspricht, wir geben den Rabatt auch sofort weiter. Die Frage ist allerdings, ob das 1:1 passiert. Viele, auch der ADAC, vermuten, dass wieder einmal ein Teil verpufft. Und Kritiker sagen vom Rabatt würden auch Gutverdiener profitieren. Der sei also ungerecht. Claudia Wächter, Nachrichtenredaktion.
1: Der Chef der Krankenkasse DAK Gesundheit, Andreas Storm, sieht die von der Koalition geplante Anhebung der Pflegebeitragssätze für Kinderlose kritisch. Sein Argument ist der Unterschied der Beitragshöhe von Menschen ohne Kinder im Vergleich zum allgemeinen Beitragssatz für die anderen. Hier komme man verfassungsrechtlich in eine bedenkliche Dimension, sagte Storm der Rheinischen Post. Die Regierung will den Pflegebeitrag für Kinderlose 2027 um 0,3% auf 4,5% anheben. Der allgemeine Beitragssatz liegt aktuell bei 3,6%. Das Deutschlandticket kostet ab Januar 66,80 Euro. Das hat der zuständige Koordinierungsrat gestern entschieden. Das Ticket wird demnach knapp 4 Euro teurer im Monat.
3: Mit 9 Euro im Monat hat alles angefangen vor 4 Jahren. Mit dem Billigticket wollte die Ampel damals die hohen Energiepreise auffangen nach dem Beginn des Ukraine-Kriegs. Danach einigten sich Bund und Länder auf einen Monatspreis von 49 Euro. Seitdem ist der Preis immer weiter angestiegen. Der neue Abo-Preis wurde diesmal erstmals mit Hilfe einer Formel berechnet, die sich unter anderem orientiert an den Kosten für Personal und Energie. Thomas Bremser, Nachrichtenredaktion.
1: Die Proteste an französischen Schulen haben an Umfang und Härte zugenommen und gestern zu 625 Festnahmen geführt. Mehr als 115 Polizisten, Lehrer und Schüler wurden verletzt. Dabei habe die Gewalt deutlich zugenommen und es sei zu Zerstörungen in Schulen und zu Brandstiftungen gekommen, heißt es aus dem Innenministerium. Die Proteste an über 350 Schulen richten sich gegen fehlende Mittel, zu wenige Lehrkräfte und heruntergekommene Gebäude.
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4: Und das wird heute ein etwas gemischter Tag. Wir haben es jetzt am Vormittag teilweise noch ein bisschen sonnig, ansonsten schon ein paar Wolken mit dabei. Wir schaffen es auch nochmal auf maximal 22 Grad, aber dann ab Nachmittag geht's los Richtung Berge mit lokalen Schauern und Gewittern und es breitet sich dann gegen Abend aus. Freitag und Samstag wechselhaft, mal Regen, mal Sonne, mal Wolken und das Ganze bei weniger warmen 16 bis 20 Grad.
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5: Normaler Verkehr im Allgäu. Ich wünsche euch eine gute Fahrt.

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1: Und so langsam verabschiedet sich das Sommerwetter heute im Laufe des Tages. Wir fangen mit etwas Sonne noch ganz gut an, sind auch noch mal über 20 Grad. Und spätestens ab Nachmittag sind dann aber die Wolken da. Und die haben diesmal auch Regen mit im Gepäck, vielleicht sogar mal ein Gewitter. Schauen wir auf die nächsten Tage. Morgen am Freitag und auch am Samstag ist es durchwachsen. Ein bisschen Sonne kann es im Flachland geben. Richtung Berge ist auch immer wieder Regen mit dabei. Und es ist weniger warm als zuletzt. 16 bis 20 Grad die Höchstwerte.
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2: Normaler Verkehr im Allgäu. Ich wünsche euch eine gute Fahrt.

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2: Ich bin Uli Reitinger. Seit Mitternacht gilt der zweite Tankrabatt in diesem Jahr. Eine für 3 Monate geltende Absenkung der Energiesteuern soll eine Entlastung von 16,7 Cent pro Liter Benzin oder Diesel bringen. Wie vollständig sie an die Verbraucher weitergegeben wird, wird sich in den nächsten Tagen zeigen. Die Regierung hatte den Tankrabatt wegen der extrem hohen Spritpreise auf den Weg gebracht. Der September war der mit Abstand teuerste Tankmonat bisher. Das hat sich sogar in der Inflation niedergeschlagen. Im September stieg die Inflationsrate auf 3,3%. So hoch war sie seit fast 3 Jahren nicht mehr.
3: Die Lage im Nahen Osten macht sich weiter im Portemonnaie der Menschen bemerkbar. Insgesamt mussten Verbraucher im September für Kraftstoffe und Haushaltsenergie fast 15% mehr zahlen als ein Jahr vorher. Und je länger die Energiepreise hoch sind, umso größer ist das Risiko, dass auch andere Preise steigen. Denn auch Transport und Kühlung von Lebensmitteln wird dadurch teurer. Die Folgen von Hitze und Trockenheit treiben die Preise ebenfalls. Lea Matschulat, Nachrichtenredaktion.
2: Nach der Gewalttat auf einem Flug von Dubai nach Tel Aviv hat Israels Ministerpräsident Netanyahu den Mut des mutmaßlich von seinem Kollegen angegriffenen Piloten gewürdigt. Er ist ein wahrer Held, schreibt Netanyahu auf der Plattform X. Trotz schwerer Stichverletzungen habe der indische Flugkapitän Widerstand geleistet, die Cockpit-Tür geöffnet und es Passagieren ermöglicht, den Angreifer zu überwältigen. Damit habe er eine Katastrophe verhindert und die Leben von 174 Menschen gerettet. Zum Sport. Im dritten Anlauf will Neubundestrainer Jürgen Klopp endlich den ersten Sieg einfahren. Die deutsche Fußballnationalmannschaft trifft am Abend in München auf Serbien. Gelingt wieder kein Sieg, wäre Klopp der erste Bundestrainer überhaupt, der keine seiner ersten 3 Partien gewinnen konnte.
4: Von Druck ist bei Jürgen Klopp nicht zu spüren. Gut gelaunt präsentiert er sich in München und verweist immer wieder darauf, dass das Team Zeit brauche. Ein neu zusammengestelltes Ballett renne sich schließlich nach 4 Tagen auch noch über den Haufen. Im Tor steht erstmals Bayerns Ersatzkeeper Jonas Urbich. Abwehrspieler Nico Schlotterbeck muss dagegen verletzt abreisen. Gegner Serbien hat die ersten beiden Spiele verloren und wird sich wohl auf die Defensive konzentrieren, ähnlich wie Griechenland. Thomas Bremser, Sportredaktion.
2: Anpfiff ist um 20.45 Uhr, das ZDF überträgt.
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5: Und das wird heute ein etwas gemischter Tag. Wir haben es jetzt am Vormittag teilweise noch ein bisschen sonnig, ansonsten schon ein paar Wolken mit dabei. Wir schaffen es auch nochmal auf maximal 22 Grad, aber dann ab Nachmittag geht's los Richtung Berge mit lokalen Schauern und Gewittern und es breitet sich dann gegen Abend aus. Freitag und Samstag wechselhaft, mal Regen, mal Sonne, mal Wolken und das Ganze bei weniger warmen 16 bis 20 Grad.
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6: Normaler Verkehr im Allgäu. Ich wünsche euch eine gute Fahrt.
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1: Und so langsam verabschiedet sich das Sommerwetter heute im Laufe des Tages. Wir fangen mit etwas Sonne noch ganz gut an, sind auch noch mal über 20 Grad. Und spätestens ab Nachmittag sind dann aber die Wolken da. Und die haben diesmal auch Regen mit im Gepäck, vielleicht sogar mal ein Gewitter. Schauen wir auf die nächsten Tage. Morgen am Freitag und auch am Samstag ist es durchwachsen. Ein bisschen Sonne kann es im Flachland geben. Richtung Berge ist auch immer wieder Regen mit dabei. Und es ist weniger warm als zuletzt. 16 bis 20 Grad, die Höchstwerte.
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3: Normaler Verkehr im Allgäu. Ich wünsche euch eine gute Fahrt.
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2: Ich bin Tanja Wagner. Tanken soll ab heute wieder billiger werden. Um Mitternacht ist der zweite Tankrabatt in diesem Jahr in Kraft getreten. Bis Jahresende werden die Energiesteuern auf Benzin und Diesel gesenkt. So soll der Sprit unterm Strich knapp 17 Cent pro Liter günstiger werden.
3: Tanken ohne Frustattacken, das wünschen sich wohl viele, zumal es im September an der Zapfsäule so teuer war wie nie. Und die Mineralölwirtschaft verspricht, wir geben den Rabatt auch sofort weiter. Die Frage ist allerdings, ob das 1:1 passiert. Viele, auch der ADAC, vermuten, dass wieder einmal ein Teil verpufft. Und Kritiker sagen vom Rabatt würden auch Gutverdiener profitieren. Der sei also ungerecht. Claudia Wächter, Nachrichtenredaktion.
2: Außenminister Wadefuhl hat sich erleichtert über den Ausgang des gewaltsamen Vorfalls im Cockpit eines Fly-Dubai-Flugs auf dem Weg von Dubai nach Tel Aviv geäußert. Er habe mit großem Schrecken von dem versuchten Entführungsfall des Flugzeugs erfahren, das voll besetzt mit israelischen Staatsangehörigen gewesen sei. Das teilte Wadefuhl nach einem Telefonat mit seinem israelischen Amtskollegen Gideon Saar mit.
4: Wäre dann das tiefste erschrocken, dass ein derartig schrecklicher Anschlag auf eine mit israelisch besetzte Maschine versucht wurde. Es ist der Tapferkeit des Piloten und weiterer Passagiere zu verdanken, dass dieser Absturz in letzter Sekunde verhindert werden konnte.
2: Der Chef der Krankenkasse DAK Gesundheit, Storm, sieht die von der Koalition geplante Anhebung der Beitragssätze für Kinderlose kritisch. 3,6% allgemeiner Beitrag und 4,5% für Kinderlose. Verfassungsrechtlich sind wir hier bereits in einer bedenklichen Dimension angekommen, sagte Storm der Rheinischen Post. Weiter dürfe die Spreizung der Beiträge nicht gehen. Im dritten Anlauf will Neu-Bundestrainer Jürgen Klopp endlich den ersten Sieg einfahren. Die deutsche Fußballnationalmannschaft trifft am Abend in München auf Serbien. Gelingt wieder kein Sieg, wäre Klopp der erste DFB-Cheftrainer, der keine seiner ersten drei Partien gewinnen konnte.
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5: mit Niklas Bitzenauer. Der neue Tankrabatt macht sich auch im Allgäu an den Zapfsäulen bemerkbar. Super E10 ist inzwischen vielerorts deutlich günstiger als noch gestern. In Kempten gibt es den Liter aktuell teilweise für rund 2,08 Euro, in Kaufbeuren für etwa 2,10 Euro und in Leutkirch sogar für 2,07 Euro. In Memmingen liegt E10 derzeit bei etwa 2,17 Euro. Und in Memmingen soll künftig Industrieabwärme tausende Haushalte mit Wärme versorgen. Der Elektrotechnikhersteller Magnet Schulz will die bislang ungenutzte Wärme aus seiner Produktion über eine neue Übergabestation zum Heizwerk Memmingen-Benningen leiten. Dort wird sie mithilfe einer Wärmepumpe für das Fernwärmenetz aufbereitet. Das Netz ist für bis zu 3700 Haushalte ausgelegt.
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6: Es geht recht freundlich in diesen Donnerstag. Jetzt noch ein bisschen Hochnebel. Später lockert es auf und die Sonne zeigt sich auch noch so über die Mittagszeit. Die Höchstwerte liegen dann auch bei 23 Grad. Aber im Laufe des Nachmittags kippt das Wetter. Mehr Wolken und dann müssen wir auch schon mit ersten Regenschauern oder lokalen Gewittern rechnen. Morgen, der Freitag und auch der Samstag. Da wird wechselhaft. Da ist irgendwo so alles mit dabei. Wir haben immer wieder Regenschauer, wir haben Wolken, wir haben aber auch sonnige und trockene Abschnitte bei etwas kühleren 16 bis 20 Grad und der Sonntag, der macht dann schon seinem Namen wieder alle Ehre. Freundlich, schön und ein bisschen wärmer.
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6: Es läuft um kurz nach 6 und zwar störungsfrei. Keine Meldungen.
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6: Auch blitztechnisch ist noch nichts los, wenn ihr den ersten Blitzer an diesem heutigen Donnerstag mitbekommt. 0805 70 80 90.
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6: Ah, Niklas, warte, ich muss da einmal nach links greifen.
5: Ah, was holst du sich? Kaffee. Und jetzt?
6: Ach, dieser Duft. Riechst es?
5: Ja, ich riech's. Und jetzt einmal schön frisch einen Kaffee.
6: Ui, der ist noch richtig heiß. Warte.
5: Nicht, dass ich Zünglein mir meine verbrenne, gell? Das wäre jetzt nicht so gut. Und?
6: Musste jetzt ein bisschen schlürfen, sorry.
5: Ja.
6: Ah, oh, ist das herrlich. Heute genieße ich meinen Kaffee extra, denn heute...
5: Weil, ja. Heute ist der Tag für alle Kaffeeliebhaber, nämlich Tag des Kaffees.
6: Und wir wollen natürlich von euch wissen, wie ihr euren Kaffee am liebsten genießt, in welcher Form, in welcher Größe, wie auch immer. Eure Antworten gibt's in dieser halben Stunde.
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0: Mit frischem Sound geht's rein in diesen Donnerstag. Schönen guten Morgen, hier ist der Allgäu Wecker. Gesund und fit bleiben bis ins hohe Alter, das wollen wir natürlich alle. Im stressigen Alltag geht die eigene Vorsorge dann doch oft ein bisschen unter. Und genau hier kommt ein ganz starkes Netzwerk ins Spiel. Für die Umsetzung im Landkreis Lindau sorgt genau dafür das Netzwerk der Gesundheitsregion Plus. Wie wir als Bürger davon profitieren können und können sollen, hat Geschäftsstellenleiter Thomas Kaleja gestern im Kaffeeklatsch erklärt.
1: Das heißt, wir konzentrieren uns darauf, was können wir vor Ort verbessern, und dafür bieten wir sozusagen die Netzwerkarbeit, führen die lokalen Akteure zusammen, damit wir an den lokalen Problemen passgenaue Lösungen entwickeln und bearbeiten können, also daraus Projektmanagement sozusagen abzuleiten. Übergeordnet ist bei uns die Gesundheitskonferenz. Dort sind jetzt im Landkreis Lindau ca. 40 Akteure aus allen Bereichen mit dabei. Politik, Leute aus Pflege- und Versorgungsbereich, die Ärztenetzwerke, aber auch die Kostenträger, die Erwachsenenbildung. Geh mit den Akteuren direkt ins Gespräch. Schau, wo drückt denn der Schuh? Das ist eine der Grundaufgaben der Gesundheitsregionen, eben den Bestand und den Bedarf zu analysieren und daraus die Projekte abzuleiten.
0: Und um diese Vorsorgeprävention jetzt noch näher zu den Menschen in den Städten und auch in den Dörfern im Landkreis Lindau zu bringen, startet die Gesundheitsregion Plus ein neues, ein ganz spannendes Projekt. Es werden nämlich ehrenamtliche Gesundheitsbotschafter gesucht. Diana Schlegel koordiniert das Projekt. Es ist quasi ein Netzwerk dann im Ort.
2: Wir sind es gestartet vor einem Monat und ich bin ganz glücklich. Herr Kaleja und auch Markus Weber von der Gesundheitsregion Oberallgäu-Kempten haben sich zusammengetan und sich überlegt, wie kriegen wir denn tatsächlich das Thema Prävention näher zur Bevölkerung. Und deswegen haben sie sich auch noch einen starken Partner gesucht, die AOK, die das Ganze für uns auch noch fördert und wir das Projekt jetzt für 4 Jahre lang anstoßen können. Das Projekt nennt sich auch Gesundheitsbrücke Allgäu-Bodensee. Wir versuchen tatsächlich die vielen tollen Angebote, was es jetzt auch schon in der Region gibt, in die Bevölkerung zu kriegen und hoffen, da viele engagierte Personen, Multiplikatoren in den Kommunen zu finden, die für das Thema ansprechbar sind und auch das Thema gerne in ihre Gemeinschaft bringen möchten.
0: Das ganze Gespräch mit den beiden, also mit Diana Schlegel und Thomas Kaleja, über Gesundheit, Angebote dann vor Ort und zum neuen Gesundheitsbotschafter, könnt ihr nachhören auf allgäuhit.de. 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

0: Schönen guten Morgen, hier ist der Allgäuwecker am Donnerstag. Ah, bei euch liegt mit Sicherheit schon Kaffeeduft in der Küchenluft. Kaffee ist und bleibt das Lieblingsgetränk der Deutschen. Heute ist Tag des Kaffees und heute genießen wir vielleicht eine extra Tasse Kaffee ganz bewusst. Denn 92% greifen laut einer aktuellen Umfrage dazu, immer mehr als 2/3 sogar jeden Tag. Und wie trinkt ihr denn euren Kaffee?
1: Heiß und mit viel Milch.
2: Mit Milch und Zucker.
3: Mit allem, weiß und viel Zucker.
4: Mit sehr viel Milch.
5: Wenn dann schwarz.
6: Also selber mit Milch und Zucker.
7: Am liebsten trinke ich meinen Kaffee mit Zucker und vorgewärmter Tasse. Und zwar Espresso.
8: Schwarz mit viel Zucker, aber nur Espresso, kein Filterkaffee.

0: Guten Morgen, hier ist der Allgäu-Wecker. 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
2: Tankrabatt gestartet, Spritpreise im Allgäu deutlich gesunken. Industrieabwärme soll künftig tausende Haushalte in Memmingen heizen. Und das Wetter, meist bewölkt, bei aktuell so um die 12 bis maximal 16 Grad. Ich bin Niklas Bitzenauer, einen schönen Donnerstagmorgen. Der seit heute geltende Tankrabatt sorgt auch im Allgäu für niedrigere Spritpreise. In Kempten gibt es beispielsweise Super E10 aktuell ab rund 2,08 Euro pro Liter, in Kaufbeuren für etwa 2,10 Euro. Dort kostet Super E5 rund 2,16 Euro, Diesel liegt etwa bei 2,31 Euro. In Memmingen liegt E10 aktuell bei ungefähr 2,10 Euro, in Leutkirch gibt es ihn sogar ab rund 2,04 Euro. Die Preise können sich allerdings mehrmals täglich ändern, ein Vergleich vor dem Tanken lohnt sich deshalb immer. In Memmingen soll künftig Industrieabwärme tausende Haushalte mit Wärme versorgen. Der Elektrotechnikhersteller Magnet Schulz will die bislang ungenutzte Wärme aus seiner Produktion über eine neue Übergabestation zum Heizwerk Memmingen-Benningen leiten. Dort wird sie mithilfe einer Wärmepumpe für das Fernwärmenetz aufbereitet. Das Netz ist für bis zu 3.700 Haushalte ausgelegt. Nach Angaben des Betreibers Econ können dadurch jährlich rund 2,5 Millionen Kubikmeter Erdgas und etwa 6.000 Tonnen CO2 eingespart werden. Auch weitere Industrieunternehmen sollen künftig ihre Abwärme einspeisen. Heute beginnt an Bayerns Hochschulen offiziell das Wintersemester, darunter auch in Kempten, Memmingen und Kaufbeuren. Wie viele Menschen diesmal neu ins Studium starten, steht noch nicht ganz fest. Einschreibungen und Nachrückverfahren laufen teilweise noch. Im vergangenen Wintersemester waren es gut 57.000 Erstsemester.
3: Nach dem Einbruch des ausgefallenen Abiturjahrgangs in Bayern dürften die Anfängerzahlen dieses Mal wieder steigen. Rund 30.000 bayerische Schülerinnen und Schüler haben im Sommer das erste G9-Abitur gemacht. Für etwa zwei Drittel der Studienangebote braucht es keinen NC oder Eignungstest. Und eine Ummeldung kann sich lohnen. Würzburg erstattet zum Beispiel das Semesterticket, Bamberg bietet Einkaufsgutscheine über 100 Euro und in Eichstätt gibt's ein Begrüßungspaket im Wert von rund 50 Euro. Dominik Schweiger, Nachrichtenredaktion.
2: Wer im Herbst noch im Allgäu wandern und einkehren möchte, hat bei vielen Hütten noch die Möglichkeit dazu. Im Oberallgäu haben beispielsweise die Fiedererpasshütte, das Staufner Haus und die Sennalpe Gerstenbrändle noch bis Mitte bzw. Ende Oktober geöffnet. Einige Hütten wie die Buchelalpe, die Kapelleralp oder die Hochalphütte bleiben sogar bis Anfang bzw. Mitte November offen. Auch zahlreiche ganzjährig geöffnete Hütten bieten weiterhin eine Einkehrmöglichkeit. Wanderer sollten sich vor der Tour trotzdem über die aktuellen Öffnungszeiten informieren, um dann nicht böse Überraschungen zu erleben.
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4: Es ist ein zweigeteilter Donnerstag heute. Wir haben vor allem in der ersten Tageshälfte, jetzt wenn dann der Hochnebel sich ein bisschen verzupft hat, eigentlich noch recht freundliches, angenehm, mildes Wetter mit einer Mischung aus mehr Sonne als Wolken und bis zu 23 Grad. Aber ab dem Nachmittag switcht das Ganze. Da haben wir dann weniger Sonne bis gar keine Sonne mehr und viele Wolken. Und dann kann es auch schon zuerst zu regnen beginnen oder auch lokale Gewitter sind in Richtung Abend nicht ganz ausgeschlossen. Morgen wechselhaft mit zeitweise Regen, Sonne, Wolken, weniger warme 16 bis 20 Grad. Ähnlich wird dann auch der Samstag, also der Feiertag, der Tag der deutschen Einheit. Am Sonntag dann schon wieder trocken, freundlich und schön.
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4: Schaut nach wie vor gut aus auf den Allgäuer Straßen. Keine Meldungen für euch.
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4: Auch von den Blitzern her habe ich noch nichts gefunden. Wenn ihr bereits etwas habt, dann lasst es uns gerne wissen. 0805 70 80 90.
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5: Na Niklas, hast du auch beim Herfahren irgendwie schon an der Tanke so geguckt, was die Anzeige so mit sich bringt?
2: Tatsächlich, nein. Hab's irgendwie...
5: Ach, du warst ja irgendwo, wo es gar keine Tankstellen
2: gibt. In Nirvana. Ich fahre von hinten rum, ja. Aber ich habe mich ja schon ein bisschen schlau gemacht auf den Nachrichten. Es ist ja schon... Also es bringt schon etwas, aber ich bin gespannt, was heute um 12 passiert.
5: Ich glaube, das ist der wichtigste Zeitpunkt an diesem 1. Oktober, 12 Uhr. Boah, wie viel geht's nach oben? Geht's überhaupt nach oben? Boah. Aber
2: we will see.
5: Aber jetzt von dem Runterkommen, sage ich mal, da ist einiges passiert.
2: Immerhin.
5: Das ist schon
2: also,
5: ein bisschen, als es gestern war.
2: Es lohnt sich heute auf jeden Fall, vielleicht vor der Arbeit noch schnell das Auto voll zu machen.
5: Vor zwölf. Bringt der Tankrabatt tatsächlich was auch auf diese längerfristige Zeit? Das klären wir zwei gleich hier bei mir im Allgäu-Wecker. Schönen guten Morgen.
2: Morning.
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0: Hallo.
1: Schönen guten Morgen, hier ist der Alger Wecker am Donnerstag. Heute ist er ja schon gestartet, quasi der Tankrabatt 0 Uhr. Da war der Switch, Benzin und Diesel sollen dadurch deutlich günstiger werden. Aber Niklas, kommt die Entlastung wirklich vollständig auch bei uns Endverbrauchern an? Und was ändert sich denn überhaupt konkret? Du hast dich schlau gemacht. Was ändert sich ab heute?
2: Der Staat senkt bis Ende Dezember die Energiesteuer. Mhm. Zusammen mit der Mehrwertsteuer sind dadurch bis zu 17 Cent weniger pro Liter möglich. Bei Dezember die Energiesteuer. Mhm. Zusammen

0: Geht das dann vonstatten? Wie funktioniert das?
1: Der Staat würde regelmäßig einen Höchstpreis berechnen, abhängig vom Ölpreis, den Kosten für Verarbeitung und Transport und einer angemessenen Gewinnspanne. Tankstellen dürften günstiger verkaufen, aber nicht über diese Grenze dann gehen.
0: Mhm.
1: Wie genau der Deckel berechnet wird, ist allerdings, jetzt gedacht, noch offen.
0: Fragezeichen. Also, ist das eine dauerhafte Lösung wahrscheinlich?
1: Eher nicht. Der Tankrabatt hilft kurzfristig, kostet Bund und Länder aber rund 2,5 Milliarden Euro. Ja, das ist tatsächlich sehr viel. Und entlastet Vielfahrer stärker als Menschen ohne Auto. Ein Preisdeckel könnte überhöhte Gewinnspannen begrenzen, ist aber ein großer Eingriff in den Markt.
0: Mhm.
1: Abhängig von Ölimporten und internationalen Krisen bleibt Deutschland trotzdem. Langfristig ersetzen beide Maßnahmen also keine grundsätzlich neue Energie- und Verkehrspolitik.
0: Wenn man da ins europäische Ausland guckt, wie gehen denn da die anderen EU-Staaten gegen diese hohen Sprit- und Energiepreise vor?
1: Ganz unterschiedlich. Belgien und Luxemburg haben bereits staatliche Höchstpreise. Auch Polen legt täglich Preisobergrenzen fest. Portugal hat die Kraftstoffsteuer deutlich gesenkt.
0: Mhm.
1: Österreich begrenzt zusätzlich die Gewinnspanne der Ölkonzerne. Frankreich unterstützt dagegen gezielt besonders betroffene Branchen. Ein Patentrezept hat aber offenbar noch kein Land gefunden.
0: Ja, ist auch eine tricky Situation, aber wir haben es vorhin ja schon ganz kurz angesprochen. Der wichtigste Termin in Sachen Tanken, der ist natürlich heute Mittag um Punkt 12.
1: Ja, da sehen wir, wie sehr die Tankstellen nach oben schießen werden.
0: Oder auch nicht.
1: Und dabei halten wir da einfach unser Pokerface bereit.
0: Lady Gaga am frühen Donnerstagmorgen, danke dir.
1: Gerne.
0: Und schönen guten Morgen.
1: Bonjour.

0: Hier ist der Allgäu-Welk am Donnerstagmorgen. Hallo, Volleyball. Neustart und Premieren im Allgäuer Volleyball. Jetzt am kommenden Wochenende beginnt da die neue Saison. In der dritten Liga schlagen die Frauen der Allgäu-Strom-Volleys Sonthofen nach ihrem Abstieg am Sonntag um 14 Uhr bei der SG Erlangen auf. Gleichzeitig feiert der TV Bad Grönenbach am Samstag um 16 Uhr beim TSV Eibelstadt seine historische Premiere in der Regionalliga. Und die Regionalliga-Männer des TV Weidnau, die starten am Sonntag wiederum um 15 Uhr auswärts beim TuS Holzkirchen in die neue Saison. Laufsport. Es wird ein sportlicher Feiertag jetzt am kommenden Samstag in Memmingen. Am 3. Oktober steigt da wieder der traditionelle Buchsachtallauf. Die Leichtathleten und Triathleten vom TV Memmingen bieten insgesamt 4 verschiedene Läufe an. Also da findet jeder so seinen Lauf, seine Distanz. Das Highlight ist der 6 Kilometer lange Waldlauf durch den Stadtwald und das Buchsachtal. Startschuss dafür ist um 14 Uhr. Und heute Abend werden wahrscheinlich ganz viele vor dem Fernseher sitzen, denn im dritten Anlauf soll er endlich her. Der erste Sieg für Jürgen Klopp als Fußball-Bundestrainer. Um 20.45 Uhr empfängt Deutschland Serbien in der Nations League und steht schon unter Druck. Mehr weiß Pia Wegner.
1: Ein 1:1 in den Niederlanden, ein 0:1 gegen Griechenland. Der Start unter Jürgen Klopp war mehr als holprig. Jetzt wechselt er den Kader erst einmal kräftig durch. 9 mögliche Debütanten sind im zweiten DFB-Aufgebot dabei. Nur 6 Spieler aus dem ersten Kader bleiben. Mit nur einem Zähler und Rang 3 ist der angepeilte Gruppensieg noch weit entfernt. Hoffnung auf 3 Punkte macht der Gegner Serbien. Der hat in diesem Jahr erst einmal gewonnen und beide bisherigen Nations-League-Spiele verloren.

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2: Ich bin Tanja Wagner. Der Tankrabatt hat zum Start vielerorts für stark fallende Spritpreise gesorgt. Auf dem Spritpreisportal Tankerkönig sagten die ermittelten deutschlandweiten Durchschnittspreise nach Mitternacht um rund 10 bis 11 Cent ab. Laut ADAC wurde E10 im Raum München, Stuttgart und Leipzig, aber auch Berlin, sogar für weniger als 2 Euro angeboten. Seit Mitternacht gilt für Benzin und Diesel ein Steuernachlass von 16,7 Cent pro Liter. Wie vollständig dies an die Verbraucher weitergegeben wird, wird sich in den nächsten Tagen zeigen. Zum Oktober kehrt nicht nur der Tankrabatt zurück, es gibt auch einige andere Änderungen. Für bestimmte Ewigkeitschemikalien werden neue EU-Regeln in Kraft treten zum Schutz der Verbraucher.
3: Kein Bier auf dem Bahnsteig und auch keins in der Bahnhofshalle. Das Alkoholverbot soll mehr Sicherheit bringen. Und sauberer wird es ohne die ganzen leeren Flaschen auch, hofft die Deutsche Bahn. Wer sicher gehen will, dass Ärzte in kritischen Fällen schnell wissen, wie die Behandlung aussehen soll, kann Patientenverfügung und Vorsorgevollmacht nun auch voll lesbar digital hinterlegen. Und wie immer im Oktober, Heckenschneiden ist wieder erlaubt und wir stellen die Uhr um. Lea Matschulat.
2: Kleine Kinder sind deutlich bewegungsaktiver als viele Erwachsene vermuten. Circa 18.000 Schritte am Tag sind im Alter von 3 bis 4 Jahren typisch. Das geht aus einer internationalen Studie hervor.
4: Erwachsenen werden oft um die 10.000 Schritte am Tag empfohlen. Die 3- und 4-Jährigen legten im Schnitt fast das Doppelte hin. Aber der Abstand ist riesig. Die ganz Quirligen kamen auf fast 30.000 Schritte, während andere gerade mal gut 1.000 machten. In der internationalen Studie zeigte sich, dass Kinder in ärmeren Ländern mehr laufen als in reicheren, dass Landkinder mehr Schritte machen als Stadtkinder und dass Jungs etwas mehr laufen als Mädchen. Ursula Winkler, Nachrichtenredaktion.
2: Cristiano Ronaldo hat das Trainingscamp der portugiesischen Nationalmannschaft verlassen. Er werde zu gegebener Zeit die Wahrheit über die Gründe erzählen, schrieb Ronaldo in einem Insta-Post. Ob die Abreise gleichbedeutend mit einem Rücktritt aus der Nationalmannschaft ist, sagte Ronaldo nicht.
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5: mit Niklas Bitzenauer. Der neue Tankrabatt macht sich auch im Allgäu an den Zapfsäulen bemerkbar. Super E10 ist inzwischen vielerorts deutlich günstiger als noch gestern. In Kempten gibt es den Liter aktuell teilweise für rund 2,08 Euro, in Kaufbeuren für etwa 2,10 Euro und in Leutkirch sogar für 2,07 Euro. In Memmingen liegt E10 derzeit bei etwa 2,17 Euro. Und in Memmingen soll künftig Industrieabwärme tausende Haushalte mit Wärme versorgen. Der Elektrotechnikhersteller Magnet Schulz will die bislang ungenutzte Wärme aus seiner Produktion über eine neue Übergabestation zum Heizwerk Memmingen-Benningen leiten. Dort wird sie mithilfe einer Wärmepumpe für das Fernwärmenetz aufbereitet. Das Netz ist für bis zu 3.700 Haushalte ausgelegt.
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6: Es ist ein zweigeteilter Donnerstag. Zunächst sind wir sehr freundlich unterwegs und wer jetzt auch schon so ein bisschen aus dem Fenster schaut, der sieht, es gibt Morgenrot schon in den unterschiedlichen Rottönen. Und man sagt ja, Morgenrot schlecht Wetterbrot. Und das wird heute auch eintreffen. Der Vormittag noch schön, auch der Mittag ist eigentlich noch freundlich bei bis zu 23 Grad, auch angenehm warm. Wir haben immer mehr dann eine Mischung aus Meerwolken und Sonnenschein. Am Nachmittag kann es dann auch schon mal zu Tröpfeln beginnen und bis zum Abend gibt es weitere Regenschauer, aber auch kurze Gewitter sind möglich. Die kommenden beiden Tage, also der Freitag und der Samstag, die sind sehr wechselhaft. Da haben wir so die ganze Wetterpalette mit dabei. Wir haben dichte Wolken, wir haben aber auch Sonne. Es ist trocken, es ist nass, mal regnet es und de facto kühler. Die Temperaturen liegen nur noch zwischen 16 und 20 Grad.
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6: Da schauen wir natürlich auch um kurz nach sieben auf die Allgäuer Straßen. Nichts los momentan, weiterhin sicheres Ankommen.
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6: Auch da habe ich noch keine Blitzer. 0805 70 80 90.
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6: Niklas, das Allgäu in Summe hat einen neuen Weltmeister.
5: So schaut's aus. Aber nicht im Fußball.
6: Gar nicht im Sport eigentlich.
5: Nein, auch nicht irgendwie im, keine Ahnung, was kann man noch Weltmeister werden?
6: Ach, in allem Möglichen. Ne? Was kann man denn noch? Im Sackhüpfen, im Handstand machen, im Flickflack machen, wenn man dann
5: Handstand,
6: aber trotzdem wieder im
5: da
6: Sport.
5: Da musst du ran.
6: Handstand, da kann ich ran, aber ich glaube, zum Weltmeistertitel reicht
5: okay.
6: Bei mir nicht.
5: Nee, aber bei uns hatten Allgäuer sozusagen mit Holz den WM-Titel nach Deutschland geholt oder besser gesagt ins Allgäu.
6: Jetzt hast du uns neugierig gemacht. Mehr sagen wir nichts. Wir sagen nur Ostallgäu, Shanghai und WM-Titel. Schönen guten Morgen.
5: Dranbleiben.
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0: Gleich ist es 9:09. Schönen guten Morgen an diesem Donnerstag. Gold bei den World Skills in Shanghai. Und zwar für einen Schreiner aus dem Ostallgäu. Tobias Kelz aus Stötten am Auerberg hat sich bei den Weltmeisterschaften der Berufe gegen die internationale Konkurrenz durchgesetzt und den Wettbewerb der Möbelschreiner gewonnen. Juhu und wirklich dicken Applaus von uns allen. Ausgebildet wurde der 20-Jährige bei der Schreinerei Joachim in Markt Oberndorf. Und das Ganze ist umso bemerkenswerter, weil es eigentlich ein richtiger Zufall war, dass Tobias überhaupt bei den World Skills gelandet ist.
1: Es hat sich eigentlich ein bisschen so ergeben, weil ich hab nach der Gesellenprüfung...
0: Da ist er abgestürzt und dann hat er es mit einem T-Tisch samt Korpus tatsächlich geschafft, mit nur einem Punkt Vorsprung. Das muss man sich vorstellen. Nur ein Pünktchen trennte den Weltmeister zum Zweitplatzierten. Und das Ganze unter ordentlich Zeitdruck. Sein Werk musste Tobias innerhalb von 22 Stunden nämlich fertigstellen.
1: Der Wettbewerb an sich beginnt, hatte ich jetzt dieses Jahr Mittwoch angefangen. Wir sind aber 4 Tage vorher angereist, um uns mal ein bisschen zu akklimatisieren. Und dann 2 Tage vor dem Wettbewerbsbeginn tut dann jeder Teilnehmer seinen Arbeitsplatz einrichten, darf sich ein bisschen mit den Maschinen vertraut machen und auch alles mal ausprobieren. Und dann am ersten Wettbewerbstag haben wir dann die Zeichnungen bekommen. Also wir haben bis zum ersten Wettbewerbstag nicht gewusst, was es wird. Und dann haben wir dann die Pläne bekommen und haben uns ein Stück erklärt. Und dann ist es losgegangen. Und dann hat man halt 22 Stunden Zeit, um da dieses Stück dahinzustellen.
0: Boah, das ist schon krass. So kurz davor, okay, das und das müsst ihr machen und dann 22 Stunden Zeit. Der Sieg macht ihn natürlich stolz und das Allgäu natürlich gleich mit. Große Erwartungen an seine berufliche Zukunft hat er dadurch aber nicht.
1: Also Erwartungen an den Sieg habe ich eigentlich keine. Also ich habe es ja nie erwartet, dass ich überhaupt was gewinne. Mir war das also eine sehr große Überraschung, als man mich dann da aufgerufen hat. Deswegen so richtige Erwartungen oder Zukunftspläne, was wir mit dem Sieg da jetzt anstellen können, habe ich nicht. Ich habe nur die Befürchtung, dass es relativ große Wellen schlägt und dass mir das schon ein bisschen Ruhm oder Anerkennung bringt irgendwo.
0: Ja, das auf jeden Fall. Bekanntheit wird es für Tobias jetzt natürlich sicherlich geben. Und für die Zukunft hat er auch noch ein ganz bestimmtes Vorhaben.
1: Also ein Möbelstück an sich gibt es jetzt da nicht direkt. Bei mir ist es eher meistens so, dass ich irgendwann mal so eine Idee anbahne und dann muss die ein bisschen reifen. Und irgendwann wird es dann vielleicht was, dass man was baut. So eine Idee, wo gerade zum Beispiel so Bimmer am Reifen ist. Also, dass ich zum Beispiel mal einen Pizzaofen machen möchte. Das hat zwar nichts mit Holz zu tun, aber das würde mich schon mal bitzeln, könnte man sagen.
0: Also irgendwie kreativ und was erstellen möchte er auch in Zukunft. Vom Zufall quasi zur Goldmedaille ganz oben aufs Podest. Tobias Kelz aus Stötten am Auerberg ist bei den World Skills in Shanghai Weltmeister der Möbelschreiner geworden. Sowas von krass. Mit seinem T-Tisch samt Korpus hat er sich mit nur einem Punkt Vorsprung durchgesetzt. Ein starker Erfolg für den jungen Schreiner und natürlich auch das Handwerk.
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0: Schönen guten Morgen mit dem Allgäuwecker rein in diesen Donnerstag. Und jeder kennt es. Und vielleicht jetzt nachher auch gleich auf dem Weg zur Arbeit denkt man, warum ist das so? An wie vielen roten Ampeln standet ihr heute schon? Ja, oder gestern auf dem Weg nach Hause? Irgendwie sind Ampeln immer genau dann rot, wenn man es am wenigsten braucht und am eiligsten hat. Dann dauert es auch noch gefühlt eine Ewigkeit, bis endlich gelb wird und dann grün. Dass wir jeden Tag genau mit dieser Farbkombi zu tun haben, hat übrigens einen Grund. Das weiß Helen Martin.
1: Die Ampelfarben kommen ursprünglich von der Eisenbahn. Dort mussten Signale schon früh aus großer Entfernung klar erkennbar sein. Rot wurde zum Stoppsignal, weil es stark auffällt und mit Gefahr verbunden wurde. Grün stand für freie Fahrt. Und das ergibt auch deshalb Sinn, weil unser Auge auf Rot und Grün am stärksten reagiert. Gelb oder Orange kam als Warnfarbe dazu. Gleich passiert etwas, also vorbereiten. Später übernahm der Straßenverkehr dieses System, weil es einfach und schnell verständlich war.

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2: Tankrabatt gestartet, Spritpreise im Allgäu deutlich gesunken. Industrieabwärme soll künftig tausende Haushalte in Memmingen heizen. Und das Wetter, meist bewölkt, bei aktuell so um die 12 bis maximal 16 Grad. Ich bin Niklas Bitzenauer, einen schönen Donnerstagmorgen. Der seit heute geltende Tankrabatt sorgt auch im Allgäu für niedrigere Spritpreise. In Kempten gibt es beispielsweise Super E10 aktuell ab rund 2,08 Euro pro Liter, in Kaufbeuren für etwa 2,10 Euro. Dort kostet Super E5 rund 2,16 Euro, Diesel liegt etwa bei 2,31 Euro. In Memmingen liegt E10 aktuell bei ungefähr 2,10 Euro, in Leutkirch gibt es ihn sogar ab rund 2,04 Euro. Die Preise können sich allerdings mehrmals täglich ändern, ein Vergleich vor dem Tanken lohnt sich deshalb immer. In Memmingen soll künftig Industrieabwärme tausende Haushalte mit Wärme versorgen. Der Elektrotechnikhersteller Magnet Schulz will die bislang ungenutzte Wärme aus seiner Produktion über eine neue Übergabestation zum Heizwerk Memmingen-Benningen leiten. Dort wird sie mithilfe einer Wärmepumpe für das Fernwärmenetz aufbereitet. Das Netz ist für bis zu 3700 Haushalte ausgelegt. Nach Angaben des Betreibers Econ können dadurch jährlich rund 2,5 Millionen Kubikmeter Erdgas und etwa 6000 Tonnen CO2 eingespart werden. Auch weitere Industrieunternehmen sollen künftig ihre Abwärme einspeisen. Heute beginnt an Bayerns Hochschulen offiziell das Wintersemester, darunter auch in Kempten, Memmingen und Kaufbeuren. Wie viele Menschen diesmal neu ins Studium starten, steht noch nicht ganz fest. Einschreibungen und Nachrückverfahren laufen teilweise noch. Im vergangenen Wintersemester waren es gut 57.000 Erstsemester.
3: Nach dem Einbruch des ausgefallenen Abiturjahrgangs in Bayern dürften die Anfängerzahlen dieses Mal wieder steigen. Rund 30.000 bayerische Schülerinnen und Schüler haben im Sommer das erste G9-Abitur gemacht. Für etwa zwei Drittel der Studienangebote braucht es keinen NC oder Eignungstest. Und eine Ummeldung kann sich lohnen. Würzburg erstattet zum Beispiel das Semesterticket, Bamberg bietet Einkaufsgutscheine über 100 Euro und in Eichstätt gibt's ein Begrüßungspaket im Wert von rund 50 Euro. Dominik Schweiger, Nachrichtenredaktion.
2: Wer im Herbst noch im Allgäu wandern und einkehren möchte, hat bei vielen Hütten noch die Möglichkeit dazu. Im Oberallgäu haben beispielsweise die Fiedererpasshütte, das Staufner Haus und die Sennalpe Gerstenbrändle noch bis Mitte bzw. Ende Oktober geöffnet. Einige Hütten wie die Buchelalpe, die Kapelleralp oder die Hochalphütte bleiben sogar bis Anfang bzw. Mitte November offen. Auch zahlreiche ganzjährig geöffnete Hütten bieten weiterhin eine Einkehrmöglichkeit. Wanderer sollten sich vor der Tour trotzdem über die aktuellen Öffnungszeiten informieren, um dann nicht böse Überraschungen zu erleben.
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4: Wir starten recht freundlich in diesen Tag. Vorhin konnten wir wirklich tolle Rotnuancen am Morgenrot miterleben. Morgenrot, Schlechtwetterbot, und das wird wahrscheinlich heute auch eintreten. Der Vormittag noch freundlich und trocken, mild, 23 Grad. Ab der Mittagszeit, ab dem frühen Nachmittag, dann mehr Wolken. Da müssen wir dann schon im Laufe des Nachmittags mit ersten Regentropfen rechnen. Auch lokale Gewitter sind in Richtung Abend nicht ganz auszuschließen. Morgen sehr wechselhaft. Wir haben viele Wolken. Zunächst haben wir auch ab und zu noch Regenschauer. Später lockert es ein bisschen auf, die Sonne zeigt sich, dann gibt's wieder einen Regenschauer, also sehr wechselhaft, bei frischeren 16 bis 20 Grad.
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4: Eine Meldung von der B19 für euch. Kempten Richtung Oberstdorf zwischen Kempten, St. Mangenbrücke und Waltenhofen. Dichter Verkehr. Dann haben wir noch eine Meldung von der B32 Wangen Richtung Ravensburg zwischen Amzell und Bodeneck-Rotheitlen. Auch hier dichter Verkehr plus 10 Minuten.
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4: Schaut nach wie vor gut aus. Ich habe keine Blitze für euch. 0805 70 80 90.
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4: Niklas, du bist ja so ein Sportlicher. Du joggst jeden Tag.
2: Nee, also ich versuche 2 bis 3 Mal die Woche. Also gestern Abend zum Beispiel 18.
4: Also das heißt heute Pause, morgen joggst du wieder.
2: Nee, da gehe ich dann tatsächlich zum Training, Krafttraining. Ich habe gestern und vorgestern gejoggt.
4: Morgen hättest du aber wirklich die Gelegenheit, mit deinem Jogging, mit deinen Kilometern Gutes zu tun. Denn
2: das
4: der
2: stimmt.
4: Traditionelle Spendenlauf des Gymnasiums Sonthofen steht auf dem Programm. Wann es losgeht, was mit den Spenden passiert, warum es überhaupt diesen Spendenlauf gibt, das erzählst du uns gleich hier bei mir im Allgäu-Wecker.
2: So schaut's aus.
4: Guten Morgen.
2: Morgen.
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1: Puh, einmal tief durch. Schnaufen und dann geht's in die Turnschuhe. Das Sportdress ist angezogen und los. Nicht jetzt, sondern eigentlich genau in 24 Stunden.
2: Morgen.
1: Morgen. Eine ganze Schule ist nämlich morgen auf den Beinen und nicht im Klassenzimmer. Das Gymnasium Sonthofen läuft am 2. Oktober für den guten Zweck. Der Spendenlauf hat bereits lange Tradition. Alljährlich wird für die Schulstiftung nämlich gelaufen. Niklas, du zählst jetzt doch schon ein bisschen die Kilometer. Was steckt denn dahinter, hinter diesem Spendenlauf?
2: So schaut's aus. Also alle Schulklassen und zahlreiche Lehrkräfte laufen mit, um Spenden zugunsten der Schulstiftung zu sammeln. Mit jedem gelaufenen Kilometer trägt jeder Einzelne zu diesem gemeinsamen Wir-Projekt bei, was sich am Ende in einer gemeinsamen erlaufenden Geldsumme zeigt, die so generiert wird, also jeder ein bisschen gemeinsam ein großes Ganzes.
1: Schöner Gedanke.
2: Voll. Unser Spendenlauf verdeutlicht unsere gelebte Schulgemeinschaft und Schulsolidarität, betont Schulleiter Joachim Stoller. Deswegen hat er für uns eine große Bedeutung, nicht nur wegen der für die Schulstiftung generierten Beträge. Er hat eine lange Tradition nach dem Motto: Wir gemeinsam für uns. Die Schulstiftung finanziert mit den nicht nur wegen der für die Schulstiftung generierten Beträge. Er hat eine lange Tradition nach dem Motto: Wir gemeinsam für uns. Die Schulstiftung finanziert mit den erlaufenden Geldern dann unter anderem das tägliche Pausenobst für alle.

0: Der Sportplatz ist der Start, Pausenhof das Ziel. Entlang der Iller und bei der 8 Kilometer und 10 Kilometer Runde noch um den Ortwanger See und den Sonthofer See. Zusätzliche Kilometer können auf einer Zusatzrunde um den Sonthofer See gesammelt werden. Es gibt ein Rahmenprogramm mit Moderation und Catering im Start- und Zielbereich.
1: Ich finde 10 Kilometer schon sportlich.
0: Können wir gerne mal zermachen.
1: Oh, halbieren wir uns. Ich 5 Kilometer, du 5 Kilometer.
0: Da schaffen wir schon pro Kopf 10 Kilometer mindestens, Mary. Auf geht's.
1: Der Spendenlauf des Sonthofer Gymnasiums Laufen statt Schulbank drücken eben morgen am Freitag. Und wann geht's los? Die sind schon ziemlich früh am Start.
0: Oh ja, der Start erfolgt um 8.45 Uhr, also Viertel vor 9 am Vormittag. Die letzten Zieleinläufe werden gegen 11.30 Uhr erwartet. Ende der Veranstaltung ist dann 12.15 Uhr. Zuschauer entlang der Strecke zum Anfeuern sowie weitere Spenden sind natürlich herzlich willkommen. Mitlaufen geht tatsächlich nicht, also kann ich mich leider nicht beteiligen, Mary.
1: Ja, aber du könntest anfeuern.
0: Das schaffe ich auf jeden Fall, da musst du aber die News morgen übernehmen.
1: Okay, dann machen wir das auch. Wir sind ja hier
0: Multikulti.
1: Multi. Ausweichtermin im Falle von wirklich ganz, ganz schlechtem Wetter wäre dann in einer Woche oder in der kommenden Woche am 7. Oktober.
0: Wie schaut's aus wettertechnisch, Mary? Was sagst du? Du hast ja
1: morgen ist es wechselhaft. Also wir haben, eigentlich ist es, glaube ich, ideales Laufwetter. Das ist so eine Mischung aus Wolken und Sonne. Es kann mal ein paar Regentropfen geben, aber jetzt nicht irgendwie längere Regenschauer. Die Temperaturen sind zurückgegangen, 16 bis 20 Grad. Auch das eigentlich ideale Temperaturen für den Schullauf morgen in Sonthofen. Danke dir.
0: Gerne.
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0: mit dem Allgäuwecker in diesen Donnerstag, in diesen ganz besonderen Donnerstag, in diesen speziellen 1. Oktober. Denn ab heute sollen Benzin und Diesel deutlich günstiger werden. Der Staat senkt bis zum Jahresende die Energiesteuer zusammen mit der Mehrwertsteuer. Sind bis zu 17 Cent Ersparnis pro Liter möglich. Ob das auch so bei uns, bei den Endverbrauchern, bei den Kunden ankommt, das ist noch offen. Dominik Schweiger.
1: Bei einer 50-Liter-Tankfüllung könnten Autofahrer 8,5 Euro sparen. Die Tankstellen bestimmen ihre Preise aber weiter selbst. Ab Januar soll deshalb ein staatlicher Höchstpreis folgen, der sich unter anderem am Ölpreis orientiert. Wie genau dieser Spritpreisdeckel berechnet wird, steht noch nicht fest.

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2: Ich bin Tanja Wagner. Tanken soll ab heute wieder billiger werden. Um Mitternacht ist der zweite Tankrabatt in diesem Jahr in Kraft getreten. Bis Jahresende werden die Energiesteuern auf Benzin und Diesel gesenkt. So soll der Sprit unterm Strich knapp 17 Cent pro Liter günstiger werden.
3: Tanken ohne Frustattacken, das wünschen sich wohl viele, zumal es im September an der Zapfsäule so teuer war wie nie. Und die Mineralölwirtschaft verspricht, wir geben den Rabatt auch sofort weiter. Die Frage ist allerdings, ob das 1:1 passiert. Viele, auch der ADAC, vermuten, dass wieder einmal ein Teil verpufft. Und Kritiker sagen vom Rabatt würden auch Gutverdiener profitieren. Der sei also ungerecht. Claudia Wächter, Nachrichtenredaktion.
2: Außenminister Wadefuhl hat sich erleichtert über den Ausgang des gewaltsamen Vorfalls im Cockpit eines Fly-Dubai-Flugs auf dem Weg von Dubai nach Tel Aviv geäußert. Er habe mit großem Schrecken von dem versuchten Entführungsfall des Flugzeugs erfahren, das voll besetzt mit israelischen Staatsangehörigen gewesen sei. Das teilte Wadefuhl nach einem Telefonat mit seinem israelischen Amtskollegen Gideon Saar mit.
4: Wir sind alle das tiefste erschrocken, dass ein derartiger schrecklicher Anschlag auf eine mit Israelis besetzte Maschine versucht wurde. Es ist der Tapferkeit des Piloten und weiterer Passagiere zu verdanken, dass dieser Absturz in letzter Sekunde verhindert werden konnte.
2: Der Chef der Krankenkasse DAK Gesundheit, Storm, sieht die von der Koalition geplante Anhebung der Beitragssätze für Kinderlose kritisch. 3,6% allgemeiner Beitrag und 4,5% für Kinderlose. Verfassungsrechtlich sind wir hier bereits in einer bedenklichen Dimension angekommen, sagte Storm der Rheinischen Post. Weiter dürfe die Spreizung der Beiträge nicht gehen. Im dritten Anlauf will Neu-Bundestrainer Jürgen Klopp endlich den ersten Sieg einfahren. Die deutsche Fußballnationalmannschaft trifft am Abend in München auf Serbien. Gelingt wieder kein Sieg, wäre Klopp der erste DFB-Cheftrainer, der keine seiner ersten drei Partien gewinnen konnte.
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5: mit Niklas Bitzenauer. Der neue Tankrabatt macht sich auch im Allgäu an den Zapfsäulen bemerkbar. Super E10 ist inzwischen vielerorts deutlich günstiger als noch gestern. In Kempten gibt es den Liter aktuell teilweise für rund 2,08 Euro, in Kaufbeuren für etwa 2,10 Euro und in Leutkirch sogar für 2,07 Euro. In Memmingen liegt E10 derzeit bei etwa 2,17 Euro. Und in Memmingen soll künftig Industrieabwärme tausende Haushalte mit Wärme versorgen. Der Elektrotechnikhersteller Magnet Schulz will die bislang ungenutzte Wärme aus seiner Produktion über eine neue Übergabestation zum Heizwerk Memmingen-Benningen leiten. Dort wird sie mithilfe einer Wärmepumpe für das Fernwärmenetz aufbereitet. Das Netz ist für bis zu 3700 Haushalte ausgelegt.
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6: Es lockert mehr und mehr auf. Hier und da gibt es auch schon ein paar erste Sonnenstrahlen an diesem Donnerstag. Die Temperaturen steigen auf bis zu 23 Grad. Das wird schon so um die Mittagszeit sein. Und in der zweiten Hälfte des Tages kippt das Wetter. Haben wir mehr Wolken, auch schon erste Regentropfen. In Richtung Abend dann auch lokale Gewitter möglich. Morgen und der Samstag eher wechselhaft. Da ist alles Mögliche mit dabei. Wir haben trockene Phasen, wir haben mal kurze Regenschauer. Wir haben viele Wolken. Es ist dann mal wieder ein bisschen sonnig bei etwas frischeren 16 bis 20 Grad.
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6: Da gibt's eine Meldung von der A7 Füssenreute Richtung Ulm für euch zwischen Bad Grönenbach und Worringen. Vorsicht, Gegenstände auf der Fahrbahn.
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6: In Heimenkirch steht inzwischen einer, da wird in der Lindauer Straße geblitzt. Und wenn ihr schon was anderes noch mitbekommen habt, gerne reingeben, kostenfrei über die 0805 70 80 90.
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5: Ich wollte dir nur kurz noch was sagen, darum habe ich dir so zugewunken, weil tatsächlich, wir haben gerade vorhin ja über den Spendenlauf geredet.
6: Ja, richtig.
5: Und ich habe eine Mitteilung reinbekommen, er ist schon verschoben worden auf Montag tatsächlich wegen dem Wetter.
6: Auf den 7. Oktober, weil es doch mitunter ein bisschen länger regnet.
5: Genau.
6: Aber dann kann sich der ein oder andere Schüler vielleicht noch einen zweiten Sponsor suchen.
5: Ja, und vielleicht also auch noch ein bisschen aufwärmen, um vielleicht die 10-Kilometer-Strecke zu machen. Ein bisschen trainieren.
6: Noch ein bisschen trainieren. Also der Spendenlauf des Gymnasiums in Sonthofen schon jetzt vorab verschoben auf den 7. Oktober, weil doch die Wetter- und Witterungsverhältnisse sich ein bisschen wandeln werden in den kommenden Tagen. Danke dir für die Info und wir treffen uns gleich wieder auf dem Tesla-Kaffee.
5: Ja, das machen wir doch. Morgen.
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0: Hier ist der Allgäu-Wecker am Donnerstag. Hallo und schönen guten Morgen. Kaffee wird ja auch das schwarze Gold genannt. Die zwei bekanntesten Kaffeepflanzen und auch Kaffeesorten sind Arabica-Kaffee und Robusta-Kaffee. Und deren Mischung machen etwa 99% des Kaffeehandels aus. So Alexander Gurgui, Barista und auch Kaffeeröster aus Wiggensbach. Das Urland, die Wiege des Kaffees, liegt eigentlich in Afrika.
1: Robusta hat man damals im Kongo entdeckt und Arabica eben in Kaffa in Äthiopien, also beides in Afrika. Robusta mag sehr gern nah am Äquator zu sein, das heißt, der mag die Hitze, der mag die Wärme, der mag das gleichbleibende Klima. Arabica mag es eher ein bisschen weiter weg, so plus minus 23. Breitengrad vom Äquator weg. Diese Bohne hat ja dann über den Jemen, über die Seewege, über die verschiedenen Kolonien damals so seinen Siegeszug gemacht und ist dann ja zu uns gekommen, genau.
0: Venezianische Kaufleute spielten dabei eine ganz entscheidende Rolle bei der Einführung, ja, für die damalige Zeit natürlich, des exotischen Getränks in Italien. Venedig war im frühen 17. Jahrhundert die erste europäische Stadt, in der Kaffee regelmäßig konsumiert wurde. Und auch heute geht ohne Kaffee gar nichts mehr. Kaffee ist auch eine regelrechte Wundertüte von den Inhaltsstoffen her. Mineralstoffe, Vitamine, Antioxidantien, ein ziemlich bunter Cocktail. Davon schwimmt tatsächlich in jedem Schluck.
1: Man kann ja definiert sagen, dass circa nach dem Rösten 870 erforschte Aromen gibt für das Thema Kaffee. Einmal ist es natürlich das Ursprungsprodukt, grüne Bohne, aber dann auch durch die thermische Veränderung beim Rösten entstehen neue Stoffe, neue chemische Verbindungen und bilden dadurch diese Komplexität an Aromen, die es gibt beim Kaffee. Umso heller man einen Kaffee röstet, umso mehr Information hat der Kaffee, das heißt umso mehr Säure, umso mehr Fette, umso mehr Öle, und ein sehr dunkel gerösteter Kaffee hat eher weniger Aromen oder einfachere Aromen.
0: Und hier noch ein starker Fakt zum heutigen Tag des Kaffees. Der 1. Oktober ist Tag des Kaffees. Umgerechnet 163 Liter von dem schwarzen Gold fließen hierzulande pro Kopf und Jahr durch die Tassen. Ein guter Teil davon wird genau jetzt am frühen Morgen weggeschlürft.
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0: Hallo am Donnerstag. Ihr hört den Allgäu-Wecker. Donnerstag, Kinotag. Ja, auch bei uns in den Allgäuer Kinos flimmern ab heute neue Blockbuster im Kino. Demoliert diese Woche Tom Cruise die Welt. Außerdem muss sich eine ältere Dame mit einem Pflegeroboter arrangieren. Ronny Thorau hat auch heute die Filmstarts der Woche für uns.
1: Mr. President, vor 55 Minuten wurde ich über die Explosion auf unserer Plattform informiert.
2: Als skrupelloser Milliardär kann man schon mal ein bisschen Schaden anrichten.
3: Sie verursacht gewaltige Wasserverdrängung und einen Tsunami.
2: Digga ist eine Satire, auch wenn unsere heutige Realität manchmal erschreckend nah dran ist.
4: Klar schieben Sie die ganze Schuld auf mich.
5: Du hast gerade einen halben Kontinent ertränkt. Was willst du denn machen? Noch einen draufsetzen?
2: Erste Kritiken sind gemischt. Die einen finden das schon ein bisschen nach Oscars schielende Werk anstrengend. Die anderen originell.
6: Unser Digga hier hat uns ja diese Scheiße geritten und Digga gräbt uns auch wieder raus.
2: Hingucker ist in jedem Fall Tom Cruise. Unter der Maske des gealterten Erdöl-Egomanen.
7: Was passiert, wenn ich aufhöre zu bohren? Ihr verhungert, ihr erfriert alle, das passiert. Ist mir egal, na los, filmt weiter.
2: Auch ein gespaltenes Echo auslösen könnte Verity, die Verfilmung eines Social-Media-Hype-Romans über das unvollendete Buch einer verunglückten Star-Schriftstellerin. Gut besetzt mit Anne Hathaway und Dakota Johnson.
8: Wieso schreibt Ihre Frau die Reihe nicht selbst zu Ende?
9: Die Ärzte glauben nicht, dass sie jemals widersprechen oder laufen wird.
2: Wie schon die Buchvorlage werden wohl auch den Film die einen spannend finden, die anderen eher verstörend brutal und nicht immer wirklich logisch.
10: Die Worte einer Autorin sollten ehrlich sein und blutig und ein bisschen furchteinflößend.
2: In Doris Dörries neuem Film Frau Winkler verlässt das Haus geht's um einen Pflegeroboter, den eine ehemalige Schauspielerin von ihrer Tochter bekommt.
11: Wir haben die Lösung.
12: Guten Tag, Frau Winkler.
13: Er soll mir nicht näher kommen.
2: Dörries will mit ihrem Film für Offenheit werben bei Themen wie Alter, Krankheit, Einsamkeit und Tod.
14: Wieso sind Sie immer so wütend?
2: Denn Dörries findet, sich damit zu beschäftigen, nimmt einem die Angst und bewahrt vor sinnlosem Schönheits- und Jugendwahn.
14: Es reicht mit Ihrem ständigen Gemecker. Ab jetzt nur noch eine Stunde am Tag.
8: Sie lacht.
0: Viel Spaß wünschen wir, egal wo ihr ins Kino geht, im Sequin Kaufbeuren Kolosseum in Kempten oder in jedem anderen Kino. Schönen Donnerstag!

0: Hier ist der Allgäu Wecker. 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
2: Tankrabatt gestartet, Spritpreise im Allgäu deutlich gesunken. Industrieabwärme soll künftig tausende Haushalte in Memmingen heizen. Und das Wetter, meist bewölkt, bei aktuell so um die 12 bis maximal 16 Grad. Ich bin Niklas Bitzenauer, einen schönen Donnerstagmorgen. Der seit heute geltende Tankrabatt sorgt auch im Allgäu für niedrigere Spritpreise. In Kempten gibt es beispielsweise Super E10 aktuell ab rund 2,08 Euro pro Liter, in Kaufbeuren für etwa 2,10 Euro. Dort kostet Super E5 rund 2,16 Euro, Diesel liegt etwa bei 2,31 Euro. In Memmingen liegt E10 aktuell bei ungefähr 2,10 Euro, in Leutkirch gibt es ihn sogar ab rund 2,04 Euro. Die Preise können sich allerdings mehrmals täglich ändern, ein Vergleich vor dem Tanken lohnt sich deshalb immer. In Memmingen soll künftig Industrieabwärme tausende Haushalte mit Wärme versorgen. Der Elektrotechnikhersteller Magnet Schulz will die bislang ungenutzte Wärme aus seiner Produktion über eine neue Übergabestation zum Heizwerk Memmingen-Benningen leiten. Dort wird sie mit Hilfe einer Wärmepumpe für das Fernwärmenetz aufbereitet. Das Netz ist für bis zu 3.700 Haushalte ausgelegt. Nach Angaben des Betreibers Econ können dadurch jährlich rund 2,5 Millionen Kubikmeter Erdgas und etwa 6.000 Tonnen CO2 eingespart werden. Auch weitere Industrieunternehmen sollen künftig ihre Abwärme einspeisen. Heute beginnt an Bayerns Hochschulen offiziell das Wintersemester, darunter auch in Kempten, Memmingen und Kaufbeuren. Wie viele Menschen diesmal neu ins Studium starten, steht noch nicht ganz fest. Einschreibungen und Nachrückverfahren laufen teilweise noch. Im vergangenen Wintersemester waren es gut 57.000 Erstsemester.
3: Nach dem Einbruch des ausgefallenen Abiturjahrgangs in Bayern dürften die Anfängerzahlen dieses Mal wieder steigen. Rund 30.000 bayerische Schülerinnen und Schüler haben im Sommer das erste G9-Abitur gemacht. Für etwa 2/3 der Studienangebote braucht es keinen NC oder Eignungstest. Und eine Ummeldung kann sich lohnen. Würzburg erstattet zum Beispiel das Semesterticket, Bamberg bietet Einkaufsgutscheine über 100 Euro und in Eichstätt gibt's ein Begrüßungspaket im Wert von rund 50 Euro. Dominik Schweiger, Nachrichtenredaktion.
2: Wer im Herbst noch im Allgäu wandern und einkehren möchte, hat bei vielen Hütten noch die Möglichkeit dazu. Im Oberallgäu haben beispielsweise die Fiedererpasshütte, das Staufner Haus und die Sennalpe Gerstenbrändle noch bis Mitte bzw. Ende Oktober geöffnet. Einige Hütten wie die Buchelalpe, die Kapelleralp oder die Hochalphütte bleiben sogar bis Anfang bzw. Mitte November offen. Auch zahlreiche ganzjährig geöffnete Hütten bieten weiterhin eine Einkehrmöglichkeit. Wanderer sollten sich vor der Tour trotzdem über die aktuellen Öffnungszeiten informieren, um dann nicht böse Überraschungen zu erleben.
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4: Schönes Wetter, vor allem jetzt am Vormittag bis zur Mittagszeit. Wir haben noch mehr Sonnenschein als Wolken, aber das wendet sich dann so. Ab dem frühen Nachmittag mehr Wolken als Sonne. Es zieht immer mehr zu und dann kann es auch schon vereinzelt zu regnen beginnen. Immer wieder sind dann Regenschauer möglich, auch am Abend, vielleicht sogar zusammen mit lokalen Gewittern. Die Tageshöchstwerte heute noch bei um die 23 Grad. Wir schauen auf morgen und auch auf Samstag. Da wird es sehr wechselhaft, sehr unbeständig. Wir haben eine Mischung von Regen, von Wolken, von Sonne, von Trocken, von Nass. Und vor allem haben wir frischere Temperaturen, maximal 20 Grad.
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4: B19 Kempten Richtung Oberstdorf zwischen Kempten-St. Mangbrücke und Waltenhofen. Dichter Verkehr plus 5 Minuten.
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4: In Heimenkirch in der Lindauer Straße und in Wangen in der Leupholzer Straße. Da steht jeweils ein Blitzer. Ihr könnt es gerne ergänzen, kostenfrei über die die 0800 5 70 80 90.
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4: Wir wissen ja, dass du richtig sportlich bist, Niklas. Welches Equipment braucht man beim Curling?
2: Oh, jetzt hast du mich eiskalt erwischt, tatsächlich.
4: Eiskalt.
2: Eiskalt. Ist es so eine Puck-ähnliche Sache?
4: Nö.
2: Was ist es denn?
4: Eiskalt hat gestimmt. Es wird in der Halle gespielt oder, keine Ahnung, wenn man dann einen See hat und wirklich eine ganz glatte Oberfläche. Das ist so ähnlich wie Boccia auf Eis mit so einem Henkel dran. Also so ähnlich.
2: Ah, stimmt, cool.
4: Und dann ist einer mit dem Besen so, der immer diese Eisfläche so richtig ganz glatt und
2: knatscht. Hast du es schon mal ausprobiert?
4: Nein. Ich weiß auch gar nicht, wie schwer dieser Stein, nennt man das, glaube ich. Bitte korrigiert mich. Aber es
2: wäre doch mal was.
4: Neuen Kurs für die Kleinen, für die Zweitklässler ab der zweiten Klasse.
2: Das ist immer zu groß.
4: Der EC Oberstdorf bietet ab heute, also heute ab dem 1. Oktober, wieder Curling-Training oder so einen Anfängerkurs an. Was das Ganze beinhaltet und ein paar mehr Details zum Curling gleich hier bei mir im Alba Wecker.
2: Also ich glaube tatsächlich, wir dürften auch einmal bei den Zweitklässlern mitmachen.
4: Okay, kümmerst dich drum.
2: Ja, mach mal.
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0: Schönen Donnerstag euch. Hier ist der Allgäuwecker. Hallo. Curling ist nicht zuletzt aufgrund der faszinierenden Fernsehübertragungen bei den Olympischen Spielen zu Beginn dieses Jahres in aller Munde. Bei den Olympischen Wettbewerben im Frühjahr in Cortina erreichte die deutsche Curling-Mannschaft im Kampf gegen die enorm starke internationale Konkurrenz den 7. Platz. Und jetzt gibt es in Oberstdorf für Schüler ab der 2. Klasse einen Curling-Kurs zum Selbstausprobieren. Inga Stracke hat aktuelle Infos aus dem Eissportzentrum Oberstdorf. Hallo Inga, Curling ist der coole Sport. Warum ist das so faszinierend?
1: Ja, es geht darum, Strategien zu planen, Bahnen zu berechnen oder donnernde Takeouts zu spielen, bei denen die Steine der anderen mit lauten Krachen getroffen und sozusagen weggeschossen werden. Es geht darum, im Team gemeinsam zu jubeln und zu feiern, denn Curling ist wirklich ein faszinierender Sport. Er heißt ja auch nicht umsonst Schach auf dem Eis. Es ist ein Wintersport mit Köpfchen, dazu noch in der Halle, also wetterunabhängig. Neben Technik und Spielverständnis stehen natürlich auch Konzentration, Beweglichkeit, Kraft und Teamarbeit im Mittelpunkt.
0: Der EC Oberstdorf, Inga, ist ja aufgrund seiner Geschichte und Zeitnis
1: stehen natürlich auch Konzentration, Beweglichkeit,

0: kennenzulernen und natürlich auch selbst auf dem Eis auszuprobieren. Wie weit man damit kommen kann, zeigt, dass zum deutschen Nationalteam, das bei den Olympischen Spielen so erfolgreich war, auch die jungen Spieler Johannes Scheuerl aus Fischen und Felix Messenseel aus Oberstdorf gehört haben.
1: Was braucht man, um damit zu machen?
0: Ja, gute Laune und Freude, was Neues auszuprobieren. Dazu bequeme, warme Sportkleidung, einen leichten Anorak, dickere Turnschuhe mit griffigen Sohlen. Bei den ersten Trainingseinheiten wird außerdem noch ein Fahrradhelm benötigt, den braucht man später nicht mehr. Schuhe und Besen werden vom Verein zur Verfügung gestellt. Und dann geht's aufs Eis, denn Messenseel vermittelt tatsächlich die Grundlagen des Curlings direkt auf dem Eis. Ab heute, donnerstags, immer von 18 bis 19.30 Uhr im Eissportzentrum Oberstdorf, Halle 2.
1: Klingt richtig spannend, richtig cool. Inga, danke für die Infos.
0: Ja, probier's mal selber aus. Es macht wirklich Spaß. Tschüss.
1: Tschüss. Der EC Oberstdorf bietet einen neuen Curling-Anfängerkurs für Zweitklässler an. Trainiert wird ab heute, dem 1. Oktober, jeweils donnerstags von 18 bis 19.30 Uhr im Eissportzentrum Oberstdorf in Halle 2. Vorkenntnisse braucht man nicht. Eine Anmeldung ist ebenfalls nicht notwendig.
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0: So klingt euer Vormittag am Donnerstag. Hier ist der Allgäu-Wecker. Hallo, der Sänger der US-Band Deep Blue Something weiß noch ganz genau, wie schockiert er nach dem ersten Treffen mit der Plattenfirma in England war. Es ging um die Single Breakfast at Tiffany's und die englische Plattenfirma hat dem Sänger Ton Pipes ganz unverblümt Folgendes eröffnet.
1: Congratulations on your success in the rest of the world.
2: Oh, jeez.
1: We just don't think it's going to work here. We're not going to release this.
0: Also Glückwunsch, dass eure Single im Rest der Welt ein Hit ist, aber wir glauben, euer Song wird bei den Engländern nicht ankommen. Deshalb werden wir die Single hier gar nicht erst veröffentlichen. Bam. Ein paar Wochen später hat die Plattenfirma festgestellt, dass die Engländer die Single einfach als Importware aus Deutschland gekauft haben. Also hat das Label die Single schnell doch noch auch in England dann ganz offiziell auf den Markt gebracht. Und das Ergebnis, heute vor genau 30 Jahren haben Deep Blue Something mit Breakfast at Tiffany's auch in England die Charts angeführt. Schönen Donnerstag.

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2: Ich bin Tanja Wagner. Der Tankrabatt hat zum Start vielerorts für stark fallende Spritpreise gesorgt. Auf dem Spritpreisportal Tankerkönig sagten die ermittelten deutschlandweiten Durchschnittspreise nach Mitternacht um rund 10 bis 11 Cent ab. Laut ADAC wurde E10 im Raum München, Stuttgart und Leipzig, aber auch Berlin sogar für weniger als 2 Euro angeboten. Seit Mitternacht gilt für Benzin und Diesel ein Steuernachlass von 16,7 Cent pro Liter. Wie vollständig dies an die Verbraucher weitergegeben wird, wird sich in den nächsten Tagen zeigen. Zum Oktober kehrt nicht nur der Tankrabatt zurück, es gibt auch einige andere Änderungen. Für bestimmte Ewigkeitschemikalien werden neue EU-Regeln in Kraft treten zum Schutz der Verbraucher.
3: Kein Bier auf dem Bahnsteig und auch keins in der Bahnhofshalle. Das Alkoholverbot soll mehr Sicherheit bringen. Und sauberer wird es ohne die ganzen leeren Flaschen auch, hofft die Deutsche Bahn. Wer sicher gehen will, dass Ärzte in kritischen Fällen schnell wissen, wie die Behandlung aussehen soll, kann Patientenverfügung und Vorsorgevollmacht nun auch voll lesbar digital hinterlegen. Und wie immer im Oktober, Heckenschneiden ist wieder erlaubt und wir stellen die Uhr um. Lea Matschulat.
2: Kleine Kinder sind deutlich bewegungsaktiver als viele Erwachsene vermuten. Circa 18.000 Schritte am Tag sind im Alter von 3 bis 4 Jahren typisch. Das geht aus einer internationalen Studie hervor.
4: Erwachsenen werden oft um die 10.000 Schritte am Tag empfohlen. Die 3- und 4-Jährigen legten im Schnitt fast das Doppelte hin. Aber der Abstand ist riesig. Die ganz Quirligen kamen auf fast 30.000 Schritte, während andere gerade mal gut 1.000 machten. In der internationalen Studie zeigte sich, dass Kinder in ärmeren Ländern mehr laufen als in reicheren, dass Landkinder mehr Schritte machen als Stadtkinder und dass Jungs etwas mehr laufen als Mädchen. Ursula Winkler, Nachrichtenredaktion.
2: Cristiano Ronaldo hat das Trainingscamp der portugiesischen Nationalmannschaft verlassen. Er werde zu gegebener Zeit die Wahrheit über die Gründe erzählen, schrieb Ronaldo in einem Insta-Post. Ob die Abreise gleichbedeutend mit einem Rücktritt aus der Nationalmannschaft ist, sagte Ronaldo nicht.
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5: mit Niklas Bitzenauer. In Kempten werden die Schwimmflächen knapp. Nach der Schließung des über 60 Jahre alten Leerschwimmbeckens in St. Mang müssen Schulen für ihren Schwimmunterricht auf andere Möglichkeiten ausweichen. Zwar soll der Schwimmunterricht im Kambomare Vorrang bekommen, langfristig reicht das aber nicht aus. Auch das Becken der Lindenbergschule gilt als sanierungsbedürftig. Gefordert werden deshalb jetzt schnelle Lösungen, etwa eine Traglufthalle. Und der trockene Sommer hat ja vielen Pflanzen im Allgäu zugesetzt. Kürbisse kommen dagegen gut mit den Bedingungen zurecht. Die Ernte ist in diesem Jahr vielerorts sogar sehr gut ausgefallen. Die trockene Witterung hat zudem dafür gesorgt, dass es weniger Probleme mit Pilzen und Krankheiten gab.
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6: Wir starten eigentlich recht ordentlich, recht freundlich in diesen Donnerstag. Wir haben eine Mischung aus noch mehr sonnigen Anteilen als wolkigen Anteilen. Die Höchstwerte pendeln sich so bei 23 Grad ein. Im Laufe des Nachmittags allerdings werden die Wolken mehr und auch dunkler. Da gibt's bereits erste Regenschauer und in Richtung Abend kann es dann auch lokale Gewitter geben. Morgen und auch am Samstag sehr wechselhaft, sehr unbeständig. Da gibt es Wolken, es gibt Regenschauer, sonnige Phasen und auf jeden Fall frischere Temperaturen, 16 bis 20 Grad.
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6: Läuft wieder gut und störungsfrei auf den Allgäuer Straßen. Aktuell keine Meldungen.
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6: Blitzer habe ich 2 für euch in Heimenkirch in der Lindauer Straße und in Wangen wird ebenfalls geblitzt, da in der Leupolzer Straße. Und wenn ihr jetzt irgendwo anders ebenfalls noch einen Blitzer stehen seht, gerne reingeben, kostenfrei über die 0805 70 80 90.
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6: Heute sprechen wir über das Frauenhaus in Kempten. Seit wann es diese Institution, dieses Haus gibt, was da alles drin passiert. Und natürlich auch, wenn ich Hilfe brauche, wie ich an Hilfe komme. Zwei Gesprächspartnerinnen habe ich heute da. Ihr dürft euch gerade wirklich selbst vorstellen, mit Name natürlich komplett und Funktion.
7: Ja, hallo, ich bin die Judith Preising, bin hauptamtliche Mitarbeiterin im Frauenhaus und in jedem Bereich so ein bisschen. Also ich habe Geschäftsführungsstunden und im Frauenbereich Stunden und in unserem Projekt Second Stage auch noch Stunden.
6: Hört sich schon mal sehr interessant und vielfältig an.
8: Guten Morgen, ich bin die Schlosser Christine, ich bin Erzieherin und bin für die Mädchen und Jungen im Frauenhaus zuständig.
6: Herzlich willkommen und gleich steigen wir ein bisschen tiefer in die Materie Frauenhaus Kempten ein. Schön, dass ihr da seid.

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1: Hier ist der Kaffeeklatsch am Donnerstag. Vorletzter Arbeitstag in dieser Woche. Für viele, nicht für alle, für viele. Bei euch im Frauenhaus ist es auch nicht so. Freitagmittag 12 Uhr Schicht im Schacht. Nee. Ihr seid wirklich 7 Tage die Woche, 24 Stunden am Start in den unterschiedlichsten Formen, telefonisch, physisch, vor Ort und das 365 Tage im Jahr. Vielleicht ein paar Eckdaten zum Frauenhaus in Kempten. Seit wann gibt's diese Institution? Hört sich in dem Kontext ein bisschen strange an. Wie nennt man das denn eigentlich? Haus? Haus, Gebäude, Institution ist so ein bisschen...
2: Ja, Institution klingt vielleicht ein bisschen technisch
1: irgendwie. Ja, finde ich auch.
2: Genau. Ja, wir sind ein Schutzhaus in erster Linie. Mhm. Also ein Zufluchtsort für Frauen und Kinder, die betroffen sind von häuslicher Gewalt. Unser Haus selber gibt's schon seit 1983. Den Verein Frauenhelfen Frauen e.V. in Kempten gibt's seit 81. Da haben sich einfach 7 Kemptnerinnen zusammengefunden, die gesagt haben, es muss auch hier im Allgäu was passieren. Auch hier gibt's Gewalt. Genau, und daraus ist dann unser Haus entstanden, das sich mit den Jahren, Jahrzehnten vergrößert hat, professionalisiert hat.
1: Ja, und auch von den Bereichen hier wahrscheinlich facettenreicher noch geworden ist.
2: Ja, ganz genau. Und am Anfang eben mit wenig beziehungsweise kaum einer Förderung. Und der Kampf um die Förderung, um das Geld, ist die Jahre über immer weitergegangen und auch heute aktueller denn je.
1: Auf jeden Fall, dass sich da in den vergangenen Jahrzehnten, ja, man muss sagen, negativ sich Dinge entwickelt haben. Jetzt hat vielleicht der eine oder andere auch schon vom Frauenhaus Kempten gehört. Wenn man so ein bisschen den Blick über die Stadtgrenzen hinaus schicken, dann gibt's noch 2 Häuser, glaube ich, im Allgäu.
2: Ganz genau. Also es gibt in Kaufbeuern noch ein Frauenhaus und in Memmingen ein Frauenhaus. Und im Landkreis Lindenberg gibt's eine Schutzwohnung. Wir sind aber als Frauenhaus Kempten nicht nur für die Stadt Kempten zuständig, sondern haben als Einzugsgebiet auch das gesamte Oberallgäu.
1: Also doch ein großes Areal. Mutig, wenn man nochmals in die Annalen ein bisschen guckt. 7 Frauen damals, die gesagt haben, wir brauchen sowas. Auch ein bisschen im ländlichen Raum, weil im ersten Moment assoziiert man häusliche Gewalt oder Gewalt gegen Frauen, Kinder. Das wird ja oft auch noch ausgeblendet. Das ist ein eigener Bereich. Frau Schlosser, da sprechen wir nachher noch auch genauer drüber. Mutig zu sagen, hallo, hier passiert sowas. Wir müssen uns formieren, wir müssen uns bündeln, wir müssen uns schützen vor Gewalt.
3: Es war auch politisch tatsächlich nicht einfach, das durchzubringen. Mhm. Und im Stadtrat von Kempten war da eher Gelächter, so ungefähr häusliche Gewalt gibt es nicht im Allgäu. Aber die wurden eines Besseren belehrt. Als das Haus aufmachte, war es in kurzer Zeit voll.
1: Wahnsinn. Wie muss man sich das Gebäude so vorstellen? Also Sie sagen, das Haus voll. Wie viele Möglichkeiten gibt es denn, Frauen aufzunehmen, Kinder aufzunehmen? Also das ist ja nicht wahrscheinlich unendlich groß.
2: Ja, genau. Also damals war es tatsächlich noch ein anderes Haus, deutlich kleiner als unser jetziges. Im Moment haben wir 8 Frauenplätze für 8 Frauen mit ihren Kindern. Haben im Prinzip 3 extra abgetrennte Wohnungen, die jeweils ein Badezimmer haben, eine Küche haben, wo auch ein bisschen Aufenthaltsraum möglich ist in der Küche. Es ist aber schon, also es teilen sich immer 2 bis 3 Frauen eine Wohnung. Also es hat schon so einen Wohngemeinschaftscharakter einfach. Und dann haben wir zum Glück noch einen ganz großen Kinderspielbereich und einen großen Garten, der sehr gern genutzt wird von unseren Frauen und Kindern. Genau, aber unsere Kapazität sind im Prinzip 8 Plätze für Frauen. Wir haben dann noch 2 Außenwohnungen im Projekt Second Stage, die so den Übergang zur eigenen Wohnung dann darstellen. Aber im Prinzip sind es diese 8 Plätze, die wir belegen können für Kempten und Oberallgäu.
1: Kann man da vom Alter irgendwie sagen, es ist speziell eine Altersgruppe zwischen 30 und 50 oder ist es wirklich querbeet von, ich sag's mal, 19 bis 70 auch, also geht häusliche Gewalt auch bis in den Seniorenbereich?
3: Tatsächlich ist das die Altersspanne, wo wir Frauen unterstützen in unserem Haus, junge Frauen. Es geht ja nicht nur darum, dass man vom eigenen Ehemann Gewalt erlebt. Das kann auch ein Partner und Vater oder ein Bruder sein. Und wir haben immer mehr auch ältere Frauen in unserem Haus, die mir unterstützen oder auch mit Beratung unterstützen. Weil was wir total gut finden, dass Frauen auch im Rentenalter sagen, nee, das lasse ich mir jetzt nicht mehr gefallen.

0: Wir sind zurück hier im Kaffeeklatsch. Es hat sich entwickelt, erweitert, vergrößert, auch von den Nuancierungen des Frauenhauses in Kempten. Und Sie haben eingangs gesagt, diese Second Stage, gab es das von Anfang an schon oder ist das was, was einmal so dazugewachsen ist?
1: Also unser Second Stage Projekt gibt es tatsächlich erst seit Mitte 2024. Mhm. Es war ein Modellprojekt, wo wir dann irgendwann gesagt haben, ja, das wollen wir auch machen. Wir hatten die Chance, zwei Wohnungen dazu zu mieten. Und das große Problem des angespannten Wohnungsmarktes macht natürlich auch vor unseren Frauen nicht Halt. Das ist eins der größten Probleme eigentlich, die wir so haben, dass es so schwierig ist für Frauen nach dem Frauenhausaufenthalt eine Wohnung zu finden. Es gibt wahnsinnig wenig bezahlbare Wohnungen in Kempten, und dadurch verlängert sich so ein Frauenhausaufenthalt eigentlich unnötig. Also wir hatten viele Aufenthaltsdauern wirklich bis zu einem Jahr oder darüber hinaus, die eigentlich aus Schutzgründen nicht mehr nötig waren. Aber natürlich entlassen wir keine Frau und keine Familie in die Wohnungslosigkeit, sondern die bleiben bei uns, bis sie eine Wohnung gefunden haben. Und durch dieses Second Stage Projekt hat sich das alles entspannt.
0: Jetzt muss ich natürlich auch nachfragen, aus welchen Gründen, also was ist vorgefallen, dass Frauen zu Ihnen in das Haus kommen? Sie haben es, Frau Schlosser, vorhin schon gesagt, die Range, die Altersrange geht wirklich von bis ganz groß oder bis älter und auch die häusliche Gewalt oder Gewalt, was Frauen erfahren, kommt von ganz unterschiedlichen Personen. Oft ist es ja tatsächlich von ganz eng, aus dem unmittelbarsten Familien- oder Freundeskreis. Das sind da ganz unterschiedliche Schicksale, auf die Sie da ja jeden Tag treffen.
1: Ja, es sind unterschiedliche Schicksale, unterschiedliche Frauen, unterschiedliche Kinder und auch die Gewaltformen können sich unterscheiden. Also ja, was viele vielleicht gar nicht so auf dem Schirm haben, ist, dass psychische Gewalt auch Gewalt ist. Es gibt ökonomische Gewalt, also Geldentzug oder Zuteilung von Geld. Es gibt die soziale Gewalt, also die Kontrolle über soziale Kontakte der Frau. Die körperliche Gewalt natürlich. Sexualisierte Gewalt. Diese Gewaltformen verschwimmen aber ganz oft. Also es sind schwer voneinander abzugrenzen. Ja, ja. Die Grenzen sind fließend und selten kommt nur eine Gewaltform vor. Was aber all diese Gewaltformen gemeinsam haben, ist, dass es um Macht und Kontrolle geht. Mhm. Und dass es einfach ja keine Konflikte in einer Beziehung auf Augenhöhe sind, sondern dass es immer ein Machtgefälle in der Beziehung gibt.
0: Mhm. Wo die Frau den schwächeren Part dann in dem Fall auch eingenommen hat oder das vielleicht auch schon so drauf ausgelegt ist, oder?
1: Ich würde eher sagen, dass die Männer den unterdrückenden, kontrollierenden Part sich nehmen.
0: Ja, während dem Überstülpen. Wie nah gehen einem so Schicksale? Also man ist ja tagtäglich, wir haben es ja eingangs gesagt, es gibt ja auch da nicht die klassischen Arbeitszeiten. Sie sind ja mehr oder minder alle in irgendeiner Form immer Ansprechpartner, immer da, sei es per Telefon oder physisch. Wie nah kommt's an einen oder muss man dann auch für sich sagen, okay, ich muss für mich innerlich und ich muss es vielleicht bei der Arbeit lassen und wenn ich rausgehe, irgendwie versuchen, meinen Kopf zu schütteln und das zu trennen?
2: Also meine Arbeit geht mir natürlich nah, weil es natürlich sobald Kinder betroffen sind, sowieso ganz eine emotionale Arbeit ist und trotzdem hat es was mit Professionalität zu tun, rauszugehen und so gut für sich zu sorgen als Person, dass sie das dann auch hinter mir lassen kann und zu Hause für meine Kinder, für meine Familie da sein kann. Und das ist was, was man üben kann und wo wir uns als Team auch gegenseitig richtig gut unterstützen. Also wir holen uns Hilfe, wir machen Supervision und sprechen drüber, wie es uns gelingt, das eigentlich gut bei der Arbeit zu lassen.
0: Ja, weil ich glaube, das sind Sachen dabei, da kommen einem selbst die Tränen, wenn man manchmal was hört oder was Frauen schon ausgehalten haben. Das ist ja wahrscheinlich so das letzte Strohhelmchen dann, wenn ich eventuell die Möglichkeit bekomme in einem Frauenhaus, was da an Jahren Man kann, glaube ich, sowas gar nicht in Worte fassen, was die haben schon ausgehalten. Also das ist oft ja krass, wenn man mal einen Bericht eventuell liest oder auch im Fernsehen mal einen Beitrag mitbekommt. Das sind ja Lebensgeschichten, das ist unfassbar. Also negativ, dass sowas überhaupt passieren oder sein kann. Und es passiert aber öfter, als man denkt. Und nicht nur in der Großstadt, im Großstadtgetümmel, nein, sondern auch im ländlichen Bereich. Und das Allgäu ist natürlich auch ländlicher Bereich.
2: Also die Zahlen von der letzten Studie dazu, die im Herbst veröffentlicht wurde, gell, sagen eigentlich, dass jeder und jede von uns jemand kennt, der betroffen ist. Das heißt im Umkehrschluss auch, jeder und jede von uns kennt einen Täter.
0: Wahnsinn. Also das ist, ich krieg Gänsehaut bei sowas. Ich krieg Gänsehaut. Und dann ist die dunkle Ziffer ja noch viel größer. Das sind ja wirklich nur die registrierten Fälle, hört sich jetzt auch wieder so Schicksale, Menschen, Persönlichkeitsgeschichten, ist ja nur das, was man erfasst hat oder erfassen konnte.
1: Ja, also das merkt man ja auch, wenn man sich im Freundeskreis, im Bekanntenkreis umhört. Ich kenne, glaube ich, ganz wenige Frauen nur, die noch nie irgendeine Form von Gewalt oder Übergriffigkeit erfahren hat. Also es ist einfach allgegenwärtig, aber es ist natürlich immer noch ein Tabuthema und wird oft nicht kommuniziert.
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2: Schwimmflächen in Kempten werden knapp. Stadt braucht Lösungen. Trockener Sommer, Kürbisernte im Allgäu fällt gut aus. Und das Wetter, ein Sonne-Wolken-Mix bei aktuell maximal um die 20 Grad. Ich bin Niklas Bitzenauer. In Kempten werden die Schwimmflächen knapp. Nach der Schließung des über 60 Jahre alten Lehrschwimmbeckens in St. Mang müssen Schulen für ihren Schwimmunterricht auf andere Möglichkeiten ausweichen. Zwar soll der Schwimmunterricht im Kambomare Vorrang bekommen, langfristig reicht das aber nicht aus. Auch das Becken der Lindenbergschule gilt als sanierungsbedürftig. Die Stadt arbeitet aber bereits an Lösungen.
3: Jetzt laufen natürlich schon Planungen. Ein Neubau wäre in etwa, wurde schon mal auf 20 Millionen geschätzt. Eine Sanierung kommt aufgrund der veralteten Technik einfach nicht in Frage vor Ort. Wir schauen gerade nach Lösungen, die auch temporärer Natur sein können, dass wir einfach Zeit gewinnen. Denn man muss wissen, bei einer Bauplanung braucht es einfach einige Jahre Vorlauf, auch dass man vielleicht ein geeignetes Grundstück sucht und in Erwägung zieht. Eine Lösung war die einer Traglufthalle auf dem Freibadgelände, also über einem Becken. Aber das ist natürlich keine langfristige Lösung.
2: So Kemptens Oberbürgermeister Christian Schoch. Der trockene Sommer hat vielen Pflanzen im Allgäu zugesetzt. Kürbisse kommen dagegen gut mit den Bedingungen zurecht. Die Ernte ist in diesem Jahr vielerorts sogar sehr gut ausgefallen. Die trockene Witterung hat zudem dafür gesorgt, dass es weniger Probleme mit Pilzen und Krankheiten gab. An Verkaufsständen beispielsweise in Buchloe, Kaufbeuren und Markt Oberdorf werden jetzt wieder zahlreiche Kürbissorten angeboten, darunter Hokkaido, Butternut sowie Zier- und Schnitzkürbisse. Der Tankrabatt ist heute gestartet und auch im Allgäu sind die Spritpreise bereits gesunken. In Kempten gibt es Super E10 aktuell ab rund 2,08 Euro pro Liter, in Kaufbeuren für etwa 2,10 Euro. Dort kostet Super E5 rund 2,16 Euro, Diesel etwa 2,31 Euro. In Memmingen liegt E10 bei ungefähr 2,10 Euro, in Leutkirch bekommt man ihn sogar ab rund 2,04 Euro. Die Preise können sich aber mehrmals täglich ändern. Vor allem heute um 12 Uhr wird es dann interessant, wie teuer die Preise werden. Vor dem Tanken lohnt es sich also auf jeden Fall weiterhin die Preise zu vergleichen. Ein noch unbekannter Glückspilz aus Bayern oder auch aus dem Allgäu hat beim Euro-Jackpot mehr als 1,1 Millionen Euro gewonnen. Bei der Ziehung am Dienstag wurden 5 richtige Gewinnzahlen und eine Eurozahl getippt. Dafür gibt es exakt 1.140.604,80 €. Wo der Spielschein abgegeben wurde, ist bislang aber noch nicht bekannt. Damit könnte der Gewinner oder die Gewinnerin eben auch aus dem Allgäu kommen. Für den Hauptgewinn von 91 Millionen Euro fehlte lediglich die zweite richtige Eurozahl.
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4: Die Höchstwerte liegen heute bei 23 Grad. Haben wir wahrscheinlich auch dann schon zur Mittagszeit erreicht. Wir haben eine Mischung aus noch mehr Sonne als Wolken. Im Laufe des Nachmittags dreht sich das Ganze. Mehr Wolken. Wir haben erste Regenschauer und auch lokale Gewitter kann es so in Richtung Abend geben. Morgen am Freitag sehr unbeständig, sehr wechselhaft. Sonne, Regen, Wolken, frischere Temperaturen 16 bis 20 Grad. Ähnliches Wetterspiel gibt es dann am Samstag. Und dann kommt das Sonntag und der macht seinem Namen dann schon wieder alle Ehre. Es wird schön, es bleibt trocken und sogar ein bisschen wärmer wird's.
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4: Keine Meldungen für euch, weiterhin sicheres Ankommen.
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4: Zwei Blitzer, da ist es im Moment nach wie vor so, dass einer in Wangen steht in der Leupolzer Straße und zum anderen wird in Heimenkirch in der Lindauer Straße geblitzt. Ihr könnt diese Blitzeliste natürlich jederzeit ergänzen, auch kostenfrei über die 0805 70 80 90.
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4: Wir sprechen über das Frauenhaus in Kempten. Wie groß ist denn euer Stammteam oder aus wie viel Peoples besteht ihr? Natürlich im Hintergrund auch der Verein.
5: Also wir sind 9 hauptamtliche Mitarbeiterinnen. Das hört sich unglaublich viel an. Davon sind 2 Mitarbeiterinnen in der Hauswirtschaft. Wir haben eine Verwaltungskraft mit ein paar Stunden. Und ja, unser pädagogisches Stammteam sind 6 Mitarbeiterinnen. Mhm. Wir sind aber alle in Teilzeit. Also es sind keine 6 Vollzeitstellen. Mhm. Leider.
4: Aber ihr wuppt eine 24-Stunden-Bereitschaft. Also egal, wie lautet denn die Telefonnummer von euch, eure Hotline, die, ja, muss ich Hotline sagen?
5: Also unsere Telefonnummer ist die 0831 18018 und zu den normalen Bürozeiten, sage ich mal, ja, erreicht man eigentlich immer eine von uns Hauptamtlichen. Außerhalb der Bürozeiten und am Wochenende kommt, wenn man diese Nummer anruft, eine Bandansage mit der ehrenamtlichen Rufbereitschaftsfrau, die Dienst hat, wo man dann die Telefonnummer anrufen kann, die auf Band gesprochen wurde, weil unsere Rufbereitschaftsgruppe, die hauptsächlich aus Studentinnen besteht, eben unsere ganze, die ganzen Zeiten abdeckt außerhalb der Bürozeiten.

0: Wenn man jetzt Frauenhaus hört, hat ja jeder so seine eigene Vorstellung. Für Frauen ist es ein Schutzraum oder eine Schutzwohnraum oder eine Schutzsituation. Wie läuft denn das da ab? Wie ist so ein klassischer Tag? Also es ist, die Frauen sind in diesem Schutzbereich, übernachten dort, gehen aber an sich sonst ihrem alltäglichen, regulären Leben nach.
1: Ganz genau. Also es ist auch eine Aufnahmevoraussetzung, dass eine Frau mit ihren Kindern ein selbstständiges Leben, einen selbstständigen Alltag bewältigen kann. Und dann kommt es wirklich ganz drauf an, wie ist die Belegung, wie ist die Gefährdung der einzelnen Frauen. Das kann man pauschal ganz schwer sagen. Und auch so einen klassischen Arbeitstag gibt es bei uns eigentlich nicht, weil wir natürlich schon immer sehr akut auch auf Krisensituationen reagieren müssen. Es kann sein, dass man wirklich mal ganz schnell eine Frau und Kinder aufnehmen, die zum Beispiel über die Polizei kommt, also wo Polizei bei uns anruft und sagt, hier sitzt gerade eine Frau, die dringend einen Frauenhausplatz braucht. Dann haben wir aber auch Frauen, die sich selbst bei uns melden, entweder eben über die Telefonnummer oder Frauen, die sich selbst bei uns melden.

0: zugenommen, auch in den letzten Jahren, letzten Jahrzehnten?
1: Da kann ich jetzt statistisch dazu nichts sagen. Ich kann nur sagen, bei uns im Haus ist es so, dass wir davon ausgehen, dass Gewalt gegen die Kinder selber natürlich ein Grund ist, dass sie bei uns aufgenommen werden. Aber genauso die mit angesehene Gewalt, die der Mutter angetan wird, ist für Kinder mindestens genauso traumatisierend und ist wirklich für ihre Entwicklung ein großes Hindernis. Also oft sind Kinder, die schlimme Gewalt erleben mussten an sich selber oder an der Mutter, mit Verhaltensauffälligkeiten in der Schule oder im Kindergarten betroffen, weil die das nicht verarbeitet kriegen.
0: Kriegt man ja als Erwachsener eigentlich schon äußerst schwer, ohne fachliche Unterstützung oder professionelle Unterstützung, jetzt ein Kind sowieso. Corona ist eine Zäsur. Jeder, der die Corona-Zeit mitgenommen hat oder mitnehmen hat müssen, das ist eine Zäsur auch vom Erzählen. Es gibt immer die Zeit vor Corona, die Zeit nach Corona. Es ist eine krasse Zäsur auch im Bereich Gewalt in der Familie, Gewalt gegen Frauen, gegen Kinder, gegen Schwächere.
2: Ja, das war eine Herausforderung, würde ich sagen. Ja. Was wir während der Lockdowns wirklich gemerkt haben, war eine unnatürliche Stille. Also es war ganz ruhig. Wir hatten wenig Anfragen, wenig Beratungen und haben dann gemerkt, dass es eigentlich danach wirklich hochgeschossen ist und dass es viel war. Im Haus war die Situation natürlich auch total angespannt. Wir hatten mehrfach Corona dann im Haus, mussten da Vorsichtsmaßnahmen treffen, auch im Team, und hatten zeitgleich auch noch einen großen Dachbodenausbau, was die Situation nicht unbedingt einfacher gemacht hat.
0: Aber dieses mehr Gewalt innerhalb der Familie ist dann quasi erst nach Corona oder nach dieser Corona-Phase oder dieser Phase, wo ja Familien oft auf engstem Raum auch waren, ist danach also quasi explodiert?
1: Ja, das hatte damit zu tun, dass während Corona die Familien ja alle zu Hause waren. Das heißt, die Täter waren auch zu Hause. Und zu einem Bild häuslicher Gewalt gehört oft ganz große Kontrolle. Das heißt, Frauen hatten gar keine Möglichkeit, sich Hilfe zu holen, weil es gar keine Zeiträume gab, wo sie allein waren, wo sie hätten telefonieren können. Die soziale Interaktion war quasi ausgeschalten, dass man Freundinnen trifft, dass man Nachbarinnen trifft, wo man sagt, oh, bei mir ist ganz schlimm, kannst du mir irgendwie helfen? Und das hat diese gruselige Stille bei uns im Haus dann eigentlich ausgemacht.
0: Wie schätzt ihr die Schicksale der Frauen ein? Gibt es da irgendwie so ein Raster? Okay, Sie haben das jetzt gerade vorhin schon mal gesagt, es gibt schon ein paar Punkte, dass man auch sagt, ich kann ins Frauenhaus kommen oder die Polizei ist schon mit involviert oder das Jugendamt ist schon mit involviert. Aber was den Frauen passiert ist, von dem Krassen, was die erleben, also von der Abstufung her, wie schütze ich diese Frauen? Reicht der Schutz hier vielleicht in Kempten aus? Also wie ist da so die Einstufung? Das hört alles sich so sachlich und bürokratisch an.
2: Das ist auch ganz schwierig zu sagen, weil jede Frau erlebt ja ihr eigenes Schicksal und für jede Frau ist die Gewalt, die sie erlebt, schwerwiegend und schlimm und traumatisierend. Deswegen finde ich es ganz schwer, da so Kategorien aufzumachen, was jetzt die schlimmere Gewalt ist und vielleicht die weniger schlimme Gewalt ist. Und auch ja, psychische Gewalt kann einfach ganz, ganz schwerwiegende traumatische Folgen haben. Was aber schon so ein Punkt ist, dass wirklich hochgefährdete Frauen, also die wirklich von Femizid, von Mord bedroht sind, nochmal so sogenannte Hochrisikofälle sind, nochmal eigentlich eine extra Kategorie sind. Und auf wirklich hochgefährdete Frauen ist unser Haus in Kempten eigentlich nicht ausgelegt. Also da gibt's andere Frauenhäuser, die wirklich höhere Schutzmaßnahmen haben, die starke Kameraüberwachung haben, die auch wirklich Schleusen haben, die Wachpersonal vor Ort haben. Und wenn Frauen hochgefährdet sind, auch in Kempten, sich eigentlich dann nicht frei bewegen können, schauen wir immer, dass es die Möglichkeit gibt, diese Frauen an andere Frauenhäuser zu vermitteln und woanders einen Schutzplatz zu suchen, wo sie einfach sicherer sind.
1: Und grundsätzlich machen wir diese

Kategorien nicht auf, weil wir eigentlich wollen, dass die Frauen wissen, wir glauben ihnen, ja, und dass wir den Frauen und Kindern vermitteln können, das, was ihr erlebt, das ist nicht normal. Das muss nicht sein. Es gibt Hilfe. Wir können euch da rausbringen. Und auch wenn euer Leben bis jetzt so war, es kann anders werden und es kann besser werden.

0: Wie komme ich ins Frauenhaus, wenn es notwendig oder sowas von notwendig ist? Wie kann ich Kontakt aufnehmen? Sie haben vorhin schon gesagt, das kann auch per E-Mail passieren, das kann per Telefon passieren. Es heißt ja auch nicht, wenn ich mich jetzt an Sie wende, dass es so ist, dass ich bei Ihnen dann aufgenommen werde oder dass ich einen Platz da bekomme. Vieles haben Sie uns oder Sie beide mir gerade schon ein bisschen backstage so gesagt. Oftmals reicht, wenn jemand einem zuhört und wenn er ein paar Tipps an die Hand bekommt, hey, das ist eigentlich ganz anders.
1: Genau, wir bieten einfach auch eine Beratung an, unabhängig von der Aufnahme ins Frauenhaus. Gern auch anonym, entweder per Telefon oder persönlich. Ja, wo man einfach sich gemeinsam anschauen kann, was ist denn passiert, wie ist deine Situation, was sind die rechtlichen Möglichkeiten, die du hast, was sind die finanziellen Möglichkeiten, wie kann ein Weg raus aussehen? Und ganz wichtig auch einfach den Frauen mitzuteilen, du bist nicht schuld an dem, was passiert, es ist nicht normal, was passiert und du musst das nicht aushalten. Das ist oft schon ja so ein Samen, der gesät wird, der teilweise auch schon ausreicht, dass die Frauen es selber schaffen. Und wir stehen da immer gern begleitend zur Seite, auch über längere Zeit. Das ist ganz unterschiedlich, manchmal nur für eine Beratung. Aber ja, auch wenn man Gewalt vielleicht nicht selber erlebt, sondern irgendwie miterlebt und das Gefühl hat, oh, meine Nachbarin, Freundin, Bekannte, irgendwie ist da doch was komisch. Ja, jederzeit gern bei uns anrufen. Wir beraten auch Angehörige oder eben einfach Personen, denen Gewalt irgendwie begegnet ist.
0: Also auch Informationen. Sie sind so ein bisschen der immer größer werdende helle Punkt am Ende eines langen, dunklen Tunnels. Wenn ich das mal so bildhaft beschreiben kann. Also Sie sind ein Hoffnungsträger eigentlich für die ganzen Menschen, die bei Ihnen kommen. Sie vermitteln, hey, das, was da war, boah, worst case, aber hier, das ist der Weg ins Licht, also nach draußen, in die Freiheit oftmals wahrscheinlich auch.
2: So wie Sie sagen, wäre es natürlich der bestmöglichste Fall. Und das ist immer unser Ziel und unsere Motivation. Und gerade wenn die Kinder im Frauenhaus ankommen, die sind oft sehr verunsichert und sehr verstört. Für die fällt ja alles zusammen, was bisher so ihr Leben bedeutet haben. Oft ist es auch so, dass die einen großen Interessenkonflikt oder Loyalitätskonflikt haben gegenüber dem Papa, der aber nicht freundlich zur Mama war. Und wir versuchen einfach möglichst schnell eine gute Bindung zu den Kindern und auch zu den Müttern aufzubauen, dass die uns vertrauen, dass es einfach Freiräume gibt, auch für die Mama, sich um ihre Sachen kümmern zu können und die Kinder nochmal stabile, erwachsene Bezugspersonen haben, mit denen sie frei sein können, spielen können, unbeschwert sein können und aber auch jemand haben, wo sie die schlimmen Sachen ansprechen können, wenn sie es so möchten.
0: Sprechen ist jetzt gerade ein gutes Stichwort noch für mich. Sie haben auch immer wieder Referenten da. Es gibt Informationsmöglichkeiten, auch ein bisschen außerhalb des ganz privaten und persönlichen Rahmens, wo sie sich und auch der Verein auch vorgestellt wird. Denn ohne Verein wäre diese ganze Frauenhausgeschichte gar nicht möglich. Also da spielen ganz viele Faktoren rein, dass es dieses Frauenhaus auch gibt und von nichts kommt nichts.
1: Ja, das stimmt. Also ohne unseren Trägerverein Frauen helfen Frauen e.V. gäbe es unser Haus nicht. Wir sind ein autonomes Frauenhaus in Kempten. Und da sind wir auch immer wieder dankbar, wenn sich neue Frauen finden, die Lust haben, die sich engagieren wollen, die motiviert sind, in unserem Verein dieses große Projekt Frauenhaus mitzutragen.
0: Und so eine Hilfe kann auch ganz unterschiedlich ausschauen, auch im ehrenamtlichen Bereich, dass ich irgendwie sage, oder es liegt mir sehr am Herzen, ich kann irgendwie was von meiner Zeit auch hier direkt vor Ort abgeben oder jemandem geben, der sie ganz, ganz dringend braucht, kann natürlich auch in finanzieller Form sein.
1: Ja, genau. Also jede und jeder, der sich bei uns oder uns irgendwie unterstützen möchte, ist natürlich willkommen. Frauen, die tatkräftig mithelfen wollen oder die sich in der Rufbereitschaft engagieren wollen, genauso wie Menschen, die sagen, sie möchten uns gern finanziell unterstützen. Wir sind auf Spenden angewiesen. Wir haben einfach einen Teil unserer Arbeit, die nicht gefördert wird, finanziert über Spender und Spenderinnen.
0: Was passiert in den kommenden beiden Monaten? Sagen wir es mal so, das Jahr hat ja nicht mehr so viele Monate, aber auch es passiert doch noch einiges, auch bei Ihnen.
1: Ja, genau. Also einer der wichtigsten Tage im Jahr für uns kommt noch und das ist der 25.11., der internationale Tag gegen Gewalt an Frauen. Da versuchen wir immer, öffentlichkeitswirksam Aktionen zu machen. Vielleicht hat's der eine oder die andere auch in der Stadt Kempten schon gesehen. Wir machen jetzt seit ein paar Jahren an der Freitreppe immer unsere rote Schuhe-Aktion, wo wir eben rote Schuhe aufstellen, die, wo jedes Paar steht für eine ermordete Frau. Ja, und das macht ganz eindrücklich, wie viele Femizide es auch in Deutschland gibt. Also es ist inzwischen sogar öfter als jeden dritten Tag wird eine Frau von ihrem Partner oder Ex-Partner ermordet in Deutschland. Und an diesem Tag wollen wir der Frauen gedenken, die Opfer wurden, aber auch ein Mahnmal setzen und die Aufmerksamkeit auf das Thema richten. Und dann haben wir am 26. Oktober noch eine ganz tolle Autorin und Fachanwältin bei uns, die aus ihrem neuen Buch liest. Das ist die Christina Klemm aus Berlin, die aus dem Buch Ein ungehaltenes Plädoyer für uns liest. Am 26.10. im Altstadthaus in Kempten.
0: Und wann geht's nochmals los? Am Abend. Infos findet man natürlich auch auf eurer Frauenhaus-Kempten.de.
1: Genau, die Tickets wird es allerdings über die Gleichstellungsstelle Kempten geben, also über die Homepage der Stadt Kempten Gleichstellungsstelle. Da kann man sich dann die Tickets reservieren. Für 5 Euro gibt's ein Ticket. Gerne auch mehr auf Spendenbasis. Genau, und abends geht's um 19 Uhr los.
0: Ich sage ganz lieben Dank für Ihre Offenheit, für den Einblick ins Frauenhaus in Kempten. Danke und schön, dass Sie da waren.
1: Vielen Dank für die Einladung.
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2: Ich bin Tanja Wagner. Seit Mitternacht gibt es wieder den Tankrabatt und die Preise für Benzin und Diesel sind an vielen Zapfsäulen gefallen. Laut dem Portal Tankerkönig war der Liter Sprit bundesweit im Durchschnitt um etwa 10 Cent billiger.
3: Positive Überraschung an der Zapfsäule. In München, Leipzig oder Stuttgart kostet der Liter Super E10 sogar unter 2 Euro. Aber nicht alle ziehen damit. Regional gibt's große Unterschiede, sagt der ADAC. Heißt also auch, nicht überall wird im Moment der Tankrabatt von knapp 17 Cent pro Liter komplett an die Autofahrer weitergegeben. Und genau das ist auch ein Punkt, warum Kritiker den Rabatt für wenig sinnvoll halten. Claudia Wächter, Nachrichtenredaktion.
2: Kritik an der geplanten Pflegereform. Andreas Storm, Chef der Krankenkasse DAK Gesundheit, hält die höheren Beiträge für Kinderlose für verfassungsrechtlich bedenklich. Aktuell zahlen Kinderlose 4,2%, künftig sollen es 4,5% sein. Storm sagt, weiter dürfe die Spreizung der Beiträge nicht gehen. Das schwarz-rote Kabinett hatte gestern ein Reformpaket auf den Weg gebracht, um die Pflegeversicherung in einem ersten Schritt zu stabilisieren. Kleine Kinder sind deutlich bewegungsaktiver, als viele Erwachsene vermuten. Circa 18.000 Schritte am Tag sind im Alter von 3 bis 4 Jahren typisch. Das geht aus einer internationalen Studie hervor.
4: Erwachsenen werden oft um die 10.000 Schritte am Tag empfohlen. Die 3- und 4-Jährigen legten im Schnitt fast das Doppelte hin. Aber der Abstand ist riesig. Die ganz Quirligen kamen auf fast 30.000 Schritte, während andere gerade mal gut 1.000 machten. In der internationalen Studie zeigte sich, dass Kinder in ärmeren Ländern mehr laufen als in reicheren, dass Landkinder mehr Schritte machen als Stadtkinder und dass Jungs etwas mehr laufen als Mädchen. Ursula Winkler, Nachrichtenredaktion.
2: Der verletzte Pilot des Fly-Dubai-Flugs nach Tel Aviv ist laut indischer Botschaft in stabilem Zustand. Er wird demnach in einem Krankenhaus in der Stadt Tabuk im Nordwesten Saudi-Arabiens behandelt. Eine ausführliche Einschätzung seines Zustands stehe noch aus. Trotz schwerer Stichverletzungen hatte er die Cockpit-Tür geöffnet und Passagieren ermöglicht, den Angreifer zu überwältigen. Israels Regierung geht von einem versuchten Terroranschlag des aus dem Oman stammenden Co-Piloten aus.
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5: mit Niklas Bitzenauer. In Kempten werden die Schwimmflächen knapp. Nach der Schließung des über 60 Jahre alten Leerschwimmbeckens in St. Mang müssen Schulen für ihren Schwimmunterricht auf andere Möglichkeiten ausweichen. Zwar soll der Schwimmunterricht im Kambomare Vorrang bekommen, langfristig reicht das aber nicht aus. Auch das Becken der Lindenbergschule gilt als sanierungsbedürftig. Gefordert werden deshalb jetzt schnelle Lösungen, etwa eine Traglufthalle. Und der trockene Sommer hat ja vielen Pflanzen im Allgäu zugesetzt. Kürbisse kommen dagegen gut mit den Bedingungen zurecht. Die Ernte ist in diesem Jahr vielerorts sogar sehr gut ausgefallen. Die trockene Witterung hat zudem dafür gesorgt, dass es weniger Probleme mit Pilzen und Krankheiten gab.
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6: Heute haben wir noch recht freundliches Wetter, so bis in den frühen Nachmittag hinein, vielleicht auch ein Ticken länger. Die Sonne scheint, es ziehen dann immer mehr Wolken vorüber. Es kann dann am Nachmittag in Richtung Abend auch schon mal zu Tröpfeln beginnen. Lokale Gewitter, vielleicht direkt an den Alpen. Die Tageshöchstwerte liegen bei 23 Grad. Morgen ein bisschen wechselhafter, unbeständiger. So, der Altweibersommer macht eine klitzekleine Pause. Wir haben frischere Temperaturen von 16 bis 20 Grad, aber dann kommt der Sonntag, so als krönender Abschluss fürs Wochenende mit viel Sonnenschein und auch schon wieder wärmeren Temperaturen.
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6: B16 Kaufbeuren Richtung Günzburg. Zwischen Mindelheim Süd und Mindelheim Ost, da haben wir ganz viel Verkehr momentan. Das bedeutet, ihr braucht dort mindestens 10 Minuten länger.
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6: In Wangen in der Leupolzer Straße und in Heimenkirchen in der Lindauer Straße, und wenn ihr weiteres habt, 0800 5 70 80 90.
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2: Schwimmflächen in Kempten werden knapp, Stadt braucht Lösungen. Trockener Sommer, Kürbisernte im Allgäu fällt gut aus. Und das Wetter, ein Sonne-Wolken-Mix bei aktuell maximal um die 20 Grad. Ich bin Niklas Bitzenauer. In Kempten werden die Schwimmflächen knapp. Nach der Schließung des über 60 Jahre alten Lehrschwimmbeckens in St. Mang müssen Schulen für ihren Schwimmunterricht auf andere Möglichkeiten ausweichen. Zwar soll der Schwimmunterricht im Kambomare Vorrang bekommen, langfristig reicht das aber nicht aus. Auch das Becken der Lindenbergschule gilt als sanierungsbedürftig. Die Stadt arbeitet aber bereits an Lösungen.
3: Jetzt laufen natürlich schon Planungen. Ein Neubau wäre in etwa, wurde schon mal auf 20 Millionen geschätzt. Eine Sanierung kommt aufgrund der veralteten Technik einfach nicht in Frage vor Ort. Wir schauen gerade nach Lösungen, die auch temporärer Natur sein können, dass wir einfach Zeit gewinnen. Denn man muss wissen, bei einer Bauplanung braucht es einfach einige Jahre Vorlauf, auch dass man vielleicht ein geeignetes Grundstück sucht und in Erwägung zieht. Eine Lösung war die einer Traglufthalle auf dem Freibadgelände, also über einem Becken. Aber das ist natürlich keine langfristige Lösung.
2: So Kemptens Oberbürgermeister Christian Schoch. Der trockene Sommer hat vielen Pflanzen im Allgäu zugesetzt. Kürbisse kommen dagegen gut mit den Bedingungen zurecht. Die Ernte ist in diesem Jahr vielerorts sogar sehr gut ausgefallen. Die trockene Witterung hat zudem dafür gesorgt, dass es weniger Probleme mit Pilzen und Krankheiten gab. An Verkaufsständen beispielsweise in Buchloe, Kaufbeuren und Markt Oberdorf werden jetzt wieder zahlreiche Kürbissorten angeboten, darunter Hokkaido, Butternut sowie Zier- und Schnitzkürbisse. Der Tankrabatt ist heute gestartet und auch im Allgäu sind die Spritpreise bereits gesunken. In Kempten gibt es Super E10 aktuell ab rund 2,08 Euro pro Liter, in Kaufbeuren für etwa 2,10 Euro. Dort kostet Super E5 rund 2,16 Euro, Diesel etwa 2,31 Euro. In Memmingen liegt E10 bei ungefähr 2,10 Euro, in Leutkirch bekommt man ihn sogar ab rund 2,04 Euro. Die Preise können sich aber mehrmals täglich ändern. Vor allem heute um 12 Uhr wird es dann interessant, wie teuer die Preise werden. Vor dem Tanken lohnt es sich also auf jeden Fall weiterhin die Preise zu vergleichen. Ein noch unbekannter Glückspilz aus Bayern oder auch aus dem Allgäu hat beim Euro-Jackpot mehr als 1,1 Millionen Euro gewonnen. Bei der Ziehung am Dienstag wurden 5 richtige Gewinnzahlen und eine Eurozahl getippt. Dafür gibt es exakt 1.140.604,80 €. Wo der Spielschein abgegeben wurde, ist bislang aber noch nicht bekannt. Damit könnte der Gewinner oder die Gewinnerin eben auch aus dem Allgäu kommen. Für den Hauptgewinn von 91 Millionen Euro fehlte lediglich die zweite richtige Eurozahl.
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4: Noch haben wir Sonnenschein. Es ist eigentlich recht freundlich mit Temperaturen bis zu 23 Grad ab dem Nachmittag. Da haben wir dann viele Wolken. Es kann auch örtlich Blitz und Donner geben. Morgen und am Samstag geht es recht wechselhaft weiter mit einer Mischung aus Regenschauern, Wolken, aber auch sonnigen Phasen. Die Temperaturen kühler als zuletzt, 16 bis 20 Grad. Und das perfekte Ausflugswetter kommt dann am Sonntag. Da wird es überall trocken und schön.
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4: Es schaut gut aus auf den Allgäuer Straßen. Da ist nichts los. Ich hoffe, es bleibt so weiterhin ein sicheres Ankommen.
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4: Und auch an dieser Stelle hat sich ein bisschen was getan. In der Ettensberger Straße in Bleichach, da steht unser neuester Blitzer. Und wenn ihr mehr Blitzer entdecken solltet, gerne reingeben, kostenfrei über die 0805 70 80 90.
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2: Ich bin Tanja Wagner. Der neue Tankrabatt ist gestartet. Seit Mitternacht sind die Steuern auf Benzin und Diesel um knapp 17 Cent pro Liter gesunken. Die Fraktionsvorsitzende der Grünen, Katharina Dröge, kritisiert den Rabatt jedoch als zu einseitig. Statt nur Menschen zu entlasten, die Verbrennerautos fahren, sprach sie sich im Frühstart von RTL und NTV für ein pauschales Energiegeld für alle Verbraucherinnen und Verbraucher aus.
3: Und es gibt auch Studien zum Tankrabatt, die sagen, absolut kommt mehr Geld bei den oberen 10% an, weil die größere Autos haben, die dann auch mehr Sprit fressen als gerade bei den untersten 10%. Und das heißt auch, die Verteilungswirkung ist total ungerecht. Wenn der Bund 2,5 Milliarden Euro ausgibt, dann sollte er es doch nicht so ausgeben, dass ausgerechnet die obersten 10% am meisten profitieren, sondern wenn entweder alle gleich oder die unten mehr entlasten.
2: Gleichzeitig kritisierte Dröge angesichts der Entlastungen für Autofahrer, dass das Deutschlandticket erneut teurer werden soll, das sei nicht nachvollziehbar. Kritik an der geplanten Pflegereform. Andreas Storm, Chef der Krankenkasse DAK Gesundheit, hält die höheren Beiträge für Kinderlose für verfassungsrechtlich bedenklich. Aktuell zahlen Kinderlose 4,2%, künftig sollen es 4,5% sein. Storm sagt, weiter dürfe die Spreizung der Beiträge nicht gehen. Das schwarz-rote Kabinett hatte gestern ein Reformpaket auf den Weg gebracht, um die Pflegeversicherung in einem ersten Schritt zu stabilisieren. Fast jeder zweite Beschäftigte hierzulande nutzt schon KI-Agenten am Arbeitsplatz. Damit gehört Deutschland zur weltweiten Spitzengruppe und liegt unter den führenden Industrienationen nur hinter den USA.
4: Anders als klassische Chatbots, die auf Nutzerfragen antworten, Texte umwandeln oder Fotos bearbeiten, agieren KI-Agenten autonom. Sie steuern Arbeitsabläufe und treffen selbstständig Entscheidungen. Vor allem im IT-Bereich, aber auch an Finanzmärkten, in der Industrie und Logistik gehören sie längst zum Arbeitsalltag. Diana Kramer, Nachrichtenredaktion.
2: Jürgen Klopp will endlich gewinnen. Heute Abend trifft die deutsche Nationalmannschaft in München auf Serbien. Anstoß ist um 20.45 Uhr. Nach dem 1:1 gegen die Niederlande und dem 0:1 gegen Griechenland steht die DFB-Elf in der Gruppenphase der Nations League nur auf Platz 3.
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5: mit Niklas Bitzenauer. In Kempten werden die Schwimmflächen knapp. Nach der Schließung des über 60 Jahre alten Lehrschwimmbeckens in St. Mang müssen Schulen für ihren Schwimmunterricht auf andere Möglichkeiten ausweichen. Zwar soll der Schwimmunterricht im Campomare Vorrang bekommen, langfristig reicht das aber nicht aus. Auch das Becken der Lindenbergschule gilt als sanierungsbedürftig. Gefordert werden deshalb jetzt schnelle Lösungen, etwa eine Traglufthalle. Und der trockene Sommer hat ja vielen Pflanzen im Allgäu zugesetzt. Kürbisse kommen dagegen gut mit den Bedingungen zurecht. Die Ernte ist in diesem Jahr vielerorts sogar sehr gut ausgefallen. Die trockene Witterung hat zudem dafür gesorgt, dass es weniger Probleme mit Pilzen und Krankheiten gab.
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6: Es ist noch freundlich mit Wolken und sonnigen Phasen. 23 Grad, also auch von den Temperaturen noch angenehm. Ab dem Nachmittag dann mehr Wolken und es kann in Richtung Abend dann auch lokale Schauer und Gewitter geben. Der Freitag, der präsentiert sich morgen recht wechselhaft. Wir haben zwar etwas Sonne, zeitweise gibt's aber auch Regenschauer, dann wieder Wolken. Es wird spürbar kühler bei 16 bis 20 Grad. Kaum Wetteränderung haben wir dann am Samstag, bevor der Sonntag uns nochmals viel Sonne und trockenes Wetter bringt.
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7: Und da haben wir im Moment keine Störungen. Euch eine gute Fahrt.
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7: Und da gibt's einiges im Moment, wo geblitzt wird. In Halblech, in der Füssnerstraße zum Beispiel. Dann haben wir einen Blitzer auf der B310 bei Bad Hindelang stehend. Es blitzt außerdem in der Illerstraße in Bleichach, in der Bleicharer Straße in Burgberg und in der Ettensberger Straße in Bleichach steht auch einer. Dann in der Laubener Straße in Lauben auf der A96 bei Erkheim, in der Flughafenstraße in Memmingerberg, in der Bismarckstraße in Lindenberg, in der Lindauer Straße in Wangen und in der Leupolzer Straße in Wangen. Wenn ihr was habt, gern melden 0805 70 80 90.
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3: Schwimmflächen in Kempten werden knapp, Stadt braucht Lösungen. Trockener Sommer, Kürbisernte im Allgäu fällt gut aus. Und das Wetter, ein Sonne-Wolken-Mix bei aktuell maximal um die 20 Grad. Ich bin Niklas Bitzenauer. In Kempten werden die Schwimmflächen knapp. Nach der Schließung des über 60 Jahre alten Lehrschwimmbeckens in St. Mang müssen Schulen für ihren Schwimmunterricht auf andere Möglichkeiten ausweichen. Zwar soll der Schwimmunterricht im Kambomare Vorrang bekommen, langfristig reicht das aber nicht aus. Auch das Becken der Lindenbergschule gilt als sanierungsbedürftig. Die Stadt arbeitet aber bereits an Lösungen.
4: Jetzt laufen natürlich schon Planungen. Ein Neubau wäre in etwa, wurde schon mal auf 20 Millionen geschätzt. Eine Sanierung kommt aufgrund der veralteten Technik einfach nicht in Frage vor Ort. Wir schauen gerade nach Lösungen, die auch temporärer Natur sein können, dass wir einfach Zeit gewinnen. Denn man muss wissen, bei einer Bauplanung braucht es einfach einige Jahre Vorlauf, auch dass man vielleicht ein geeignetes Grundstück sucht und in Erwägung zieht. Eine Lösung war die einer Traglufthalle auf dem Freibadgelände, also über einem Becken. Aber das ist natürlich keine langfristige Lösung.
3: So Kemptens Oberbürgermeister Christian Schoch. Der trockene Sommer hat vielen Pflanzen im Allgäu zugesetzt. Kürbisse kommen dagegen gut mit den Bedingungen zurecht. Die Ernte ist in diesem Jahr vielerorts sogar sehr gut ausgefallen. Die trockene Witterung hat zudem dafür gesorgt, dass es weniger Probleme mit Pilzen und Krankheiten gab. An Verkaufsständen beispielsweise in Buchloe, Kaufbeuren und Markt Oberdorf werden jetzt wieder zahlreiche Kürbissorten angeboten, darunter Hokkaido, Butternut sowie Zier- und Schnitzkürbisse. Der Tankrabatt ist heute gestartet und auch im Allgäu sind die Spritpreise bereits gesunken. In Kempten gibt es Super E10 aktuell ab rund 2,08 Euro pro Liter, in Kaufbeuren für etwa 2,10 Euro. Dort kostet Super E5 rund 2,16 Euro, Diesel etwa 2,31 Euro. In Memmingen liegt E10 bei ungefähr 2,10 Euro, in Leutkirch bekommt man ihn sogar ab rund 2,04 Euro. Die Preise können sich aber mehrmals täglich ändern. Vor allem heute um 12 Uhr wird es dann interessant, wie teuer die Preise werden. Vor dem Tanken lohnt es sich also auf jeden Fall weiterhin die Preise zu vergleichen. Ein noch unbekannter Glückspilz aus Bayern oder auch aus dem Allgäu hat beim Euro-Jackpot mehr als 1,1 Millionen Euro gewonnen. Bei der Ziehung am Dienstag wurden 5 richtige Gewinnzahlen und eine Eurozahl getippt. Dafür gibt es exakt 1.140.604,80 €. Wo der Spielschein abgegeben wurde, ist bislang aber noch nicht bekannt. Damit könnte der Gewinner oder die Gewinnerin eben auch aus dem Allgäu kommen. Für den Hauptgewinn von 91 Millionen Euro fehlte lediglich die zweite richtige Eurozahl.
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5: Noch haben wir Sonnenschein. Es ist eigentlich recht freundlich mit Temperaturen bis zu 23 Grad ab dem Nachmittag. Da haben wir dann viele Wolken. Es kann auch örtlich Blitz und Donner geben. Morgen und am Samstag geht es recht wechselhaft weiter mit einer Mischung aus Regenschauern, Wolken, aber auch sonnigen Phasen. Die Temperaturen kühler als zuletzt, 16 bis 20 Grad. Und das perfekte Ausflugswetter kommt dann am Sonntag. Da wird es überall trocken und schön.
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6: Im Moment haben wir keine Störungsmeldungen. Gute Fahrt für euch.
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6: In Halblech, da blitzt es in der Füssnerstraße. Außerdem haben wir einen Blitzer auf der A96 bei Erkheim. In der Flughafenstraße in Memmingerberg, in der Laubener Straße in Lauben blitzt es. In Wangen in der Leupolzer Straße und der Lindauer Straße. In der Bismarckstraße in Lindenberg steht ein Blitzer. Dann haben wir noch einen aktuell in der Iller Straße in Bleichach und in der Bleichacher Straße in Burgberg und auf der B310 bei Bad Hindelang.
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2: Ich bin Tanja Wagner. Seit Mitternacht gibt es wieder den Tankrabatt und die Preise für Benzin und Diesel sind an vielen Zapfsäulen gefallen. Laut dem Portal Tankerkönig war der Liter Sprit bundesweit im Durchschnitt um etwa 10 Cent billiger.
3: Positive Überraschung an der Zapfsäule. In München, Leipzig oder Stuttgart kostet der Liter Super E10 sogar unter 2 Euro. Aber nicht alle ziehen damit. Regional gibt's große Unterschiede, sagt der ADAC. Heißt also auch, nicht überall wird im Moment der Tankrabatt von knapp 17 Cent pro Liter komplett an die Autofahrer weitergegeben. Und genau das ist auch ein Punkt, warum Kritiker den Rabatt für wenig sinnvoll halten. Claudia Wächter, Nachrichtenredaktion.
2: Kritik an der geplanten Pflegereform. Andreas Storm, Chef der Krankenkasse DAK Gesundheit, hält die höheren Beiträge für Kinderlose für verfassungsrechtlich bedenklich. Aktuell zahlen Kinderlose 4,2%, künftig sollen es 4,5% sein. Storm sagt, weiter dürfe die Spreizung der Beiträge nicht gehen. Das schwarz-rote Kabinett hatte gestern ein Reformpaket auf den Weg gebracht, um die Pflegeversicherung in einem ersten Schritt zu stabilisieren. Kleine Kinder sind deutlich bewegungsaktiver, als viele Erwachsene vermuten. Circa 18.000 Schritte am Tag sind im Alter von 3 bis 4 Jahren typisch. Das geht aus einer internationalen Studie hervor.
4: Erwachsenen werden oft um die 10.000 Schritte am Tag empfohlen. Die 3- und 4-Jährigen legten im Schnitt fast das Doppelte hin. Aber der Abstand ist riesig. Die ganz Quirligen kamen auf fast 30.000 Schritte, während andere gerade mal gut 1.000 machten. In der internationalen Studie zeigte sich, dass Kinder in ärmeren Ländern mehr laufen als in reicheren, dass Landkinder mehr Schritte machen als Stadtkinder und dass Jungs etwas mehr laufen als Mädchen. Ursula Winkler, Nachrichtenredaktion.
2: Der verletzte Pilot des Fly-Dubai-Flugs nach Tel Aviv ist laut indischer Botschaft in stabilem Zustand. Er wird demnach in einem Krankenhaus in der Stadt Tabuk im Nordwesten Saudi-Arabiens behandelt. Eine ausführliche Einschätzung seines Zustands stehe noch aus. Trotz schwerer Stichverletzungen hatte er die Cockpit-Tür geöffnet und Passagieren ermöglicht, den Angreifer zu überwältigen. Israels Regierung geht von einem versuchten Terroranschlag des aus dem Oman stammenden Co-Piloten aus.
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5: mit Niklas Bitzenauer. Ein 16-jähriger Mopedfahrer ist am Mittwochabend in Bad Grönenbach lebensbedrohlich verletzt worden. Der Jugendliche war auf der Rotensteiner Straße unterwegs, als er kurz nach dem Sportplatz in einer leichten Linkskurve die Kontrolle über sein Moped verlor. Er kam von der Straße ab und prallte gegen einen Baum. Ersthelfer versorgten den 16-Jährigen bis zum Eintreffen der Rettungskräfte. Und bei einem Auffahrunfall auf der A96 bei Erkheim sind am Mittwochnachmittag 2 Menschen leicht verletzt worden. Kurz nach der Anschlussstelle Erkheim in Richtung München waren 2 Autos und ein Transporter beteiligt. Die Fahrzeuge blockierten beide Fahrspuren. Der Verkehr musste deshalb zeitweise komplett angehalten werden.
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6: Es ist noch freundlich mit Wolken und sonnigen Phasen. 23 Grad, also auch von den Temperaturen noch angenehm. Ab dem Nachmittag dann mehr Wolken und es kann in Richtung Abend dann auch lokale Schauer und Gewitter geben. Der Freitag, der präsentiert sich morgen recht wechselhaft. Wir haben zwar etwas Sonne, zeitweise gibt's aber auch Regenschauer, dann wieder Wolken. Es wird spürbar kühler bei 16 bis 20 Grad. Kaum Wetteränderung haben wir dann am Samstag, bevor der Sonntag uns nochmals viel Sonne und trockenes Wetter bringt.
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7: Die A96 Lindau Richtung München zwischen Buchloe Ost und Landsberg West. 5 Kilometer Stau, Zeitverlust knapp 1 Stunde. Gemessen werden aktuell 57 Minuten.
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7: Es blitzt in Halblech in der Füssner Straße, dann in der Chemnatter Straße in Kaufbeuren, auf der 2035 bei Buchloe auf der A96 bei Erkheim. In der Laubener Straße in Lauben wird geblitzt, in Wangen in der Leupolzer Straße und der Lindauer Straße. In der Bismarckstraße in Lindenberg steht ein Blitzer. Außerdem in der Iller Straße in Bleichach und in der Bleicherer Straße in Burgberg. Und last but not least auf der B310 bei Bad Hindelang.
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2: 16-jähriger Mopedfahrer bei Unfall in Bad Grünenbach lebensbedrohlich verletzt. A96 bei Erkheim, zwei verletzte und vermisste Katze nach Auffahrunfall. Und das Wetter, teils bewölkt bei 18 bis maximal 22 Grad. Ich bin Niklas Bitzenauer. Ein 16-jähriger Mopedfahrer ist am Mittwochabend in Bad Grünenbach lebensbedrohlich verletzt worden. Der Jugendliche war auf der Rothensteiner Straße unterwegs, als er kurz nach dem Sportplatz in einer leichten Linkskurve die Kontrolle über sein Moped verlor. Er kam von der Straße ab und prallte gegen einen Baum.
3: Ersthelfer haben ihm sofort helfen können und die alarmierten sofort den Rettungsdienst und die Polizei. Der 16-Jährige war beim Eintreffen zunächst nicht ansprechbar und wurde durch die Rettungskräfte weiter erst versorgt. Er wurde dann mit schwersten Verletzungen in eine Klinik gebracht und an dem Kleinkraftrad ist ein Totalschaden entstanden.
2: So Pressesprecher der Allgäuer Polizei, Johannes Stoll. Bei einem Auffahrunfall auf der A96 bei Erkheim sind am Mittwochnachmittag zwei Menschen leicht verletzt worden. Kurz nach der Anschlussstelle Erkheim in Richtung München waren zwei Autos und ein Transporter beteiligt. Die Fahrzeuge blockierten beide Fahrspuren, der Verkehr musste deshalb zeitweise komplett angehalten werden. Es bildete sich ein langer Rückstau bis über die Anschlussstelle Holzgünz hinaus. Außerdem entkam aus einem der Unfallfahrzeuge eine 3 Monate alte Katze. Das Tier wird weiterhin vermisst. In Kempten werden die Schwimmflächen knapp. Nach der Schließung des über 60 Jahre alten Lehrschwimmbeckens in St. Mang müssen Schulen für ihren Schwimmunterricht auf andere Möglichkeiten ausweichen. Das Kambomaris soll dafür vorrangig genutzt werden. Langfristig reichen die Kapazitäten dort aber nicht aus. Zudem ist auch das Becken der Lindenbergschule sanierungsbedürftig. Die Stadt arbeitet deshalb bereits an Lösungen, um zusätzliche Schwimmflächen zu schaffen. Oberbürgermeister Christian Schoch.
4: Jetzt laufen natürlich schon Planungen. Ein Neubau wäre in etwa, wurde schon mal auf 20 Millionen geschätzt. Eine Sanierung kommt aufgrund der veralteten Technik einfach nicht in Frage vor Ort. Wir schauen gerade nach Lösungen, die auch temporärer Natur sein können, dass wir einfach Zeit gewinnen. Denn man muss wissen, bei einer Bauplanung braucht es einfach einige Jahre Vorlauf, auch dass man vielleicht ein geeignetes Grundstück sucht und in Erwägung zieht. Eine Lösung war die einer Traglufthalle auf dem Freibadgelände, also über einem Becken. Aber das ist natürlich keine langfristige Lösung.
2: Gute Nachrichten für alle Dachdecker im Allgäu. Sie bekommen ab heute nämlich mehr Geld. Die Tariflöhne im Dachdeckerhandwerk steigen um 3,8%. Laut IG Bau Schwaben hat ein Geselle damit rund 130 Euro mehr im Monat. Im Oberallgäu beispielsweise arbeiten rund 160 Menschen in 19 Dachdeckerbetrieben. Im Ostallgäu sind es etwa 70 Beschäftigte in 8 Betrieben. Dachdecker kümmern sich unter anderem um neue Dächer, Reparaturen, Dämmungen und die Installation von Solaranlagen.
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5: Noch haben wir Sonnenschein. Es ist eigentlich recht freundlich mit Temperaturen bis zu 23 Grad ab dem Nachmittag. Da haben wir dann viele Wolken. Es kann auch örtlich Blitz und Donner geben. Morgen und am Samstag geht es recht wechselhaft weiter mit einer Mischung aus Regenschauern, Wolken, aber auch sonnigen Phasen. Die Temperaturen kühler als zuletzt, 16 bis 20 Grad. Und das perfekte Ausflugswetter kommt dann am Sonntag. Da wird's überall trocken und schön.
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6: Die A96 Lindau Richtung München zwischen Buchloe West und Buchloe Ost. Aktuell 2 Kilometer Stau, kostet euch 12 Minuten.
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6: Ja, und es gibt einige Blitzer. In Halblech in der Füssner Straße zum Beispiel. In Kaufbeuren in der Chemnatter Straße in Buchloe auf der Stadtstraße 2035. Auf der A96 bei Erkheim in der Laubener Straße in Lauben, auf der B310 bei Bad Hindelang, in der Bleicherer Straße in Burgberg und im Bleicher in der Burgberger Straße, auch nett. Am Kirchplatz in Isny steht ein Blitzer, in der Bismarckstraße in Lindenberg und in Wangen in der Lindauer Straße und der Leupolzer Straße.
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3: Ich bin Tanja Wagner. Das Kanzleramt bremst die Zuckersteuer aus. Finanzminister Klingbeil hatte seinen Entwurf erst am Mittwoch an die Ministerien geschickt. Jetzt stoppt das Kanzleramt ihn vorerst. Aus Regierungskreisen heißt es, der Entwurf sei in dieser Form in der Regierung nicht mehrheitsfähig. Vor allem in der Unionsfraktion gibt es Widerstand. Auch mehrere Bundesländer lehnen die Zuckersteuer ab. Wo werden öffentliche Gelder verschwendet? Der Bund der Steuerzahler hat 100 Beispiele in seinem neuen Schwarzbuch aufgelistet. Im Fokus hat der Lobbyverband dieses Mal vergiftete Geschenke.
4: Diese Geschenke sind staatliche Förderprogramme, die zum Beispiel Kommunen beantragen, nur weil es dann Geld gibt, ohne wirklichen Nutzen, sagt der Lobbyverband und fordert mehr Transparenz bei solchen Verfahren. Und dann wären da noch die Projekte, wo viele nur sagen, der Hammer. Designermöbel im Jobcenter, einen einzigen Fahrradstellplatz für 16.000 Euro oder Dienstlaptops, die nie eingeschaltet werden. Claudia Wächter, Nachrichtenredaktion.
3: Mit dem neuen Tankrabatt sind die Rufe nach mehr Unabhängigkeit bei Kraftstoffen lauter geworden. Diesem Ziel ist Deutschland laut Bundesstatistik ein Stück näher gekommen. Heimische Raffinerien haben im ersten Halbjahr mehr Benzin und Diesel hergestellt und damit die Abhängigkeit von Importen verringert.
5: 11 Millionen Tonnen Motoren- und Flugbenzin und knapp 16 Millionen Tonnen Diesel wurden in den ersten 6 Monaten hierzulande produziert. Das war ein Plus von knapp 2 bzw. gut 9% im Vergleich zum Vorjahr. Gleichzeitig wurde auch mehr exportiert. Die Einfuhr von Kraftstoff ging parallel um jeweils mehr als 20% zurück. Allerdings hielt sich die Ersparnis dadurch in Grenzen, denn wegen der gestiegenen Weltmarktpreise für Rohöl durch den Iran-Krieg produzieren auch Raffinerien hier in Deutschland aktuell zu höheren Preisen. Diana Kramer, Nachrichtenredaktion.
3: Serge Gnabry soll heute Abend als Kapitän der Nationalmannschaft auflaufen, das berichtet die Bild. Im Nations League-Spiel gegen Serbien in München um 20.45 Uhr übernimmt er die Binde, weil Joshua Kimmich pausiert. Bundestrainer Jürgen Klopp hatte den 31-Jährigen bewusst für diese Woche rausgelassen. Gnabry ist mit 61 Länderspielen der erfahrenste Spieler im Kader.
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6: mit Niklas Bitzenauer. Ein 16-jähriger Mopedfahrer ist am Mittwochabend in Bad Grönenbach lebensbedrohlich verletzt worden. Der Jugendliche war auf der Rothensteiner Straße unterwegs, als er kurz nach dem Sportplatz in einer leichten Linkskurve die Kontrolle über sein Moped verlor. Er kam von der Straße ab und prallte gegen einen Baum. Ersthelfer versorgten den 16-Jährigen bis zum Eintreffen der Rettungskräfte. Und bei einem Auffahrunfall auf der A96 bei Erkheim sind am Mittwochnachmittag 2 Menschen leicht verletzt worden. Kurz nach der Anschlussstelle Erkheim in Richtung München waren 2 Autos und ein Transporter beteiligt. Die Fahrzeuge blockierten beide Fahrspuren. Der Verkehr musste deshalb zeitweise komplett angehalten werden.
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7: Es ist noch freundlich mit Wolken und sonnigen Phasen. 23 Grad, also auch von den Temperaturen noch angenehm. Ab dem Nachmittag dann mehr Wolken und es kann in Richtung Abend dann auch lokale Schauer und Gewitter geben. Der Freitag, der präsentiert sich morgen recht wechselhaft. Wir haben zwar etwas Sonne, zeitweise gibt's aber auch Regenschauer, dann wieder Wolken. Es wird spürbar kühler bei 16 bis 20 Grad. Kaum Wetteränderung haben wir dann am Samstag, bevor der Sonntag uns nochmals viel Sonne und trockenes Wetter bringt.
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8: Im Moment haben wir keine Störungsmeldungen. Gute Fahrt für euch.
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8: Es blitzt in der Füssener Straße in Halblech aktuell. Wir haben einen Blitzer in Kaufbeuren in der Chemnader Straße, auf der Stadtstraße 2035 bei Buchloe, auf der A96 bei Erkheim, in der Laubener Straße in Lauben, auf der B310 bei Bad Hindelang, in der Burgberger Straße in Bleichach, am Kirchplatz in Isnee, in Lindenberg, in der Bismarckstraße und in Wangen in der Lindauer und der Leupolzer Straße. Ihr dürft auch gern melden, wenn ihr was entdeckt. 0805 70 80 90.
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2: 16-jähriger Mopedfahrer bei Unfall in Bad Grünenbach lebensbedrohlich verletzt. A96 bei Erkheim, zwei verletzte und vermisste Katze nach Auffahrunfall. Und das Wetter, teils bewölkt bei 18 bis maximal 22 Grad. Ich bin Niklas Bitzenauer. Ein 16-jähriger Mopedfahrer ist am Mittwochabend in Bad Grünenbach lebensbedrohlich verletzt worden. Der Jugendliche war auf der Rothensteiner Straße unterwegs, als er kurz nach dem Sportplatz in einer leichten Linkskurve die Kontrolle über sein Moped verlor. Er kam von der Straße ab und prallte gegen einen Baum.
3: Ersthelfer haben ihm sofort helfen können und die alarmierten sofort den Rettungsdienst und die Polizei. Der 16-Jährige war beim Eintreffen zunächst nicht ansprechbar und wurde durch die Rettungskräfte weiter erst versorgt. Er wurde dann mit schwersten Verletzungen in eine Klinik gebracht und an dem Kleinkraftrad ist ein Totalschaden entstanden.
2: So Pressesprecher der Allgäuer Polizei Johannes Stoll. Bei einem Auffahrunfall auf der A96 bei Erkheim sind am Mittwochnachmittag zwei Menschen leicht verletzt worden. Kurz nach der Anschlussstelle Erkheim in Richtung München waren zwei Autos und ein Transporter beteiligt. Die Fahrzeuge blockierten beide Fahrspuren, der Verkehr musste deshalb zeitweise komplett angehalten werden. Es bildete sich ein langer Rückstau bis über die Anschlussstelle Holzgünz hinaus. Außerdem entkam aus einem der Unfallfahrzeuge eine 3 Monate alte Katze. Das Tier wird weiterhin vermisst. In Kempten werden die Schwimmflächen knapp. Nach der Schließung des über 60 Jahre alten Leerschwimmbeckens in St. Mang müssen Schulen für ihren Schwimmunterricht auf andere Möglichkeiten ausweichen. Das Kambomaris soll dafür vorrangig genutzt werden. Langfristig reichen die Kapazitäten dort aber nicht aus. Zudem ist auch das Becken der Lindenbergschule sanierungsbedürftig. Die Stadt arbeitet deshalb bereits an Lösungen, um zusätzliche Schwimmflächen zu schaffen. Oberbürgermeister Christian Schoch.
4: Jetzt laufen natürlich schon Planungen. Ein Neubau wäre in etwa, wurde schon mal auf 20 Millionen geschätzt. Eine Sanierung kommt aufgrund der veralteten Technik einfach nicht in Frage vor Ort. Wir schauen gerade nach Lösungen, die auch temporärer Natur sein können, dass wir einfach Zeit gewinnen. Denn man muss wissen, bei einer Bauplanung braucht es einfach einige Jahre Vorlauf, auch dass man vielleicht ein geeignetes Grundstück sucht und in Erwägung zieht. Eine Lösung war die einer Traglufthalle auf dem Freibadgelände, also über einem Becken. Aber das ist natürlich keine langfristige Lösung.
2: Gute Nachrichten für alle Dachdecker im Allgäu. Sie bekommen ab heute nämlich mehr Geld. Die Tariflöhne im Dachdeckerhandwerk steigen um 3,8%. Laut IG Bau Schwaben hat ein Geselle damit rund 130 Euro mehr im Monat. Im Oberallgäu beispielsweise arbeiten rund 160 Menschen in 19 Dachdeckerbetrieben. Im Ostallgäu sind es etwa 70 Beschäftigte in 8 Betrieben. Dachdecker kümmern sich unter anderem um neue Dächer, Reparaturen, Dämmungen und die Installation von Solaranlagen.
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5: Noch haben wir Sonnenschein. Es ist eigentlich recht freundlich mit Temperaturen bis zu 23 Grad ab dem Nachmittag. Da haben wir dann viele Wolken. Es kann auch örtlich Blitz und Donner geben. Morgen und am Samstag geht es recht wechselhaft weiter mit einer Mischung aus Regenschauern, Wolken, aber auch sonnigen Phasen. Die Temperaturen kühler als zuletzt. 16 bis 20 Grad und das perfekte Ausflugswetter kommt dann am Sonntag. Da wird es überall trocken und schön.
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6: Im Moment haben wir keine Störungsmeldungen. Gute Fahrt für euch.
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6: Es blitzt in der Füssner Straße in Halblech. Wir haben einen Blitzer in Kaufbeuren in der Chemnatter Straße. Auf der 2035 bei Buchloe blitzt es in der Laubener Straße in Lauben. Auf der B310 bei Bad Hindelang in der Burgberger Straße in Bleichach, am Kirchplatz in Isny immer noch, in Lindenberg in der Bismarckstraße und in Wangen in der Lindauer und der Leupolzer Straße. Und wenn ihr was melden wollt, Staublitzer, Unfallbehinderung 0805 70 80 90.
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2: Ich bin Dirk Zeitler.
3: Das Bundeskanzleramt stoppt vorerst den Entwurf von Finanzminister Klingbeil zur Einführung einer Steuer auf zuckerhaltige Getränke. Der Vorschlag sei in dieser Form in der Regierung nicht mehrheitsfähig, erfuhr die dpa aus Regierungskreisen.
4: Dass die Steuer auf Cola, Fanta, Sprite und Co. trotzdem im nächsten Jahr kommt, ist durchaus wahrscheinlich. Klingbeil dürfte den Entwurf jetzt nachjustieren. Hat er immerhin schon mal gemacht, als es darum ging, die Zuckersteuer auch auf Leitprodukte auszudehnen, obwohl diese überhaupt keinen Zucker enthalten. Für Verbraucher wird die neue Abgabe, wenn sie denn irgendwann kommt, im Portemonnaie durchaus spürbar. Die Bild-Zeitung hat ausgerechnet, dass ein Liter klassische Coca-Cola Stand heute um 45 Cent teurer werden würde. Thomas Pleskin, Nachrichtenredaktion.
3: Seit Mitternacht gilt der zweite Tankrabatt in diesem Jahr. Eine für 3 Monate geltende Absenkung der Energiesteuern soll eine Entlastung von 16,7 Cent pro Liter Benzin oder Diesel bringen. Wie vollständig sie an die Verbraucher weitergegeben wird, wird sich in den nächsten Tagen zeigen. Die Regierung hatte den Tankrabatt wegen der extrem hohen Spritpreise auf den Weg gebracht. Der September war der mit Abstand teuerste Tankmonat bisher. Das hatte sich sogar in der Inflation niedergeschlagen. Wo werden die öffentlichen Gelder verschwendet? Der Bund der Steuerzahler hat 100 Beispiele in seinem neuen Schwarzbuch 2026-27 aufgelistet. Im Fokus hat der Lobbyverband dieses Mal vergiftete Geschenke.
5: Diese Geschenke sind staatliche Förderprogramme, die zum Beispiel Kommunen beantragen, nur weil es dann Geld gibt, ohne wirklichen Nutzen, sagt der Lobbyverband und fordert mehr Transparenz bei solchen Verfahren. Und dann wären da noch die Projekte, wo viele nur sagen, der Hammer. Designermöbel im Jobcenter, einen einzigen Fahrradstellplatz für 16.000 Euro oder Dienstlaptops, die nie eingeschaltet werden. Claudia Wächter, Nachrichtenredaktion.
3: Die Vereinigten Arabischen Emirate ermitteln nach einer gewaltsamen Auseinandersetzung im Cockpit eines Fly-Dubai-Flugzeugs auf dem Weg von Dubai nach Tel Aviv. Ein spezielles Ermittlungsteam soll den Hergang klären und prüfen, ob ein Zusammenhang mit terroristischen Aktivitäten besteht. Israels Regierung geht von einem versuchten dschihadistischen Anschlag des Co-Piloten aus. Viele Fragen sind aber noch offen.
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6: mit Niklas Bitzenauer. Ein 16-jähriger Mopedfahrer ist am Mittwochabend in Bad Grönenbach lebensbedrohlich verletzt worden. Der Jugendliche war auf der Rotensteiner Straße unterwegs, als er kurz nach dem Sportplatz in einer leichten Linkskurve die Kontrolle über sein Moped verlor. Er kam von der Straße ab und prallte gegen einen Baum. Ersthelfer versorgten den 16-Jährigen bis zum Eintreffen der Rettungskräfte. Und bei einem Auffahrunfall auf der A96 bei Erkheim sind am Mittwochnachmittag 2 Menschen leicht verletzt worden. Kurz nach der Anschlussstelle Erkheim in Richtung München waren 2 Autos und ein Transporter beteiligt. Die Fahrzeuge blockierten beide Fahrspuren. Der Verkehr musste deshalb zeitweise komplett angehalten werden.
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7: Und wir haben heute ziemlich viele Wolken, aber auch noch Sonne. Das wird sich ändern. Ab Nachmittag wird es immer dichter und dann kriegen wir zuerst in den Bergen und dann auch im Alpenvorland immer mehr Regen oder auch mal ein Gewitter zwischendurch. Freitag, Samstag werden dann wechselhaft. Es gibt alles. Es gibt Sonne, es gibt Wolken, es gibt Regen und wir haben so 16 bis 20 Grad. Der Sonntag soll wieder besser werden, wobei Richtung Montag schon wieder neuer Regen kommt.
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7: Die B12, Buchloe Richtung Kempten, zwischen Jengen und Germeringen, ein liegen gebliebenes Fahrzeug, bitte Vorsicht. Und die B308, Lindau Richtung Sonthofen, zwischen Immenstadt und Immenstadt-Stein, viel los, Zeitverlust 6 Minuten.
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7: Es blitzt auf der Staatsstraße 2035 bei Buchloe. Ein Blitzer auch in Kaufbeuren in der Chemnatter Straße, auf der B12 bei Ruderatshofen, in der Laubener Straße in Lauben, auf der B310 bei Bad Hindelang, in der Emenstädter Straße in Bleichach, in der Bismarckstraße in Lindenberg und in Wangen in der Lindauer Straße.
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7: Hallo und Servus. Und am liebsten berichten wir euch natürlich immer von guten Dingen, unterhaltsamen Dingen, schönen und lustigen Sachen. Aber das ist halt nicht das Leben, ne? Da gehören leider auch andere Aspekte dazu. Was nicht heißt, dass es nicht wichtig und auch interessant sein kann. Wir hatten heute früh Besuch im Kaffeeklatsch von Mitarbeiterinnen des Frauenhauses in Kempten. Und da hören wir gleich nochmal.

0: Hier ist die Drive Time heute am Donnerstag und das war ein ernstes Thema heute Morgen im Kaffeeklatsch, wenn das eigene Zuhause plötzlich zum gefährlichsten Ort der Welt wird. Für viele Frauen und Kinder auch bei uns in der Region ist das traurige Realität. Genau dann greift ein wichtiges anonymes Schutznetz, das Frauenhaus Kempten. Seit über 40 Jahren finden Betroffene da Zuflucht vor häuslicher Gewalt. Aber wo fängt Missbrauch eigentlich an? Das hat Judith Preising, hauptamtliche Mitarbeiterin im Frauenhaus, heute Morgen im Kaffeeklatsch erklärt. Gewalt zeigt sich oft nicht durch Schläge. Gewalt hat viele Gesichter.
1: Ja, was viele vielleicht gar nicht so auf dem Schirm haben, ist, dass psychische Gewalt auch Gewalt ist. Es gibt ökonomische Gewalt, also Geldentzug oder Zuteilung von Geld. Es gibt die soziale Gewalt, also die Kontrolle über soziale Kontakte der Frau. Die körperliche Gewalt natürlich. Sexualisierte Gewalt. Diese Gewaltformen verschwimmen aber. Die Grenzen sind fließend und selten kommt nur eine Gewaltform vor. Was aber all diese Gewaltformen gemeinsam haben, ist, dass es um Macht und Kontrolle geht. Und dass es einfach ja keine Konflikte in einer Beziehung auf Augenhöhe sind, sondern dass es immer ein Machtgefälle in der Beziehung gibt.
0: Die Frauen flüchten dabei selten allein, oft haben sie Kinder und für die Kleinen bricht von heute auf morgen eine Welt zusammen. Die hauptamtliche Mitarbeiterin Christine Schlosser betont, es geht im Frauenhaus vor allem dann darum, den Kindern wieder ein Stück Unbeschwertheit zurückzugeben.
2: Oft ist es auch so, dass die einen großen Interessenkonflikt oder Loyalitätskonflikt haben gegenüber dem Papa, der aber nicht freundlich zur Mama war. Und wir versuchen einfach möglichst schnell eine gute Bindung zu den Kindern und auch zu den Müttern aufzubauen, dass die uns vertrauen, dass es einfach Freiräume gibt, auch für die Mama, sich um ihre Sachen kümmern zu können und die Kinder nochmal stabile, erwachsene Bezugspersonen haben, mit denen sie frei sein können, spielen können, unbeschwert sein können und aber auch jemand haben, wo sie die schlimmen Sachen ansprechen können, wenn sie so möchten.
0: Ein sicheres Dach über dem Kopf und der Weg zurück in ein selbstbestimmtes, gewaltfreies Leben. Das Frauenhaus Kempten zeigt betroffenen Familien, dass sie nicht allein sind. Das ganze Gespräch könnt ihr nachhören wie immer auf allgäuhit.de. 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
3: 16-jähriger Mopedfahrer bei Unfall in Bad Grünenbach lebensbedrohlich verletzt. A96 bei Erkheim, zwei verletzte und vermisste Katze nach Auffahrunfall. Und das Wetter, teils bewölkt bei 18 bis maximal 22 Grad. Ich bin Niklas Bitzenauer. Ein 16-jähriger Mopedfahrer ist am Mittwochabend in Bad Grünenbach lebensbedrohlich verletzt worden. Der Jugendliche war auf der Rothensteiner Straße unterwegs, als er kurz nach dem Sportplatz in einer leichten Linkskurve die Kontrolle über sein Moped verlor. Er kam von der Straße ab und prallte gegen einen Baum.
4: Ersthelfer haben ihm sofort helfen können und die alarmierten sofort den Rettungsdienst und die Polizei. Der 16-Jährige war beim Eintreffen zunächst nicht ansprechbar und wurde durch die Rettungskräfte weiter erst versorgt. Er wurde dann mit schwersten Verletzungen in eine Klinik gebracht und an dem Kleinkraftrad ist ein Totalschaden entstanden.
3: So Pressesprecher der Allgäuer Polizei Johannes Stoll. Bei einem Auffahrunfall auf der A96 bei Erkheim sind am Mittwochnachmittag zwei Menschen leicht verletzt worden. Kurz nach der Anschlussstelle Erkheim in Richtung München waren zwei Autos und ein Transporter beteiligt. Die Fahrzeuge blockierten beide Fahrspuren, der Verkehr musste deshalb zeitweise komplett angehalten werden. Es bildete sich ein langer Rückstau bis über die Anschlussstelle Holzgünz hinaus. Außerdem entkam aus einem der Unfallfahrzeuge eine 3 Monate alte Katze. Das Tier wird weiterhin vermisst. In Kempten werden die Schwimmflächen knapp. Nach der Schließung des über 60 Jahre alten Lehrschwimmbeckens in St. Mang müssen Schulen für ihren Schwimmunterricht auf andere Möglichkeiten ausweichen. Das Cambomares soll dafür vorrangig genutzt werden. Langfristig reichen die Kapazitäten dort aber nicht aus. Zudem ist auch das Becken der Lindenbergschule sanierungsbedürftig. Die Stadt arbeitet deshalb bereits an Lösungen, um zusätzliche Schwimmflächen zu schaffen. Oberbürgermeister Christian Schoch.
5: Jetzt laufen natürlich schon Planungen. Ein Neubau wäre in etwa, wurde schon mal auf 20 Millionen geschätzt. Eine Sanierung kommt aufgrund der veralteten Technik einfach nicht in Frage vor Ort. Wir schauen gerade nach Lösungen, die auch temporärer Natur sein können, dass wir einfach Zeit gewinnen. Denn man muss wissen, bei einer Bauplanung braucht es einfach einige Jahre Vorlauf, auch dass man vielleicht ein geeignetes Grundstück sucht und in Erwägung zieht. Eine Lösung war die einer Traglufthalle auf dem Freibadgelände, also über einem Becken. Aber das ist natürlich keine langfristige Lösung.
3: Gute Nachrichten für alle Dachdecker im Allgäu. Sie bekommen ab heute nämlich mehr Geld. Die Tariflöhne im Dachdeckerhandwerk steigen um 3,8%. Laut IG Bau Schwaben hat ein Geselle damit rund 130 Euro mehr im Monat. Im Oberallgäu beispielsweise arbeiten rund 160 Menschen in 19 Dachdeckerbetrieben. Im Ostallgäu sind es etwa 70 Beschäftigte in 8 Betrieben. Dachdecker kümmern sich unter anderem um neue Dächer, Reparaturen, Dämmungen und die Installation von Solaranlagen.
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6: Also im Moment ist es ja noch gar nicht so schlecht. Wir haben schon ziemlich viele Wolken, aber die Sonne spitzelt mal noch durch. Nur werden die Wolken immer dichter und gegen Abend fängt es dann an zu regnen. Zuerst Richtung Berge, dann breitet sich's aus. Über Nacht dann auch immer wieder nass. Freitag und Samstag werden durchwachsen. Es gibt mal gerade Richtung Flachland auch mal ein bisschen Sonne. Ansonsten Regen, vor allem Richtung Berge oder auch nur Wolken. Also da müsst ihr einfach ein bisschen hoffen, dass ihr einen guten Fleck erwischt. Und es ist weniger warm, 16 bis 20 Grad. Sonntag soll es besser sein. Am Montag kommen neue Regenwolken.
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6: Die B12 Buchloe Richtung Kempten zwischen Jengen und Germeringen. Achtung, ein liegengebliebenes Fahrzeug. Und die B19 Kempten Richtung Oberstdorf zwischen Kempten und Waltenhofen. Dichter Verkehr, Zeitverlust 5 Minuten.
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6: Und es blitzt in Schwangau in der Parkstraße. Dann haben wir einen Blitzer auf der B12 bei Ruderatshofen, in der Chemnatter Straße in Kaufbeuren, in der Laubener Straße in Lauben, auf der B310 bei Bad Hindelang, in der Immenstädter Straße in Bleichach, in der Argenstraße in Oberstaufen, in der Lindauer Straße in Wangen und auf der A96 am Tunnel bei Herfahrts.
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6: Ich wünsche euch einen schönen Nachmittag. Übrigens nur mal so zur Erinnerung für alle Kluftinger-Fans. Heute kommt der neue raus. Der neue, der 14. Kluftinger Blendwerk. Sind wir mal gespannt, wie der bei euch ankommt. Dürft ihr uns gerne Bescheid geben. Jetzt erstmal Musik, ein bisschen entspannter von Robbie Williams. Forbidden Roads und euch einen schönen Donnerstagnachmittag.
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0: Ihr hört's, Allgäu Hit, und es ist wieder Zeit für unseren Titel des Tages. Der Sänger der US-Band Deep Blue Something, ja, der weiß noch genau, wie schockiert er nach dem ersten Treffen mit ihrer Plattenfirma in England war. Es ging nämlich um die Single Breakfast at Tiffany's, und die englische Plattenfirma hat dem Sänger Todd Pipes ganz unverblümt mal Folgendes eröffnet.
1: Congratulations on your success in the rest of the world.
2: Oh, jeez.
1: We just don't think it's going to work here. We're not going to release this.
0: Also, Glückwunsch, dass eure Single im Rest der Welt ein Hit ist, aber wir glauben, euer Song wird bei den Engländern nicht ankommen. Deshalb werden wir die Single hier gar nicht erst veröffentlichen. Oha, ein paar Wochen später hat die Plattenfirma dann festgestellt, dass die Engländer die Single einfach als Importware aus Deutschland gekauft haben. Also hat das Label die Single schnell doch noch auch in England offiziell auf den Markt gebracht. Und das Ergebnis? Heute vor genau 30 Jahren haben Deep Blue Something mit Breakfast at Tiffany's auch in England die Charts angeführt.

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2: Ich bin Dirk Zeitler. Das Bundeskanzleramt stoppt vorerst den Entwurf von Finanzminister Klingbeil zur Einführung einer Steuer auf zuckerhaltige Getränke. Der Vorschlag sei in dieser Form in der Regierung nicht mehrheitsfähig, erfuhr die dpa aus Regierungskreisen.
3: Dass die Steuer auf Cola, Fanta, Sprite und Co. trotzdem im nächsten Jahr kommt, ist durchaus wahrscheinlich. Klingbeil dürfte den Entwurf jetzt nachjustieren. Hat er immerhin schon mal gemacht, als es darum ging, die Zuckersteuer auch auf Leitprodukte auszudehnen, obwohl diese überhaupt keinen Zucker enthalten. Für Verbraucher wird die neue Abgabe, wenn sie dann irgendwann kommt, im Portemonnaie durchaus spürbar. Die Bild-Zeitung hat ausgerechnet, dass ein Liter klassische Coca-Cola Stand heute um 45 Cent teurer werden würde. Thomas Bleskin, Nachrichtenredaktion.
2: Seit Mitternacht gilt der zweite Tankrabatt in diesem Jahr. Eine für 3 Monate geltende Absenkung der Energiesteuern soll eine Entlastung von 16,7 Cent pro Liter Benzin oder Diesel bringen. Wie vollständig sie an die Verbraucher weitergegeben wird, wird sich in den nächsten Tagen zeigen. Die Regierung hatte den Tankrabatt wegen der extrem hohen Spritpreise auf den Weg gebracht. Der September war der mit Abstand teuerste Tankmonat bisher. Das hatte sich sogar in der Inflation niedergeschlagen. Wo werden die öffentlichen Gelder verschwendet? Der Bund der Steuerzahler hat 100 Beispiele in seinem neuen Schwarzbuch 2026-27 aufgelistet. Im Fokus hat der Lobbyverband dieses Mal vergiftete Geschenke.
4: Diese Geschenke sind staatliche Förderprogramme, die zum Beispiel Kommunen beantragen, nur weil es dann Geld gibt. Ohne wirklichen Nutzen, sagt der Lobbyverband und fordert mehr Transparenz bei solchen Verfahren. Und dann wären da noch die Projekte, wo viele nur sagen, der Hammer. Designermöbel im Jobcenter, einen einzigen Fahrradstellplatz für 16.000 Euro oder Dienstlaptops, die nie eingeschaltet werden. Claudia Wächter, Nachrichtenredaktion.
2: Die Vereinigten Arabischen Emirate ermitteln nach einer gewaltsamen Auseinandersetzung im Cockpit eines Fly-Dubai-Flugzeugs auf dem Weg von Dubai nach Tel Aviv. Ein spezielles Ermittlungsteam soll den Hergang klären und prüfen, ob ein Zusammenhang mit terroristischen Aktivitäten besteht. Israels Regierung geht von einem versuchten dschihadistischen Anschlag des Co-Piloten aus. Viele Fragen sind aber noch offen.
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5: mit Niklas Bitzenauer. Nachdem Benzin und Diesel zum Start des Tankrabatts heute Morgen zunächst deutlich günstiger geworden sind, ziehen die Preise an einigen Tankstellen inzwischen wieder an. In Kempten wird E10 aktuell beispielsweise für rund 2,29 Euro pro Liter angeboten, E5 kostet etwa 2,35 Euro und Diesel 2,47 Euro. Und am Bodensee Airport in Friedrichshafen ist am Mittwoch ein Flugzeug von Corindon Airlines mit einem Fahrzeug der Flughafenfeuerwehr zusammengestoßen. Das Flugzeug war auf dem Weg nach Antalya. Dabei wurde die linke Flugspitze beschädigt. Die 189 Passagiere und die Crew blieben unverletzt.
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6: So, wir haben immer noch so ein bisschen Sonnenreste da draußen. Ja, die Sonne kämpft, sie will nicht gehen, aber die vielen Wolken sind da und es wird dann heute Abend anfangen zu regnen. Von den Bergen raus breitet sich das dann so langsam aus und Freitag und Samstag werden so ein bisschen durchwachsen. Wir werden schon mal freundliche Momente haben, dann wieder nur wolkig, dann wieder ein bisschen Regen und das alles bei 16 bis 20 Grad. Sonntag soll es besser werden, Montag wieder nasser.
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6: Die B12 Buchloe Richtung Kempten zwischen Jengen und Germeringen. Achtung, ein liegen gebliebenes Fahrzeug. Und die B308 Lindau Richtung Sonthofen zwischen Immenstadt und Immenstadt steindichter Verkehr. Zeitverlust 5 Minuten.
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6: Es blitzt aktuell in der Parkstraße in Schwangau. Dann haben wir einen Blitzer auf der B12 bei Ruderatshofen. In der Immenstädter Straße in Bleichach, in der Argenstraße in Oberstaufen blitzt es. In Friesenhofen Bahnhof bei Leutkirch, in der Lindauer Straße in Wangen und auf der A96 am Tunnel bei Herfahrt. Ihr dürft auch gern melden, wenn ihr was entdeckt. 0805 70 80 90.
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6: Hallo ihr Lieben. Na, an der Tankstelle schon gewesen heute? Ja, irgendwie ist der Sprit jetzt gerade teurer als gestern um die Zeit. Und das, obwohl da der Tankrabatt gekommen ist. Hände hoch, wen hat's überrascht? wir sprechen gleich nochmal über dieses Thema Tankrabatt, was das eigentlich alles soll. Und was da ansonsten noch kommt, gleich hier in der Drive-Time. Erstmal alle Farben featuring René Miller und Body Talk.

0: Die Drive Time heute an diesem Donnerstag, 1. Oktober. Ja, und seit heute gilt der neue Tankrabatt. Benzin und Diesel sind jetzt erstmal ein bisschen günstiger geworden in der Früh. Dann geht's ja immer mittags so die Schwankungen. Vorher nochmal runter, danach wieder hoch. Die Frage ist aber, ob diese Entlastung überhaupt wirklich vollständig bei uns ankommt und was sich da eigentlich konkret ändert. Bei mir ist Niklas Bitzenauer. Grüße dich.
1: Hallihallo.
0: Also erklär's uns doch erstmal so rein formell. Was ändert sich ab heute konkret?
1: Ja, der Staat senkt bis Ende Dezember die Energiesteuer. Zusammen mit der Mehrwertsteuer sind dadurch bis zu 17 Cent weniger pro Liter möglich. Bei einer Tankfüllung mit 50 Litern wären das immerhin 8,5 Euro, so um das mal ein bisschen einzuordnen. Eine Garantie ist es aber nicht. Die Tankstellen legen nämlich ihre Preise weiterhin selbst fest. Schon beim letzten Tankrabatt kam die Entlastung zumindest anfangs nicht vollständig bei den Kunden an.
0: Ja, Nachtigall, ich höre dir trapsen.
1: Ja, ja.
0: Ab Januar soll dann ein Spritpreisdeckel folgen. Wie funktioniert der denn?
1: Der Staat würde regelmäßig einen Höchstpreis berechnen, abhängig vom Ölpreis, den Kosten für Verarbeitung und Transport und einer angemessenen Gewinnspanne. Tankstellen dürften zwar günstiger dann verkaufen, aber nicht über diese Grenze gehen. Wie genau der Deckel aber berechnet wird, wer hat's gedacht, ist noch offen.
0: Ja, aber mal ehrlich, ist das eine dauerhafte Lösung?
1: Eher nicht. Der Tankrabatt hilft kurzfristig, kostet Bund und Länder aber rund 2,5 Milliarden Euro. Das ist eine ganz schön hohe Summe und entlastet Vielfahrer stärker als Menschen ohne Auto. Ein Preisdeckel könnte überhöhte Gewinnspannen begrenzen, ist aber ein großer Eingriff in den Markt. Abhängig vom Ölimporten und internationalen Krisen bleibt also Deutschland trotzdem so ein bisschen in der Hänge, sagen wir mal so. Es wird interessant, wie es da weitergeht. Langfristig ersetzen beide Maßnahmen also keine grundsätzlich neue Energie- und Verkehrspolitik.
0: Ich frage mich ja auch immer, wie gehen denn andere EU-Staaten gegen diese hohen Preise vor? Die haben das Problem ja auch.
1: Ganz unterschiedlich. Belgien und Luxemburg haben zum Beispiel bereits staatliche Höchstpreise. Auch Polen legt täglich Preisobergrenzen fest. Portugal hat die Kraftstoffsteuer deutlich gesenkt. Österreich begrenzt zusätzlich die Gewinnspanne der Ölkonzerne. Frankreich dagegen unterstützt gezielt besonders betroffene Branchen. Aber ein Patentrezept hat aber offenbar noch kein Land so richtig gefunden.
0: Ja, und ich glaube, das bleibt auch einfach so. Und unser Eins hat ja nur eine Möglichkeit, bevor man tanken muss, vielleicht über die Apps vergleichen. Wie schaut es gerade aus? Wo ist es am günstigsten? Kann es vielleicht noch ein bisschen warten, falls es morgen besser wird? Könnte aber auch schlimmer sein.
1: Oder
0: von
1: einfach
0: Lotto spielen.
1: Ja, genau. Oder einfach aufs Fahrrad umsteigen.
0: Okay, da sind mir die Wege zu weit. Aber wer kann, darf das gerne machen. Danke für die Infos, Niklas.
1: Ja.

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3: Spritpreise im Allgäu steigen nach Tankrabattstart teilweise wieder an. Bodensee Airport Friedrichshafen, Flugzeug und Flughafenfahrzeug zusammengestoßen. Und das Wetter vereinzelt bewölkt bei aktuell so um die 18 bis maximal 22 Grad. Ich bin Niklas Bitzenauer. Nachdem Benzin und Diesel zum Start des Tankrabatts heute Morgen zunächst deutlich günstiger geworden sind, ziehen die Preise an einigen Tankstellen inzwischen wieder an. Meine Kollegin Marion Waltrozzo mit den Einzelheiten.
4: In Kempten wird E10 aktuell beispielsweise für rund 2,29 Euro pro Liter angeboten. E5 kostet etwa 2,35 Euro und Diesel 2,47 Euro. In Kaufbeuren gibt es dagegen noch günstigere Angebote. Dort werden aktuell rund 2,16 Euro für E10, 2,22 Euro für E5 und 2,33 Euro für Diesel aufgerufen. Die Preise bleiben allerdings in Bewegung und können sich jederzeit wieder ändern.
3: Am Bodensee Airport Friedrichshafen ist am Mittwoch ein Flugzeug von Corindon Airlines mit einem Fahrzeug der Flughafenwehrfeuerwehr zusammengestoßen. Das Flugzeug war auf dem Weg nach Antalya. Bei dem Unfall wurde die linke Flugspitze beschädigt. Die 189 Passagiere und die Crew blieben unverletzt. Ein Ersatzflugzeug brachte die Reisenden mit rund 5 Stunden Verspätung nach Antalya. Das beschädigte Flugzeug bleibt bis zur Reparatur in Friedrichshafen. Die Behörden untersuchen jetzt den Unfallhergang. Ein 16-jähriger Mopedfahrer ist am Mittwochabend bei einem Unfall in Bad Grünenbach lebensbedrohlich verletzt worden. Der Jugendliche war auf der Rothensteiner Straße unterwegs, als er kurz nach dem Sportplatz in einer leichten Linkskurve die Kontrolle über sein Moped verlor. Er kam von der Straße ab und prallte gegen einen Baum. Ersthelfer kümmerten sich bis zum Eintreffen der Rettungskräfte um den 16-Jährigen. Er wurde anschließend mit dem Rettungshubschrauber ins Krankenhaus geflogen. Die Polizei hat die Ermittlungen zur Unfallursache aufgenommen. Im Ostallgäu können noch bis zum 29. Oktober Projektideen für eine Liederförderung eingereicht werden. Aufgerufen sind Bürgerinnen und Bürger, Vereine, Verbände und Kommunen. Gefördert werden Projekte unter anderem in den Bereichen Klima und Mobilität, sozialer Zusammenhalt, Landwirtschaft, Umwelt, Bildung, Kultur und Tourismus. Je nach Vorhaben sind Zuschüsse von 7.000 bis 250.000 Euro möglich. In bestimmten Fällen auch mehr. Die Projektideen werden anschließend dem Entscheidungsgremium vom Bergaufland Ostallgäu vorgestellt.
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5: Es gibt immer noch Reste von Sonne, aber auch viele Wolken. Und heute Abend kommt dann leider der Regen rein. Von den Bergen aus breitet sich das dann langsam aus. Und ja, die nächsten beiden Tage bleiben auch so ein bisschen durchwachsen. Da kann alles dabei sein. Regen, Wolken, Sonne und das alles so bei 16 bis 20 Grad. Der Sonntag soll wieder trockener werden. Am Montag kommen die nächsten Regenwolken.
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5: So, dann schauen wir mal, was da so ansteht im Moment. Da hätten wir die A96 München Richtung Lindau zwischen Eichstätten und Leutkirch West. Achtung, hier liegen Reifenteile auf der Fahrbahn und ein kaputtes Auto steht auf der Standspur.
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5: Ein Blitzer steht in Schwangau in der Parkstraße. Dann haben wir einen auf der B12 bei Ruderatshofen, in der Immenstädter Straße in Bleichach, in Friesenhofen Bahnhof bei Leutkirch blitzt es, in der Argenstraße in Oberstaufen, am Birkenweg in Lindenberg, in der Lindauer Straße in Wangen und auf der A96 am Tunnel bei Herfahrts.
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5: Ich wünsche euch einen schönen Nachmittag. Ich bin ja wirklich die Letzte, die zu einem guten Steak Nein sagt. Bin ich ganz ehrlich. Trotzdem muss ich manchmal einfach überlegen, ist das eigentlich okay, wie da mit den Tieren umgegangen wird? Und da ist die Antwort leider, wenn man ehrlich ist, meistens nein. Oder zumindest gibt es Anlass, mal drüber nachzudenken. Gut, es gibt inzwischen auch schon viele, die sagen, nee, ich esse überhaupt kein Fleisch mehr, ich bin vegetarisch, das ist auch okay. Und heute ist Weltvegetariertag. Und ich glaube, das ist ein guter Anlass, darüber nochmal zu sprechen. Und das machen wir gleich hier in der Drive Time.

0: Es ist Donnerstag, es ist der 1. Oktober und heute ist übrigens auch Weltvegetariertag. Und der macht einfach auf die positiven Effekte einer fleischlosen Ernährung aufmerksam. Auf Fleisch verzichten, was bringt das wirklich? Müssen wir wirklich unbedingt auf die Lieblingsgerichte verzichten? Kollege Finn Wiens hat sich da mal ein bisschen reingearbeitet. Also Finn, ich weiß natürlich, dass vegetarisches Essen besser für die Umwelt ist. Und ich habe auch schon oft gehört, dass es für uns gesünder ist. Aber wie groß ist denn dieser Effekt wirklich?
1: Also es stimmt, dass eine fleischlose Ernährung die Umwelt weniger belastet. Pflanzliche Lebensmittel verursachen nur rund 30% der CO2-Emissionen im Vergleich zu tierischen Produkten. Da spielen jetzt viele Faktoren mit rein, aber wer vegetarisch ist, der kann den ökologischen Fußabdruck seiner Ernährung halbieren. Wenig Fleisch zu essen ist aber einfach auch gesünder für uns. Gerade viel rotes oder verarbeitetes Fleisch kann das Risiko für Krankheiten wie Diabetes, Herz-Kreislauf oder bestimmte Krebsarten erhöhen. Weniger Fleisch tut also uns, aber eben auch der Erde gut.
0: Jetzt gab es ja gerade erst wieder auch eine Statistik, dass immer mehr Menschen ihren Fleischkonsum hinterfragen und zumindest manchmal zu Fleischersatzprodukten greifen. Aber manche haben so das Gefühl, wenn sie Fleisch weglassen, dann fehlt ihnen so viel. Was können wir da machen?
1: Ich finde es da super wichtig, sich nicht so sehr auf das zu konzentrieren, was man weglässt. Man kann es ja auch mal so sehen. Wenn man anfängt, weniger Fleisch zu essen, kann man ganz viele neue Rezepte ausprobieren. Und wer dann doch Lust auf Fleischgeschmack hat, die meisten Lieblingsgerichte wie Döner, Schnitzel oder zum Beispiel Wurstaufschnitt gibt's längst auf Pflanzenbasis und vieles ist da echt nah am Original. Außerdem kann man sich so mal in eine neue Abteilung des Supermarkts wagen.
0: Also neues Wagen klingt super, aber Fleisch ganz weglassen. Ich weiß nicht, es gibt schon immer so traditionelle Essen, Weihnachten. Das kann ich mir ohne Fleisch, ja, ich bin ehrlich, schwer vorstellen manchmal.
1: Ja, musst du auch gar nicht. Es hilft total, das einfach nicht so eng zu sehen. Man kann ja meistens auf Tierprodukte verzichten und dann trotzdem manchmal nicht tun. Am Ende hilft es der Umwelt und der eigenen Gesundheit schon, wenn wir einfach seltener Fleisch essen. Wir können zum Beispiel einen Fleischtag in der Woche festlegen und die restlichen Tage vegetarisch essen. Oder man verzichtet zu Hause ganz auf Fleisch, lässt im Restaurant oder an Feiertagen dann aber alles offen.
0: Das sind auf jeden Fall gute Ansätze und heute kann man ja, denke ich, nochmal drüber nachdenken am Weltvegetariertag, ob und wie man das handhaben möchte.
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2: Ich bin Dirk Zeitler. Der neue Tankrabatt macht sich an den Zapfsäulen bemerkbar, allerdings nicht so stark wie erhofft. Super E10 und Diesel kosteten am Morgen bundesweit im Schnitt zwar gut 14 bzw. 15 Cent weniger als gestern, inzwischen sind die Preise aber wieder hochgegangen.
3: Die tägliche 12 Uhr Erhöhung ließ Autofahrer kurz aufschrecken, inzwischen haben sich die Preise wieder eingependelt. Super E10 bei 2,20 Euro und Diesel bei 2,34 Euro, Stand 14 Uhr. Viel ist damit vom Tankrabatt nicht geblieben, im Vergleich zu gestern sind die Unterschiede minimal. Genau das hatten Kritiker vorhergesagt. Sie werfen der Bundesregierung nun vor, nichts aus der ersten Mineralölsteuersenkung im Sommer gelernt zu haben. Etliche Experten schlagen vor, lieber gezielt einkommensschwache Haushalte zu entlasten, anstatt große und teure Autos, die viel verbrauchen, mit zu subventionieren. Thomas Bleskin, Nachrichtenredaktion.
2: Das Bundeskanzleramt hat den Entwurf von Finanzminister Klingbeil vorerst gestoppt. Klingbeil, der für die SPD im Kabinett sitzt, wollte eine neue Steuer auf zuckerhaltige Getränke einführen. Doch der Vorschlag sei in dieser Form in der Regierung nicht mehrheitsfähig. Das erfuhr die Deutsche Presseagentur aus Regierungskreisen. Ob Karotten, Äpfel oder Brot, in deutschen Supermärkten werden einer Untersuchung der Deutschen Umwelthilfe zufolge nach wie vor viele Produkte in umweltschädlichen Verpackungen verkauft.
4: Einwegflaschen, Dosen, völlig unnötige Verpackungen, das sei noch immer die Realität in den Regalen, kritisiert die Deutsche Umwelthilfe. Teilweise habe der Verpackungsanteil sogar wieder zugenommen. Bei den Discountern steckten insbesondere viele Produkte in Plastik und Getränke gäbe es da fast nur in Einwegflaschen. Die Umwelthilfe fordert verbindliche Regeln, etwa beim Thema Mehrwegfreiheit. Freiwilligkeit funktioniere offenbar nicht. Ronny Thorau, Nachrichtenredaktion.
2: VW-Chef Blume hat längere Arbeitszeiten für rund 130.000 Beschäftigte in Deutschland ins Gespräch gebracht. Die Arbeitskosten hierzulande seien etwa doppelt so hoch wie in anderen europäischen Ländern, wo VW aktiv sei, sagte Blume. Konkret geht es um weniger Urlaubstage oder mehr Wochenstunden ohne Lohnausgleich. VW hat bereits 10 Tarifverträge gekündigt, darunter den wichtigen Manteltarifvertrag. Die Arbeitnehmer kündigten Widerstand an.
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5: mit Niklas Bitzenauer. Nachdem Benzin und Diesel zum Start des Tankrabatts heute Morgen zunächst deutlich günstiger geworden sind, ziehen die Preise an einigen Tankstellen inzwischen wieder an. In Kempten wird E10 aktuell beispielsweise für rund 2,29 Euro pro Liter angeboten, E5 kostet etwa 2,35 Euro und Diesel 2,47 Euro. Und am Bodensee Airport in Friedrichshafen ist am Mittwoch ein Flugzeug von Corindon Airlines mit einem Fahrzeug der Flughafenfeuerwehr zusammengestoßen. Das Flugzeug war auf dem Weg nach Antalya. Dabei wurde die linke Flugspitze beschädigt. Die 189 Passagiere und die Crew blieben unverletzt.
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6: Ja, dieser Übergang von Schmuddelwetter, Schönwetter zu Schmuddelwetter, der kommt jetzt dann heute im Laufe des Abends. Noch ist es ja ganz gut, auch recht warm noch. Heute Abend fängt es dann an zu regnen, auch in der Nacht ziemlich sicher. Und Freitag und Samstag werden dann durchwachsen. Bisschen Wolken, bisschen Sonne, bisschen Regen. 16 bis 20 Grad werden so die Höchstwerte sein. Der Sonntag schon wieder ein bisschen schöner, am Montag schon wieder neuer Regen. Ich glaube, da geht das eine relativ nahtlos ins andere dann über.
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6: Die A96 München Richtung Lindau zwischen Eichstätten und Leutkirch West. Achtung, Reifenteile auf der Fahrbahn und das kaputte Auto dazu auf dem Standstreifen.
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6: Es blitzt in der Parkstraße in Schwangau aktuell. Wir haben einen auf der B12 bei Ruderatshofen. Friesenhofen Bahnhof bei Leutkirch wird geblitzt. Im Birkenweg in Lindenberg steht ein Blitzer. Außerdem in Wangen auf der Lindauer Straße. Und ich glaube, der wohnt da. A96 am Tunnel bei Herfahrts. Ihr dürft auch gern melden. 0805 70 80 90.
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6: Hallo und Servus. Ja, und wenn jetzt anscheinend dann doch irgendwann mal die Zeit kommt, wo es mal Regen gibt, was macht man? Ja, man macht halt einfach drin was. Und für mich immer ganz oben auf der Liste Kino. Kino geht immer und manche Filme gehen eigentlich nur im Kino. Ob da diese Woche was Neues dabei ist, das hört ihr gleich hier in der Drive-Time. Kino.

0: Donnerstag mit der Drive-Time. Donnerstag. Kino-Donnerstag, ihr wisst es. Und im Kino demoliert diese Woche Tom Cruise mal eben kurz die Welt. Außerdem muss sich eine ältere Dame mit einem Pflegeroboter arrangieren. Ronny Thorau hat die Filmstarts der Woche für uns.
1: Mr. President, vor 55 Minuten wurde ich über die Explosion auf unserer Plattform informiert.
2: Als skrupelloser Milliardär kann man schon mal ein bisschen Schaden anrichten.
3: Sie verursacht gewaltige Wasserverdrängung und einen Tsunami.
2: Digger ist eine Satire, auch wenn unsere heutige Realität manchmal erschreckend nah dran ist.
4: Klar schieben Sie die ganze Schuld auf mich.
5: Du hast gerade einen halben Kontinent ertränkt. Was willst du denn machen? Noch einen draufsetzen?
2: Erste Kritiken sind gemischt. Die einen finden das schon ein bisschen nach Oscars schielende Werk anstrengend, die anderen originell.
6: Unser Digger hier hat uns ja diese Scheiße geritten und Digger gräbt uns auch wieder raus.
2: Hingucker ist in jedem Fall Tom Cruise, unter der Maske des gealterten Erdöl-Egomanen.
7: Was passiert, wenn ich aufhöre zu bohren? Ihr verhungert, ihr erfriert alle, das passiert. Ist mir egal, na los, film weiter.
2: Auch ein gespaltenes Echo auslösen könnte Verity, die Verfilmung eines Social-Media-Hype-Romans über das unvollendete Buch einer verunglückten Star-Schriftstellerin. Gut besetzt mit Anne Hathaway und Dakota Johnson.
8: Wieso schreibt Ihre Frau die Reihe nicht selbst zu Ende?
9: Die Ärzte glauben nicht, dass sie jemals widersprechen oder laufen wird.
2: Wie schon die Buchvorlage werden wohl auch den Film die einen spannend finden, die anderen eher verstörend brutal und nicht immer wirklich logisch.
10: Die Worte einer Autorin sollten ehrlich sein und blutig und ein bisschen furchteinflößend.
2: In Doris Dörries neuem Film Frau Winkler verlässt das Haus geht's um einen Pflegeroboter, den eine ehemalige Schauspielerin von ihrer Tochter bekommt.
11: Wir haben die Lösung.
12: Guten Tag, Frau Winkler.
13: Er soll mir nicht näher kommen.
2: Dörries will mit ihrem Film für Offenheit werben bei Themen wie Alter, Krankheit, Einsamkeit und Tod.
14: Schrotthaufen! Wieso sind Sie immer so wütend?
2: Denn Dörries findet, sich damit zu beschäftigen, nimmt einem die Angst und bewahrt vor sinnlosem Schönheits- und Jugendwahn.
15: Es reicht mit Ihrem ständigen Gemecker. Ab jetzt nur noch eine Stunde am Tag.
16: Sie lacht.
0: Ich glaube, da ist wieder einiges dabei. Ihr habt die Wahl zum Beispiel im SICO in Kaufbeuren oder im Colosseum Center in Kempten. Ich wünsche euch auf jeden Fall einen schönen Abend im Kino. Du.

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3: Spritpreise im Allgäu steigen nach Tankrabattstart teilweise wieder an. Bodensee Airport Friedrichshafen, Flugzeug und Flughafenfahrzeug zusammengestoßen. Und das Wetter vereinzelt bewölkt bei aktuell so um die 18 bis maximal 22 Grad. Ich bin Niklas Bitzenauer. Nachdem Benzin und Diesel zum Start des Tankrabatts heute Morgen zunächst deutlich günstiger geworden sind, ziehen die Preise an einigen Tankstellen inzwischen wieder an. Meine Kollegin Marin Waltrozzo mit den Einzelheiten.
4: In Kempten wird E10 aktuell beispielsweise für rund 2,29 Euro pro Liter angeboten. E5 kostet etwa 2,35 Euro und Diesel 2,47 Euro. In Kaufbeuren gibt es dagegen noch günstigere Angebote. Dort werden aktuell rund 2,16 Euro für E10, 2,22 Euro für E5 und 2,33 Euro für Diesel aufgerufen. Die Preise bleiben allerdings in Bewegung und können sich jederzeit wieder ändern.
3: Am Bodensee Airport Friedrichshafen ist am Mittwoch ein Flugzeug von Corindon Airlines mit einem Fahrzeug der Flughafenwehrfeuerwehr zusammengestoßen. Das Flugzeug war auf dem Weg nach Antalya. Bei dem Unfall wurde die linke Flugspitze beschädigt. Die 189 Passagiere und die Crew blieben unverletzt. Ein Ersatzflugzeug brachte die Reisenden mit rund 5 Stunden Verspätung nach Antalya. Das beschädigte Flugzeug bleibt bis zur Reparatur in Friedrichshafen. Die Behörden untersuchen jetzt den Unfallhergang. Ein 16-jähriger Mopedfahrer ist am Mittwochabend bei einem Unfall in Bad Grünenbach lebensbedrohlich verletzt worden. Der Jugendliche war auf der Rothensteiner Straße unterwegs, als er kurz nach dem Sportplatz in einer leichten Linkskurve die Kontrolle über sein Moped verlor. Er kam von der Straße ab und prallte gegen einen Baum. Ersthelfer kümmerten sich bis zum Eintreffen der Rettungskräfte um den 16-Jährigen. Er wurde anschließend mit dem Rettungshubschrauber ins Krankenhaus geflogen. Die Polizei hat die Ermittlungen zur Unfallursache aufgenommen. Im Ostallgäu können noch bis zum 29. Oktober Projektideen für eine Liederförderung eingereicht werden. Aufgerufen sind Bürgerinnen und Bürger, Vereine, Verbände und Kommunen. Gefördert werden Projekte unter anderem in den Bereichen Klima und Mobilität, sozialer Zusammenhalt, Landwirtschaft, Umwelt, Bildung, Kultur und Tourismus. Je nach Vorhaben sind Zuschüsse von 7.000 bis 250.000 Euro möglich. In bestimmten Fällen auch mehr. Die Projektideen werden anschließend dem Entscheidungsgremium vom Bergaufland Ostallgäu vorgestellt.
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5: So, wir haben immer mehr Wolken und so langsam verschwindet dahinter die Sonne auch immer mehr. Und ich sag's euch, wie es ist, es wird anfangen zu regnen. Spätestens am Abend und in der Nacht, das breitet sich von den Bergen her dann aus. Und die nächsten Tage werden nicht mehr so schön wie zuletzt. Wir haben so 16 bis 20 Grad und ja, mal bloß Wölkchen mit Sonne dazwischen sogar, gerade im Flachland, dann aber wieder Regen und dazwischen viel hin und her. Der Sonntag soll schon wieder besser werden und am Montag schon wieder Regen.
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5: Die A96 München Richtung Lindau. Zwischen Eichstätten und Leutkirch West immer noch Reifenteile auf der Fahrbahn und das kaputte Auto auf der Standspur. Die B12 Kempten Richtung Buchloe zwischen der A7 bei Kempten und Wilpolsried. Achtung, hier liegen Gegenstände auf der Fahrbahn. Und B19 Kempten Richtung Oberstdorf. Zwischen Kempten und Waltenhofen mal wieder dicht. Zeitverlust 9 Minuten.
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5: In Schwangau in der Parkstraße wird geblitzt, außerdem auf der B12 bei Ruderatshofen. In der Hirnbeinstraße in Kempten steht einer, in Friesenhofen Bahnhof bei Leutkirch. Im Birkenweg in Lindenberg, in der Lindauer Straße in Wangen und auf der A96 am Tunnel bei Herfahrt. Wenn ihr was melden wollt, eure Nummer hier ins Studio kostenfrei 0805 70 80 90.
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5: Ich wünsche euch einen schönen Nachmittag. Wenn ihr an Sport denkt, Sport für Kinder, was fällt euch ein? Wahrscheinlich ganz vielen Fußball. Könnte ich mir vorstellen. Es gibt aber auch ja durchaus andere, vielleicht etwas ausgefallenere Dinge. Curling, wie wäre das denn? Ja, darüber sprechen wir gleich. Curling für Kinder. Hier in der Drive Time.

0: Eure Donnerstags-Drive-Time. Heute an diesem 1. Oktober. Wir sprechen über Curling. Curling ist ja nicht zuletzt aufgrund der faszinierenden Fernsehübertragungen bei den Olympischen Spielen zu Beginn dieses Jahres in aller Munde. Bei den Olympischen Wettbewerben im Frühjahr in Cortina hat die deutsche Curling-Mannschaft ja auch im Kampf gegen die wirklich enorm starke internationale Konkurrenz den 7. Platz erreicht. Und jetzt gibt es in Oberstdorf für Schülerinnen und Schüler ab der 2. Klasse einen Curling-Kurs zum selber ausprobieren. Inga Stracke ist für uns im Eissportzentrum in Oberstdorf unterwegs gewesen. Inga, grüße dich.
1: Hallo, liebe Uschi.
0: Inga, Curling ist der coole Sport. Warum ist das so faszinierend?
1: Ja, es geht darum, Strategien zu planen, Bahnen zu berechnen oder donnernde Takeouts zu spielen, bei denen die Steine der anderen mit lauten Krachen getroffen und sozusagen weggeschossen werden. Es geht darum, im Team gemeinsam zu jubeln und zu feiern, denn Curling ist wirklich ein faszinierender Sport. Er heißt ja auch nicht umsonst Schach auf dem Eis. Es ist ein Wintersport mit Köpfchen, dazu noch in der Halle, also wetterunabhängig. Neben Technik und Spielverständnis stehen natürlich auch Konzentration, Beweglichkeit, Kraft und Teamarbeit im Mittelpunkt.
0: Der EC Oberstdorf ist ja aufgrund seiner Geschichte und auch zahlreicher Olympiateilnehmer und Medaillengewinner auf internationalen Turnieren quasi die Wiege des deutschen Curlings, oder?
1: Ja, ganz genau. Der Leiter des neuen Kurses, Markus Messenzähl, ist B-Trainer mit DOSB und BEV-Trainerlizenz. Er ist ehemaliger Olympiateilnehmer sowie Vize-Weltmeister und Europameister. Und der will mit dem Kurs Kindern und Jugendlichen die Möglichkeit geben, den Wintersport Curling kennenzulernen und natürlich auch selbst auf dem Eis auszuprobieren. Wie weit man damit kommen kann, zeigt, dass zum deutschen Nationalteam, das bei den Olympischen Spielen so erfolgreich war, auch die jungen Spieler Johannes Scheuerl aus Fischen und Felix Messenzähl aus Oberstdorf gehört haben.
0: Okay, und was braucht man jetzt, um da mitzumachen?
1: Ja, gute Laune und Freude, was Neues auszuprobieren. Dazu bequeme, warme Sportkleidung, einen leichten Anorak, dickere Turnschuhe mit griffigen Sohlen. Bei den ersten Trainingseinheiten wird außerdem noch ein Fahrradhelm benötigt, den braucht man später nicht mehr. Schuhe und Besen werden vom Verein zur Verfügung gestellt. Und dann geht's aufs Eis, denn Messenzähl vermittelt tatsächlich die Grundlagen des Curlings direkt auf dem Eis. Ab heute, donnerstags, immer von 18 bis 19.30 Uhr im Eissportzentrum Oberstdorf, Halle 2.
0: Also es klingt auf jeden Fall sehr, sehr spannend. Inga, dir vielen Dank für diese Infos.
1: Ja, probier's mal selber aus. Es macht wirklich Spaß. Tschüss.
0: Tschüss. Also, der EC Oberstdorf bietet einen neuen Curling-Anfängerkurs an. Trainiert wird ab heute, dem 1. Oktober, jeweils donnerstags, immer von 18 bis 19.30 Uhr im Eissportzentrum Oberstdorf in der Halle 2. Vorkenntnisse braucht ihr keine und Anmeldung ist auch nicht notwendig. Hey.

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3: Ich bin Dirk Zeitler. Die Pläne für eine Zuckersteuer sind vorerst gestoppt. Das Bundeskanzleramt hält den Entwurf von Finanzminister Klingbeil in seiner jetzigen Form für nicht mehrheitsfähig innerhalb der Regierung.
4: 26 bis 38 Cent Steuer pro Liter, je nach Zuckergehalt, das ist der Plan von Bundesfinanzminister Klingbeil. Zum einen soll das die Haushaltskasse des Bundes füllen, zum anderen die Hersteller dazu bringen, ihre Getränke weniger zu zuckern, sprich gesünder zu machen. Dass so ein Anreiz funktionieren kann, zeigt Großbritannien. Dort gibt es seit 2018 eine Zuckersteuer. Inzwischen ist der durchschnittliche Zuckergehalt von Softdrinks dort um knapp die Hälfte gesunken. Lea Matschulat, Nachrichtenredaktion.
3: Der Tankrabatt wirkt schon. Um Mitternacht sind die Preise schlagartig gefallen, um 11 bis 12 Cent. Bis zum Vormittag lagen die Preise nur noch wenige Cent unter der Höhe des Steuerrabatts von 16,7 Cent pro Liter, so der ADAC. Vielerorts wurde E10 sogar für unter 2 Euro angeboten. An besonders günstigen Stationen bildeten sich sogar Schlangen. Kritiker wie der Vorsitzende der Monopolkommission bemängeln aber, das Geld lande nicht gezielt bei denen, die es am nötigsten brauchen. Bei der Vollstreckung der ersten Hinrichtung einer Frau seit mehr als 200 Jahren im US-Bundesstaat Tennessee ist es zu Komplikationen gekommen. Die wegen Mordes verurteilte Krista Pike sollte durch eine Giftspritze hingerichtet werden. Die 50-Jährige lebte aber auch nach der zweiten Injektion noch.
5: Sie habe angestrengt geatmet und geschnarcht, berichteten Augenzeugen, die der Prozedur hinter einem Fenster beiwohnten. Mehrfach seien die Jalousien am Fenster auf- und zugegangen. Die überlebende Todeskandidatin wurde ins Krankenhaus gebracht. Es ist die zweite fehlgeschlagene Hinrichtung in Tennessee in diesem Jahr. Aus den USA, Tina Eck.
3: Der Bundesgerichtshof hat entschieden, Amazons Prime-Preiserhöhung vor 4 Jahren war unwirksam. Die Preisanpassungsklausel in den allgemeinen Geschäftsbedingungen verstößt gegen das Transparenzgebot. Amazon will betroffene Mitglieder vor dem nächsten Zahlungstermin informieren und den Betrag vorübergehend anpassen. Das teilte eine Sprecherin mit. Schon gezahlte Gebühren seien Gegenstand eines gesonderten Verfahrens. Millionen Verbraucherinnen und Verbraucher sind betroffen.
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6: mit Niklas Bitzenauer. Nachdem Benzin und Diesel zum Start des Tankrabatts heute Morgen zunächst deutlich günstiger geworden sind, ziehen die Preise an einigen Tankstellen inzwischen wieder an. In Kempten wird E10 aktuell beispielsweise für rund 2,29 Euro pro Liter angeboten, E5 kostet etwa 2,35 Euro und Diesel 2,47 Euro. Und am Bodensee Airport in Friedrichshafen ist am Mittwoch ein Flugzeug von Corindon Airlines mit einem Fahrzeug der Flughafenfeuerwehr zusammengestoßen. Das Flugzeug war auf dem Weg nach Antalya. Dabei wurde die linke Flugspitze beschädigt. Die 189 Passagiere und die Crew blieben unverletzt.
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7: Immer mehr Wolken und die werden auch immer grauer, finde ich. Ja, so ist es leider ja auch angesagt. Heute Abend fängt es dann an zu regnen, erst so Richtung Berge und dann breitet es sich aus und dann kriegen wir alle was davon ab. Wird auch nachts wahrscheinlich regnen. Und morgen und auch am Samstag ist es dann so ein bisschen, ja, je nachdem, wo ihr seid. Die einen haben Glück, gerade so Richtung Flachland, kriegen vielleicht auch mal ein bisschen Sonne ab. Andere sitzen einfach unter der Wolkendecke und die Dritten werden nass. Das alles bei 16 bis 20 Grad. Sonntag ein bisschen besser, ab Montag kühlt es wieder ab und es gibt wieder Regen.
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7: So, haben wir was im Moment? Ja, die B32, der Buchweg, und zwar die Erzberger Straße zwischen Altstadt und Südring. Viel los in Wangen, Zeitverlust 8 Minuten.
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7: In der Parkstraße in Schwangau, da blitzt es aktuell. Dann haben wir einen Blitzer auf der B12 bei Ruderershofen. In Friesenhofen Bahnhof bei Leutkirch blitzt es. Im Birkenweg in Lindenberg, in der Lindauer Straße in Wangen und auf der A96 am Tunnel bei Herfahrts, da steht auch noch einer. Ihr wollt auch was melden, habt auch einen entdeckt oder Unfall, Stau, was auch immer? Gern melden 0805 70 80 90.
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7: Hallo, grüß euch. Als Mensch mit definitiv zwei linken Händen bewundere ich ja alle, die mit Werkzeug umgehen können, die im Handwerk richtig gut sind. Und dann gibt's welche, die können ihren Job, und dann gibt's welche, die können ihn ganz besonders. Die haben so richtige Skills drauf. Und so einen haben wir zum Beispiel, also wir haben mit Sicherheit mehrere, aber einen, den jetzt, einer, der jetzt sehr auffällig geworden ist, so einen haben wir im Ostallgäu, ein ganz junger Handwerker. Und wir sprechen gleich darüber, was der geschafft hat hier in der Drive Time. Das sind übrigens One Republic, Need Your Love.

0: Es ist der Donnerstag hier bei Allgäu Hit. Gold bei den World Skills in Shanghai. Und zwar für einen Schreiner aus dem Ostallgäu. Tobias Kelz aus Stötten am Auerberg hat sich bei den Weltmeisterschaften der Berufe gegen die internationale Konkurrenz durchgesetzt und den Wettbewerb der Möbelschreiner gewonnen. Ausgebildet wurde der 20-Jährige bei der Schreinerei Jocham in Marktoberdorf. Und das Ganze ist umso bemerkenswerter, weil es eigentlich purer Zufall war, dass Tobias überhaupt bei diesen World Skills gelandet ist.
1: Es hat sich eigentlich ein bisschen so ergeben, weil ich habe nach der Gesellenprüfung über die ganze Landesmeisterschaften bin ich dann irgendwo bei Deutschen Meisterschaft gelandet. Die habe ich dann gewonnen und über den Sieg bei der Deutschen Meisterschaft habe ich mich dann sozusagen für die engere Auswahl für die World Skills in Shanghai dann qualifiziert. Da habe ich dann das letzte Jahr so nebenher ein bisschen geübt, dass man es nicht verlernt sozusagen. Und dieses Jahr im Januar ist dann die Entscheidung gefallen, dass ich dann eben auf Shanghai fahre. Ja, und dann hat sich das so ergeben.
0: Ja, und dann hat er es mit seinem Teetisch samt Korpus tatsächlich geschafft, mit nur einem Punkt Vorsprung auf den Zweitplatzierten den Sieg zu holen. Und das Ganze unter ordentlich Zeitdruck. Sein Werk musste Tobias innerhalb von 22 Stunden fertigstellen.
1: Der Wettbewerb an sich beginnt, hatte ich jetzt dieses Jahr Mittwoch angefangen. Wir sind aber 4 Tage vorher angereist, um uns mal ein bisschen zu akklimatisieren. Und dann 2 Tage vor dem Wettbewerbsbeginn tut dann jeder Teilnehmer seinen Arbeitsplatz einrichten, darf sich ein bisschen mit den Maschinen vertraut machen und auch alles mal ausprobieren. Und dann am ersten Wettbewerbstag haben wir dann die Zeichnungen bekommen. Also wir haben bis zum ersten Wettbewerbstag nicht gewusst, was es wird. Und dann haben wir dann die Pläne bekommen und haben uns ein Stück erklärt. Und dann ist es losgegangen. Und dann hat man halt 22 Stunden Zeit, um da dieses Stück dahin zu stellen.
0: Wow, also der Sieg macht ihn natürlich stolz. Große Erwartungen an seine berufliche Zukunft hat er dadurch aber nicht.
1: Also Erwartungen an den Sieg habe ich eigentlich keine. Also ich habe es ja nie erwartet, dass ich überhaupt was gewinne. Mir war das also eine sehr große Überraschung, als man mich dann da aufgerufen hat. Deswegen so richtige Erwartungen oder Zukunftspläne, was wir mit dem Sieg da jetzt anstellen können, habe ich nicht. Ich habe nur die Befürchtung, dass es relativ große Wellen schlägt und dass mir das schon ein bisschen Ruhm oder Anerkennung bringt irgendwo.
0: Ja, also Bekanntheit wird es für Tobias jetzt sicherlich geben. Und für die Zukunft hat er auch noch ein ganz bestimmtes Vorhaben.
1: Also ein Möbelstück an sich gibt es jetzt da nicht direkt. Bei mir ist es eher meistens so, dass ich irgendwann mal so eine Idee anbahne und dann muss die ein bisschen reifen. Und irgendwann wird es dann vielleicht was, dass man was baut. So eine Idee, wo gerade zum Beispiel so immer am Reifen ist. Also, dass ich zum Beispiel mal einen Pizzaofen machen möchte. Das hat zwar nichts mit Holz zu tun, aber das würde mich schon mal bitzeln, könnte man sagen.
0: Also ich komme dann gern zum Ausprobieren. Vom Zufall zur Goldmedaille. Tobias Kelz aus Stötten am Auerberg ist bei den World Skills in Shanghai Weltmeister der Möbelschreiner geworden. Mit seinem Teetisch samt Korpus setzte er sich mit nur einem Punkt Vorsprung durch. Ein wirklich starker Erfolg für den jungen Schreiner und das Handwerk im Ostallgäu. Herzlichen Glückwunsch, sagen wir.

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4: Spritpreise im Allgäu steigen nach Tankrabattstart teilweise wieder an. Bodensee Airport Friedrichshafen, Flugzeug und Flughafenfahrzeug zusammengestoßen. Und das Wetter vereinzelt bewölkt bei aktuell so um die 18 bis maximal 22 Grad. Ich bin Niklas Bitzenauer. Nachdem Benzin und Diesel zum Start des Tankrabatts heute Morgen zunächst deutlich günstiger geworden sind, ziehen die Preise an einigen Tankstellen inzwischen wieder an. Meine Kollegin Marion Waldrotzo mit den Einzelheiten.
5: In Kempten wird E10 aktuell beispielsweise für rund 2,29 Euro pro Liter angeboten. E5 kostet etwa 2,35 Euro und Diesel 2,47 Euro. In Kaufbeuren gibt es dagegen noch günstigere Angebote. Dort werden aktuell rund 2,16 Euro für E10, 2,22 Euro für E5 und 2,33 Euro für Diesel aufgerufen. Die Preise bleiben allerdings in Bewegung und können sich jederzeit wieder ändern.
4: Am Bodensee Airport Friedrichshafen ist am Mittwoch ein Flugzeug von Corindon Airlines mit einem Fahrzeug der Flughafenwehrfeuerwehr zusammengestoßen. Das Flugzeug war auf dem Weg nach Antalya. Bei dem Unfall wurde die linke Flugspitze beschädigt. Die 189 Passagiere und die Crew blieben unverletzt. Ein Ersatzflugzeug brachte die Reisenden mit rund 5 Stunden Verspätung nach Antalya. Das beschädigte Flugzeug bleibt bis zur Reparatur in Friedrichshafen. Die Behörden untersuchen jetzt den Unfallhergang. Ein 16-jähriger Mopedfahrer ist am Mittwochabend bei einem Unfall in Bad Grönenbach lebensbedrohlich verletzt worden. Der Jugendliche war auf der Rothensteiner Straße unterwegs, als er kurz nach dem Sportplatz in einer leichten Linkskurve die Kontrolle über sein Moped verlor. Er kam von der Straße ab und prallte gegen einen Baum. Ersthelfer kümmerten sich bis zum Eintreffen der Rettungskräfte um den 16-Jährigen. Er wurde anschließend mit dem Rettungshubschrauber ins Krankenhaus geflogen. Die Polizei hat die Ermittlungen zur Unfallursache aufgenommen. Im Ostallgäu können noch bis zum 29. Oktober Projektideen für eine Liederförderung eingereicht werden. Aufgerufen sind Bürgerinnen und Bürger, Vereine, Verbände und Kommunen. Gefördert werden Projekte unter anderem in den Bereichen Klima und Mobilität, sozialer Zusammenhalt, Landwirtschaft, Umwelt, Bildung, Kultur und Tourismus. Je nach Vorhaben sind Zuschüsse von 7.000 bis 250.000 Euro möglich. In bestimmten Fällen auch mehr. Die Projektideen werden anschließend dem Entscheidungsgremium vom Bergaufland Ostallgäu vorgestellt.
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6: Immer dichter werden die Wolken heute. Ja, und es wird dann auch anfangen zu regnen. Zuerst in den Bergen, dann geht's auch ins Flachland raus. Und ich würde mal sagen, auch die Nacht durch wird's wahrscheinlich nass. Morgen und am Samstag ist es dann, ja, durchwachsen. Es gibt im Flachland mal ein bisschen Sonne. Ganz, ganz viele Wolken auf jeden Fall und für den einen oder anderen nochmal Nachschub in Sachen Regen. Sonntag wird wieder besser, am Montag kommen neue Regenwolken.
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6: So, und dann schauen wir auf die Straßen. Was ist hier los aktuell? Wir haben auf der B19 Kempten Richtung Oberstdorf zwischen Kempten und Waldenhofen dichten Verkehr. Zeitverlust 8 Minuten.
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6: Und geblitzt wird auch noch fleißig an dieser Stelle. Und zwar haben wir da die Parkstraße in Schwangau mit dabei, die Immenstädter Straße in Bleichach, die Königstraße in Kempten, in Friesenhofen Bahnhof bei Leutkirch wird geblitzt. Auf der B12 bei Markt Oberdorf haben wir noch einen und in der Lindauer Straße in Wangen. Wenn ihr was entdeckt, 0800 5 70 80 90.
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6: Euch einen schönen Donnerstagabend. Ja, so langsam geht's Richtung Feierabend. Viele haben ja schon Aber ein bisschen Zeit haben wir noch hier in der Drive-Time. Und gleich sprechen wir über eine richtig coole Veranstaltung am kommenden Montag in Sonthofen. Das hätte eigentlich schon morgen sein sollen, aber Wetter ist ja morgen nicht so toll. Deswegen verschoben auf den Montag. Schüler tun da was Gutes, ja, auch für sich selbst vor allem. Und es macht richtig Sinn und gesund ist es auch noch. Wir sprechen gleich drüber hier in der Drive-Time. Erstmal gehen wir musikalisch rein mit Crow und Einmal um die Welt.

0: Allgäu-Hit mit der Drive-Time an diesem Donnerstag. Eine ganze Schule ist kommenden Montag auf den Beinen und nicht im Klassenzimmer. Das Gymnasium Sonthofen läuft nämlich am 5. Oktober für den guten Zweck. Eigentlich hatten sie das ja schon morgen vor, ist wetterbedingt verschoben. Dieser Spendenlauf hat bereits Tradition. Es wird eigentlich jedes Jahr für die Schulstiftung gelaufen. Niklas, du zählst intern, glaube ich, schon mal Kilometer. Was steckt denn hinter der ganzen Geschichte?
1: Alle Schulklassen und zahlreiche Lehrkräfte laufen mit, um Spenden zugunsten der Schulstiftung zu sammeln. Mit jedem gelaufenen Kilometer trägt jeder Einzelne zu diesem gemeinsamen Wir-Projekt bei, was sich am Ende in einer gemeinsamen erlaufenden Geldsumme zeigt, die so generiert wird. Also jeder ein bisschen, gemeinsam ein großes Ganzes. Unser Spendenlauf verdeutlicht unsere geliebte Schulgemeinschaft und Schulsolidarität, betont Schulleiter Joachim Stoller. Jeder ein bisschen, gemeinsam ein großes Ganzes. Unser Spendenlauf verdeutlicht unsere geliebte Schulgemeinschaft und Schulsolidarität, betont Schulleiter Joachim Stoller. Deswegen hat er für uns eine große Bedeutung, nicht nur wegen der für die Schulstiftung generierte Beträge.

0: Sitzen. Sie können zwischen einer 6 Kilometer, 8 Kilometer und sogar 10 Kilometer Runde wählen. Start und Ziel befinden sich auf dem Schulgelände. Sportplatz ist der Start, Pausenhof das Ziel. Entlang der Iller und bei der 8 Kilometer und 10 Kilometer Runde noch um den Ortwanger See und den Sonthofer See. Zusätzliche Kilometer können auf einer Zusatzrunde um den Sonthofer See gesammelt werden. Es gibt ein Rahmenprogramm mit Moderation und Catering im Start- und Zielbereich.
1: Der Spendenlauf des Sonthofer Gymnasiums laufen also statt Schulbank drücken. Und das alles am kommenden Montag. Wann geht's da genau los?
0: Na, der Start erfolgt um 8.45 Uhr, also 8:45 Uhr, schon relativ früh. Die letzten Zieleinläufe werden so gegen 11:30 Uhr erwartet. Ende der Veranstaltung ist dann um 11:45 Uhr. Zuschauer entlang der Strecke zum Anfeuern sowie weitere Spenden sind natürlich herzlich willkommen. Also mitmachen geht nicht, aber immerhin ein bisschen anfeuern.
1: Ich wollte gerade sagen, und das hilft ja auch schon. Und allen Schülerinnen und Schülern viel Spaß und viel Erfolg beim Laufen. Ich finde es eine coole Aktion, einfach so zusammen für den gemeinsamen Erfolg. Danke dir, Niklas, für die Infos.
0: Sehr gern.

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3: Ich bin Dirk Zeitler. Die Pläne für eine Zuckersteuer sind vorerst gestoppt. Das Bundeskanzleramt hält den Entwurf von Finanzminister Klingbeil innerhalb der Regierung in seiner jetzigen Form für nicht mehrheitsfähig.
4: 26 bis 38 Cent Steuer pro Liter, je nach Zuckergehalt, das ist der Plan von Bundesfinanzminister Klingbeil. Zum einen soll das die Haushaltskasse des Bundes füllen, zum anderen die Hersteller dazu bringen, ihre Getränke weniger zu zuckern, sprich gesünder zu machen. Dass so ein Anreiz funktionieren kann, zeigt Großbritannien. Dort gibt es seit 2018 eine Zuckersteuer. Inzwischen ist der durchschnittliche Zuckergehalt von Softdrinks dort um knapp die Hälfte gesunken. Lea Matschulat, Nachrichtenredaktion.
3: Knapp an einer Katastrophe vorbei. Auf dem Fly-Dubai-Flug von Dubai nach Tel Aviv hat ein Co-Pilot den Kapitän im Cockpit angegriffen und verletzt. Trotzdem gelang es dem Kapitän, die Cockpit-Tür zu öffnen, sodass Passagiere den Angreifer überwältigen konnten. Israels Ministerpräsident Netanyahu bezeichnete den Co-Piloten als islamistisch geprägt. Binnen weniger Tage solle zudem klar sein, ob der Pilot Verbindungen zum Iran habe. Eine Preiserhöhung des Online-Händlers Amazon für Prime-Abonnements vor 4 Jahren ist laut einem Urteil des Bundesgerichtshofs unwirksam. Die Klauseln in den allgemeinen Geschäftsbedingungen verstoßen demzufolge gegen das Transparenzgebot. Betroffen sind Millionen Verbraucherinnen und Verbraucher.
5: Vor 4 Jahren hatte Amazon den Preis für sein Prime-Abonnement deutlich erhöht. Allerdings bat Amazon nicht ausdrücklich um Zustimmung. Die Verbraucherzentrale NRW klagte, bekam in Vorinstanzen Recht und Amazon scheiterte nun mit seinem Einspruch am BGH. Für Altkunden gelten damit bis auf Weiteres wieder die alten Preise. Amazon will sie vor dem nächsten Zahlungstermin informieren. Schon gezahlte Mehrgebühren können Verbraucher entweder individuell zurückfordern oder sich einer Sammelklage der Verbraucherzentrale NRW anschließen. Ronny Thorau, Nachrichtenredaktion.
3: Wer regiert zukünftig die Hauptstadt? Linke, Grüne und SPD in Berlin haben sich vor dem Start möglicher Sondierungen offenbar noch nicht auf eine gemeinsame Linie zum Umgang mit Antisemitismus und organisierter Kriminalität geeinigt. Die 3 Parteivorsitzenden sprachen lediglich von einem konstruktiven Austausch. Details nannten sie keine. Wann weitergesprochen wird, blieb ebenfalls offen.
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6: Mit Niklas Bitzenauer. In Lindau soll ein 15-jähriger Jugendlicher am Mittwochnachmittag von einem 70-jährigen Mann geschlagen worden sein. Der Jugendliche war gemeinsam mit einem weiteren Jugendlichen mit dem Fahrrad auf einem Fußgängerweg unterwegs. Der Mann stellte sich den beiden in den Weg, weil er der Auffassung war, dass Fahrräder dort nicht erlaubt seien. Als der 15-Jährige an ihm vorbeifuhr, soll der Mann ihm mit der Faust gegen die Schulter geschlagen haben. Und die Illerbrücke bei Hirschdorf wird ab Montag, dem 12. Oktober, für rund 2 Monate komplett gesperrt. Bis voraussichtlich den 11. Dezember gibt es deshalb keine direkte Verbindung zwischen Hirschdorf und Lauben. Grund sind Arbeiten für den Anschluss der Straße und weitere Leitungen an das neue Bauwerk. Der Fahrzeugverkehr wird über Dietmannsried und Kruckzell umgeleitet.
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7: So, wir haben da draußen ziemlich viele Wolken aktuell und aus diesen Wolken kommt recht bald auch Regen raus. Vor allem heute Nacht regnet es dann eigentlich fast überall. Morgen ist das auch nicht ausgeschlossen. Es wird wechselhaft. Freitag und Samstag ein paar Wolken, ein bisschen Sonne im Flachland und zwischendurch eben immer wieder Schauer. Der Sonntag wird dann schon wieder besser.
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7: Die B12, Buchloe Richtung Kempten, zwischen Germeringen und Kaufbeuren-Neugablonz. Achtung, hier steht ein kaputtes Auto. Die B19, Oberstdorf Richtung Kempten, zwischen Waltenhofen und Kempten-St. Mangbrücke, dichter Verkehr, Zeitverlust 7 Minuten. Und die B308, Lindau Richtung Sonthofen, zwischen Kinnbach und Scheidegg, dichter Verkehr, kostet euch 4 Minuten aktuell.
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7: Und auch geblitzt wird immer noch ganz fleißig im Moment. Wir haben zum Beispiel einen Blitzer aktuell immer noch in Schwangau in der Parkstraße. Es blitzt außerdem auf der B12 bei Markt Oberdorf, in der Königstraße in Kempten, in der Immenstädter Straße in Bleichach haben wir einen Blitzer, in der Lindauer Straße in Wangen steht einer. Und wenn ihr noch was entdeckt, 0805 70 80 90.
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7: Ich wünsche euch einen schönen 1. Oktober. Heute ist übrigens Tag des Kaffees. Ich weiß gar nicht, wie viel Tassen hatte ich denn heute schon? Offensichtlich zu viele irgendwie. Naja, muss eben noch eine Weile halten, bis es ins Bett geht. Aber wir sprechen gleich über Kaffee, denn Kaffee, sind wir ehrlich, Kaffee ist eine Wonne. Wer kann schon ohne Kaffee? Die wenigsten wahrscheinlich. Gleich hier in der Drive-Time. Vorher geht's in die nächste Musikrunde. Und da habe ich für euch Martin Garrix und U2 als erstes mit Fireflies, die aktuelle. Euch einen schönen Donnerstagnachmittag.

0: Es ist Donnerstag, es ist der 1. Oktober und es ist Tag des Kaffees. Er ist wirklich ein sehr treuer Begleiter, gerade am Morgen. Die lange Reise des Kaffees, die hat ja einst in Afrika angefangen, der Urwiege der Kaffeepflanze. Über 120 Kaffeearten gibt's, aber es gibt vor allem zwei Sorten, die den Weltmarkt beherrschen, Arabica und Robusta. Alexander Gurguis, Barista und Kaffeeröster aus Wickensbach, erklärt, dass die Mischung aus diesen beiden Sorten fast den gesamten globalen Handel ausmacht. Genauer gesagt stolze 99%.
1: Robusta hat man damals im Kongo entdeckt und Arabica eben in Kaffa in Äthiopien, also beides in Afrika. Robusta mag sehr gern nah am Äquator zu sein, das heißt, er mag die Hitze, der mag die Wärme, der mag das gleichbleibende Klima. Arabica mag es eher ein bisschen weiter weg, so plus minus 23. Breitengrad vom Äquator weg. Diese Bohne hat ja dann über den Jemen, über die Seewege, über die verschiedenen Kolonien damals so seinen Siegeszug gemacht und ist dann ja zu uns gekommen, genau.
0: So oder so, das schwarze Gold ist aus dem Alltag nicht mehr wegzudenken. Losgegangen ist der Hype im frühen 17. Jahrhundert in Venedig, als venezianische Kaufleute dieses exotische Getränk nach Europa gebracht haben. Und jede Bohne liefert weit mehr als nur Koffein. Jeder Schluck ist quasi eine Wundertüte, voll mit Vitaminen, Mineralstoffen und gesunden Antioxidantien.
1: Man kann ja definiert sagen, dass circa nach dem Rösten 870 erforschte Aromen gibt für das Thema Kaffee. Einmal ist es natürlich das Ursprungsprodukt, grüne Bohne, aber dann auch durch die thermische Veränderung beim Rösten entstehen neue Stoffe, neue chemische Verbindungen und bilden dadurch diese Komplexität an Aromen, die es gibt beim Kaffee. Umso heller man einen Kaffee röstet, umso mehr Information hat der Kaffee, das heißt umso mehr Säure, umso mehr Fette, umso mehr Öle und ein sehr dunkel gerösteter Kaffee hat eher weniger Aromen oder einfachere Aromen.
0: Spannend, oder? Umgerechnet 163 Liter fließen hierzulande pro Kopf und Jahr durch die Tassen. Es gibt übrigens einen Todeswunsch-Kaffee. Die Marke Death Wish Coffee enthält etwa viermal so viel Koffein wie normaler Kaffee, also wenn ihr es ein bisschen härter braucht. Und Kaffee war auch schon Grund für Scheidungen. Im alten Konstantinopel gab es tatsächlich ein Gesetz, das es einer Frau erlaubte, sich scheiden zu lassen, wenn ihr Ehemann sie nicht mit einer ausreichenden Menge an täglichem Kaffee versorgen konnte. Okay, kann man so machen. Wie wäre denn das für euch so ein Tag ohne Kaffee?
2: Ein Tag ohne Kaffee ist für mich ein schwerer Tag, weil dann komme ich müde in den Tag und nicht so richtig in Schwung.
3: Ein Tag ohne Kaffee ist für mich ein schlechter Tag.
4: Ein Tag ist für mich unglaublich langweilig ohne Kaffee.
5: Ich krieg Kopfschmerzen.
6: Ein Tag ohne Kaffee für mich ist aushaltbar, würde ich sagen, weil ich nicht so viel Kaffee trinke, weil das nicht gut für den Herzkreislauf ist.
7: Tag ohne Kaffee ist für mich ein guter Tag, aber mit Kaffee ist er deutlich besser.
0: Das sehe ich auch so. Der beste Zeitpunkt für den ersten Kaffee ist übrigens so 1,5 bis 2 Stunden nach dem Aufstehen. Und dann dauert es etwa 20 Minuten, bis das Koffein vollständig im Blutkreislauf ankommt und dann ja unsere Müdigkeitsrezeptoren im Gehirn blockiert. Und was mich angeht, da muss immer regelmäßig Nachschub nach, sonst war es das wieder mit den Müdigkeitsrezeptoren.

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2: 15-Jähriger auf Fußgängerweg in Lindau geschlagen. Polizei sucht Zeugen. Illerbrücke bei Hirschdorf ab 12. Oktober für 2 Monate gesperrt. Und das Wetter, meist grau, bei aktuell so um die 20 Grad. Ich bin Niklas Bitzenauer, einen schönen Donnerstagabend. In Lindau soll ein 15-jähriger Jugendlicher am Mittwochnachmittag von einem 70-jährigen Mann geschlagen worden sein. Der Jugendliche war gemeinsam mit einem weiteren Jugendlichen mit dem Fahrrad auf einem Fußgängerweg im Bereich Senftenau unterwegs. Der Mann stellte sich den beiden in den Weg, weil er der Auffassung war, dass Fahrräder dort nicht erlaubt seien. Als der 15-jährige an ihm vorbeifuhr, soll der Mann ihm mit der Faust gegen die Schulter geschlagen haben. Der Jugendliche wurde dabei verletzt. Die Polizei hat die Ermittlungen aufgenommen wegen des Verdachts der vorsätzlichen Körperverletzung und sucht jetzt dringend nach Zeugen. Die Illerbrücke bei Hirschdorf wird ab Montag, dem 12. Oktober, für rund 2 Monate komplett gesperrt. Bis voraussichtlich den 11. Dezember gibt es deshalb keine direkte Verbindung zwischen Hirschdorf und Lauben. Grund sind Arbeiten für den Anschluss der Straße und weitere Leitungen an das neue Bauwerk. Der Fahrzeugverkehr wird über Dietmannsried und Kruckzell umgeleitet. Radfahrer und Fußgänger werden über die Nordspange und die Thomas-Daxer-Straße geführt. Eine halbseitige Sperrung ist wegen der neuen Straßenführung und Arbeitsschutzvorgaben nicht möglich. Nach dem deutlichen Preisrückgang zum Start des Tankrabatts heute Morgen sind die Preise an einigen Tankstellen inzwischen wieder gestiegen. In Kempten beispielsweise kostet E10 aktuell rund 2,29 Euro pro Liter, E5 etwa 2,35 Euro und Diesel 2,47 Euro. Günstiger ist es derzeit in Kaufbeuren. Dort werden rund 2,16 Euro für E10, 2,22 Euro für E5 und 2,33 Euro für Diesel verlangt. Die Preise können sich allerdings jederzeit wieder ändern. Oberstdorf for Future fordert mehr Tempo bei der Wiedervernässung von Mooren im Oberallgäu. Die Initiative verweist auf die wichtige Funktion der Moore als Kohlenstoffspeicher und hofft, dass die geplante Renaturierung von 12 Moorgebieten vorankommt.
3: In Oberstdorf wurde das Moor am Dienersberg bereits umgestaltet. Dort wurden unter anderem Gehölze entfernt und 13 Dämme errichtet, um den Wasserstand wieder anzuheben. Als nächstes sollen nach Ansicht der Klimainitiative die Engenkopfmoore folgen. Die Wiedervernässung könne nicht nur Treibhausgasemissionen reduzieren, sondern auch wertvolle Lebensräume für Pflanzen und Tiere schaffen. Carmen Leocata, Nachrichtenredaktion.
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4: So, die Wolken sind jetzt ganz schön dicht geworden. Es hat auch schon örtlich angefangen zu regnen und das wird sich ausbreiten jetzt über die Nacht. Freitag und Samstag werden durchwachsen mit Wolken, mit Regen, auch ein bisschen Sonne mal. 16 bis 20 Grad die Höchstwerte. Der Sonntag wieder eigentlich recht schön. Ich traue dem Frieden nicht ganz, weil am Montag soll dann schon wieder neuer Regen kommen.
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4: Keine Störungsmeldungen im Moment. Gute Fahrt für euch.
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4: Es blitzt auf der B12 bei Markt Oberdorf. Dann haben wir einen Blitzer in Kempten in der Königstraße. In der Wickensbacher Straße in Kempten. Also das heißt, wenn ihr unterwegs seid, Stiftsbleiche raus und dann nach Neuhausen. Da hinten draußen im 50er-Bereich, da wird geblitzt. Dann haben wir einen Blitzer an der Bundesstraße in Eminstadt, in der Eminstädter Straße in Bleichach, auf der Stadtstraße 1318 bei Meierhöfen wird geblitzt und in der Lindauer Straße in Wangen haben wir noch einen.
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4: Einen schönen Donnerstagabend für euch. Seid ihr gerade auf dem Heimweg? Und gerade dann, wenn man vielleicht es ein bisschen eilig hat, weil man noch, keine Ahnung, irgendwas einkaufen muss, sowieso schon zu spät dran ist, jemanden abholen muss, dann sind grundsätzlich alle Ampeln rot. Warum sind die Ampeln eigentlich rot? Also ich meine jetzt nicht, warum sie gerade in dem Moment rot sind, wenn ihr da steht, sondern warum sind Ampeln generell rot, wenn wir stehen bleiben sollen? Das klären wir gleich hier in der Drive-Time.

0: Es ist euer Donnerstagabend. Und an wie vielen roten Ampeln seid ihr heute schon gestanden? Also ich habe das Gefühl, Ampeln sind immer genau dann rot, wenn man es am wenigsten brauchen kann. Und dann dauert es ewig, bis es endlich wieder grün wird, dass wir jeden Tag genau mit dieser Farbkombi an den Ampeln, also rot, gelb, grün zu tun haben. Das hat übrigens einen bestimmten Grund.
1: Schon gewusst?
2: Warum sind Ampeln eigentlich rot, gelb, grün?
3: Die Ampelfarben kommen ursprünglich von der Eisenbahn. Dort mussten Signale schon früh aus großer Entfernung klar erkennbar sein. Rot wurde zum Stoppsignal, weil es stark auffällt und mit Gefahr verbunden wurde. Grün stand für freie Fahrt. Und das ergibt auch deshalb Sinn, weil unser Auge auf Rot und Grün am stärksten reagiert. Gelb oder Orange kam als Warnfarbe dazu. Gleich passiert etwas, also vorbereiten. Später übernahm der Straßenverkehr dieses System, weil es einfach und schnell verständlich war.
0: Gut, das macht jetzt die Wartezeit an der Ampel nicht kürzer, aber vielleicht denkt man das nächste Mal dran, wenn man davor steht.

Und damit sind wir für heute in der Schlusskurve angelangt. Das war's mit der Drive-Time. Morgen früh ab 6, Mario und Altrotzer wieder für euch hier im Allgäu-Wecker. Ab 14 Uhr gehen wir dann zusammen ins Wochenende, wenn ihr wollt. Ich bin Uschi Binkert. Für heute einen schönen Abend. Servus, pfiat's euch.

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3: Ich bin Dirk Zeitler. Der neue Tankrabatt ist da und drückt die Preise an den Zapfsäulen. Am Nachmittag lagen die Literpreise von E10 und Diesel rund 10 Cent unter den gestrigen Werten.
4: Für Autofahrer lohnt sich trotz Tankrabatt der Blick auf die Uhr. Kurz vor Mittag kostete E10 bundesweit im Schnitt nämlich 2,05 Euro und Diesel knapp 2,20 Euro. An einigen Tankstellen lag E10 sogar zeitweise unter 2 Euro. Dann kam der übliche Preissprung um 12 Uhr. ADAC und ACE raten zur Nutzung von Vergleichs-Apps oder einfach Google Maps. Auch dort werden die Spritpreise angezeigt. Bei der Auswahl der Tankstelle braucht man demnach nicht wählerisch sein. Kraftstoffe sind genormt, sagen die Autoclubs, also könne man bedenkenlos auch Discount-Tankstellen ansteuern. Thomas Bleskin, Nachrichtenredaktion.
3: Bundeskanzler Friedrich Merz warnt eindringlich vor nachlassender Ukraine-Hilfe. Bei der Verleihung des Westfälischen Friedenspreises an die NATO in Münster hat er gesagt, wanken wir in Deutschland, dann wankt Europa, dann wankt auch die Ukraine. Ohne deutsche Hilfe drohe ein diktierter Frieden und Massenmigration Richtung Westen sowie die Destabilisierung des ukrainischen Staats. Deutschland ist inzwischen der wichtigste Unterstützer der Ukraine. Ob Karotten, Äpfel oder Brot, in deutschen Supermärkten werden einer Untersuchung der deutschen Umwelthilfe zufolge nach wie vor viele Produkte in umweltschädlichen Verpackungen verkauft.
5: Einwegflaschen, Dosen, völlig unnötige Verpackungen, das sei noch immer die Realität in den Regalen, kritisiert die Deutsche Umwelthilfe. Teilweise habe der Verpackungsanteil sogar wieder zugenommen. Bei den Discountern steckten insbesondere viele Produkte in Plastik und Getränke gäbe es da fast nur in Einwegflaschen. Bei den größeren Supermarktketten gäbe es etwas häufiger Mehrweg und etwas weniger Plastik. Deutlich niedriger sei der Verpackungsanteil bei den Biomärkten. Die Umwelthilfe fordert verbindliche Regeln, etwa beim Thema Mehrweg. Freiwilligkeit funktioniere offenbar nicht. Ronny Thorau, Nachrichtenredaktion.
3: In Eisenach hat das Bundeskriminalamt ein mutmaßliches IS-Mitglied festgenommen. Der in Kuwait geborene Mann soll sich 2016 dem Islamischen Staat angeschlossen haben. Laut Bundesanwaltschaft war er bis Anfang 2017 für ihre Terrororganisation tätig, damals noch als Heranwachsender. Ihm wird Mitgliedschaft in einer terroristischen Vereinigung vorgeworfen. Er sitzt jetzt in Untersuchungshaft.
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6: mit Niklas Bitzenauer. In Lindau soll ein 15-jähriger Jugendlicher am Mittwochnachmittag von einem 70-jährigen Mann geschlagen worden sein. Der Jugendliche war gemeinsam mit einem weiteren Jugendlichen mit dem Fahrrad auf einem Fußgängerweg unterwegs. Der Mann stellte sich den beiden in den Weg, weil er der Auffassung war, dass Fahrräder dort nicht erlaubt seien. Als der 15-Jährige an ihm vorbeifuhr, soll der Mann ihm mit der Faust gegen die Schulter geschlagen haben. Und die Illerbrücke bei Hirschdorf wird ab Montag, dem 12. Oktober, für rund 2 Monate komplett gesperrt. Bis voraussichtlich den 11. Dezember gibt es deshalb keine direkte Verbindung zwischen Hirschdorf und Lauben. Grund sind Arbeiten für den Anschluss der Straße und weitere Leitungen an das neue Bauwerk. Der Fahrzeugverkehr wird über Dietmannsried und Kruckzell umgeleitet.
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7: Heute Nacht wird's nass. Es gibt immer wieder Regen, zeitweise auch mal Gewitter. Und auch wenn wir auf morgen schauen, bleibt es wechselhaft. Es wird immer wieder mal einen Schauer geben. Zwischendurch zeigt sich dann im Flachland die Sonne. Und das bei weniger warmen 16 bis 20 Grad. Der Samstag ganz ähnlich. Am Sonntag soll's wieder trockener und schöner werden.
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8: Normaler Verkehr im Sendegebiet. Ich wünsche euch eine gute Fahrt.
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3: 15-Jähriger auf Fußgängerweg in Lindau geschlagen. Polizei sucht Zeugen. Illerbrücke bei Hirschdorf ab 12. Oktober für 2 Monate gesperrt. Und das Wetter, meist grau, bei aktuell so um die 20 Grad. Ich bin Niklas Bitzenauer, einen schönen Donnerstagabend. In Lindau soll ein 15-jähriger Jugendlicher am Mittwochnachmittag von einem 70-jährigen Mann geschlagen worden sein. Der Jugendliche war gemeinsam mit einem weiteren Jugendlichen mit dem Fahrrad auf einem Fußgängerweg im Bereich Senftenau unterwegs. Der Mann stellte sich den beiden in den Weg, weil er der Auffassung war, dass Fahrräder dort nicht erlaubt seien. Als der 15-jährige an ihm vorbeifuhr, soll der Mann ihm mit der Faust gegen die Schulter geschlagen haben. Der Jugendliche wurde dabei verletzt. Die Polizei hat die Ermittlungen aufgenommen wegen des Verdachts der vorsätzlichen Körperverletzung und sucht jetzt dringend nach Zeugen. Die Illerbrücke bei Hirschdorf wird ab Montag, dem 12. Oktober, für rund 2 Monate komplett gesperrt. Bis voraussichtlich den 11. Dezember gibt es deshalb keine direkte Verbindung zwischen Hirschdorf und Lauben. Grund sind Arbeiten für den Anschluss der Straße und weitere Leitungen an das neue Bauwerk. Der Fahrzeugverkehr wird über Dietmannsried und Kruckzell umgeleitet. Radfahrer und Fußgänger werden über die Nordspange und die Thomas-Daxer-Straße geführt. Eine halbseitige Sperrung ist wegen der neuen Straßenführung und Arbeitsschutzvorgaben nicht möglich. Nach dem deutlichen Preisrückgang zum Start des Tankrabatts heute Morgen sind die Preise an einigen Tankstellen inzwischen wieder gestiegen. In Kempten beispielsweise kostet E10 aktuell rund 2,29 Euro pro Liter, E5 etwa 2,35 Euro und Diesel 2,47 Euro. Günstiger ist es derzeit in Kaufbeuren. Dort werden rund 2,16 Euro für E10, 2,22 Euro für E5 und 2,33 Euro für Diesel verlangt. Die Preise können sich allerdings jederzeit wieder ändern. Oberstdorf for Future fordert mehr Tempo bei der Wiedervernässung von Mooren im Oberallgäu. Die Initiative verweist auf die wichtige Funktion der Moore als Kohlenstoffspeicher und hofft, dass die geplante Renaturierung von 12 Moorgebieten vorankommt.
4: In Oberstdorf wurde das Moor am Dienersberg bereits umgestaltet. Dort wurden unter anderem Gehölze entfernt und 13 Dämme errichtet, um den Wasserstand wieder anzuheben. Als nächstes sollen nach Ansicht der Klimainitiative die Engenkopfmoore folgen. Die Wiedervernässung könne nicht nur Treibhausgasemissionen reduzieren, sondern auch wertvolle Lebensräume für Pflanzen und Tiere schaffen. Carmen Leocata, Nachrichtenredaktion.
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5: Immer wieder Regen, zwischendurch mal ein Gewitter. So wird es auch heute Nacht durchgehen und es hört auch dann nicht ganz auf. Freitag und Samstag bleiben ziemlich durchwachsen. Mit etwas Glück gibt's Wolken und auch mal kurz Sonne. Genauso kann es aber zwischendurch auch immer wieder einen Schauer haben. Gerade Richtung Flachland ist es noch am freundlichsten. Die Temperaturen haben ein bisschen nachgelassen. 16 bis 20 Grad maximal. Der Sonntag soll wieder schöner und trockener werden.
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6: Normaler Verkehr im Sendegebiet. Ich wünsche euch eine gute Fahrt.
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1: Ich bin Dirk Zeitler. Der neue Tankrabatt ist da und drückt die Preise an den Zapfsäulen. Am Nachmittag lagen die Literpreise von E10 und Diesel rund 10 Cent unter den gestrigen Werten.
2: Für Autofahrer lohnt sich trotz Tankrabatt der Blick auf die Uhr. Kurz vor Mittag kostete E10 bundesweit im Schnitt nämlich 2,05 Euro und Diesel knapp 2,20 Euro. An einigen Tankstellen lag E10 sogar zeitweise unter 2 Euro. Dann kam der übliche Preissprung um 12 Uhr. ADAC und ACE raten zur Nutzung von Vergleichs-Apps oder einfach Google Maps. Auch dort werden die Spritpreise angezeigt. Bei der Auswahl der Tankstelle braucht man demnach nicht wählerisch sein. Kraftstoffe sind genormt, sagen die Autoclubs, also könne man bedenkenlos auch Discount-Tankstellen ansteuern. Thomas Bleskin, Nachrichtenredaktion.
1: Bundeskanzler Friedrich Merz warnt eindringlich vor nachlassender Ukraine-Hilfe. Bei der Verleihung des Westfälischen Friedenspreises an die NATO in Münster hat er gesagt, wanken wir in Deutschland, dann wankt Europa, dann wankt auch die Ukraine. Ohne deutsche Hilfe drohe ein diktierter Frieden und Massenmigration Richtung Westen sowie die Destabilisierung des ukrainischen Staats. Deutschland ist inzwischen der wichtigste Unterstützer der Ukraine. Ob Karotten, Äpfel oder Brot, in deutschen Supermärkten werden einer Untersuchung der deutschen Umwelthilfe zufolge nach wie vor viele Produkte in umweltschädlichen Verpackungen verkauft.
3: Einwegflaschen, Dosen, völlig unnötige Verpackungen, das sei noch immer die Realität in den Regalen, kritisiert die Deutsche Umwelthilfe. Teilweise habe der Verpackungsanteil sogar wieder zugenommen. Bei den Discountern steckten insbesondere viele Produkte in Plastik und Getränke gäbe es da fast nur in Einwegflaschen. Bei den größeren Supermarktketten gäbe es etwas häufiger Mehrweg und etwas weniger Plastik. Deutlich niedriger sei der Verpackungsanteil bei den Biomärkten. Die Umwelthilfe fordert verbindliche Regeln, etwa beim Thema Mehrweg. Freiwilligkeit funktioniere offenbar nicht. Ronny Thorau, Nachrichtenredaktion.
1: In Eisenach hat das Bundeskriminalamt ein mutmaßliches IS-Mitglied festgenommen. Der in Kuwait geborene Mann soll sich 2016 dem Islamischen Staat angeschlossen haben. Laut Bundesanwaltschaft war er bis Anfang 2017 für ihre Terrororganisation tätig, damals noch als Heranwachsender. Ihm wird Mitgliedschaft in einer terroristischen Vereinigung vorgeworfen. Er sitzt jetzt in Untersuchungshaft.
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4: Mit Niklas Bitzenauer. In Lindau soll ein 15-jähriger Jugendlicher am Mittwochnachmittag von einem 70-jährigen Mann geschlagen worden sein. Der Jugendliche war gemeinsam mit einem weiteren Jugendlichen mit dem Fahrrad auf einem Fußgängerweg unterwegs. Der Mann stellte sich den beiden in den Weg, weil er der Auffassung war, dass Fahrräder dort nicht erlaubt seien. Als der 15-Jährige an ihm vorbeifuhr, soll der Mann ihm mit der Faust gegen die Schulter geschlagen haben. Und die Illerbrücke bei Hirschdorf wird ab Montag, dem 12. Oktober, für rund 2 Monate komplett gesperrt. Bis voraussichtlich den 11. Dezember gibt es deshalb keine direkte Verbindung zwischen Hirschdorf und Lauben. Grund sind Arbeiten für den Anschluss der Straße und weitere Leitungen an das neue Bauwerk. Der Fahrzeugverkehr wird über Dietmannsried und Kruckzell umgeleitet.
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5: Heute Nacht wird's nass. Es gibt immer wieder Regen, zeitweise auch mal Gewitter. Und auch wenn wir auf morgen schauen, bleibt es wechselhaft. Es wird immer wieder mal einen Schauer geben. Zwischendurch zeigt sich dann im Flachland die Sonne. Und das bei weniger warmen 16 bis 20 Grad. Der Samstag ganz ähnlich. Am Sonntag soll's wieder trockener und schöner werden.
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6: Die A96 Richtung München zwischen Jengenkaufbeuern und Buchloe Ost 1 Kilometer Stau, 9 Minuten Zeitverlust. Ich wünsche eine gute und sichere Fahrt.
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1: Immer wieder Regen, zwischendurch mal ein Gewitter. So wird es auch heute Nacht durchgehen und es hört auch dann nicht ganz auf. Freitag und Samstag bleiben ziemlich durchwachsen. Mit etwas Glück gibt's Wolken und auch mal kurz Sonne. Genauso kann es aber zwischendurch auch immer wieder einen Schauer haben. Gerade Richtung Flachland ist es noch am freundlichsten. Die Temperaturen haben ein bisschen nachgelassen. 16 bis 20 Grad maximal. Der Sonntag soll wieder schöner und trockener werden.
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2: Die A96 Richtung München zwischen Jengenkaufbeuern und Buchloe Ost 1 Kilometer Stau, 9 Minuten Zeitverlust. Ich wünsche eine gute und sichere Fahrt.
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1: Ich bin Dirk Zeitler. Für den Kampf mit unbemannten Systemen stellt die Bundeswehr ein eigenes Drohnenregiment auf. Der Verband werde aus bis zu 600 Männern und Frauen bestehen und Reichweiten bis zu 500 Kilometer abdecken, sagte Verteidigungsminister Pistorius auf dem niedersächsischen Truppenübungsplatz Bergen. Es gehe nicht nur um fliegende Systeme, sondern auch um unbemannte Landsysteme. Der neue Tankrabatt ist da und drückt die Preise an den Zapfsäulen. Am Nachmittag lagen die Literpreise von E10 und Diesel rund 10 Cent unter den gestrigen Werten.
2: Für Autofahrer lohnt sich trotz Tankrabatt der Blick auf die Uhr. Kurz vor Mittag kostete E10 bundesweit im Schnitt nämlich 2,05 Euro und Diesel knapp 2,20 Euro. An einigen Tankstellen lag E10 sogar zeitweise unter 2 Euro. Dann kam der übliche Preissprung um 12 Uhr. ADAC und ACE raten zur Nutzung von Vergleichs-Apps oder einfach Google Maps. Auch dort werden die Spritpreise angezeigt. Bei der Auswahl der Tankstelle braucht man demnach nicht wählerisch sein. Kraftstoffe sind genormt, sagen die Autoclubs, also könne man bedenkenlos auch Discount-Tankstellen ansteuern. Thomas Bleskin, Nachrichtenredaktion.
1: Eine Preiserhöhung des Online-Händlers Amazon für Prime-Abonnements von 2022 ist laut einem Urteil des Bundesgerichtshofs unwirksam. Die Klauseln in den allgemeinen Geschäftsbedingungen verstoßen demzufolge gegen das Transparenzgebot. Betroffen sind Millionen Verbraucherinnen und Verbraucher.
3: Vor 4 Jahren hatte Amazon den Preis für sein Prime-Abonnement deutlich erhöht, bei jährlicher Abrechnung zum Beispiel von 69 auf 89,90 Euro. Allerdings bat Amazon nicht ausdrücklich um Zustimmung. Die Verbraucherzentrale NRW klagte, bekam in Vorinstanzen Recht und Amazon scheiterte nun mit seinem Einspruch am BGH. Für Altkunden gelten damit bis auf Weiteres wieder die alten Preise. Amazon will sie vor dem nächsten Zahlungstermin informieren. Schon gezahlte Mehrgebühren können Verbraucher entweder individuell zurückfordern oder sich einer Sammelklage der Verbraucherzentrale NRW anschließen. Ronny Thorau, Nachrichtenredaktion.
1: Angesichts völlig überfüllter Gefängnisse hat die britische Regierung erneut zahlreiche Insassen in England und Wales vorzeitig aus der Haft entlassen. Mit dem Programm können bestimmte Straftäter nun grundsätzlich bereits nach Verbüßung eines Drittels ihrer Strafe aus dem Gefängnis entlassen werden. Großbritannien kämpft seit Jahren mit massiv überfüllten Haftanstalten, in denen teils marode Zustände herrschen.
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4: Mit Niklas Bitzenauer. Die Polizei Markt Oberdorf warnt aktuell vor einer Betrugsmasche beim privaten Autoverkauf. In Rettenbach wurde jüngst eine 49-Jährige beim Besichtigungstermin von 5 Männern abgelenkt, während Öl in den Motorraum geschüttet wurde. Anschließend behaupteten die Männer, das Auto sei beschädigt und boten nur die Hälfte des vereinbarten Preises. Als die Frau ablehnte, wurden sie aggressiv und beleidigten sie. Und im Handwerk in der Region gibt es weiter mehr Ausbildungsverträge. Im September haben sich noch 668 junge Menschen für eine Ausbildung entschieden. Damit wurden bis Ende September insgesamt 4.183 Verträge abgeschlossen, 4,1% mehr als noch im Vorjahr. Laut Handwerkskammer sind aktuell noch rund 370 Ausbildungsstellen offen. Ein Ausbildungsstart ist häufig auch noch bis Jahresende möglich.
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5: Heute Nacht wird's nass. Es gibt immer wieder Regen, zeitweise auch mal Gewitter. Und auch wenn wir auf morgen schauen, bleibt es wechselhaft. Es wird immer wieder mal einen Schauer geben. Zwischendurch zeigt sich dann im Flachland die Sonne. Und das bei weniger warmen 16 bis 20 Grad. Der Samstag ganz ähnlich. Am Sonntag soll's wieder trockener und schöner werden.
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6: Die A96 Richtung München zwischen Jengenkaufbeuern und Landsberg am Lechwest 1 Kilometer Stau, 5 Minuten Zeitverlust. Ich wünsche eine gute und sichere Fahrt.
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1: Immer wieder Regen, zwischendurch mal ein Gewitter. So wird es auch heute Nacht durchgehen und es hört auch dann nicht ganz auf. Freitag und Samstag bleiben ziemlich durchwachsen. Mit etwas Glück gibt's Wolken und auch mal kurz Sonne. Genauso kann es aber zwischendurch auch immer wieder einen Schauer haben. Gerade Richtung Flachland ist es noch am freundlichsten. Die Temperaturen haben ein bisschen nachgelassen. 16 bis 20 Grad maximal. Der Sonntag soll wieder schöner und trockener werden.
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2: Die A96 Richtung München zwischen Jengenkaufbeuern und Landsberg am Lech West 1 Kilometer Stau, 5 Minuten Zeitverlust. Ich wünsche eine gute und sichere Fahrt.

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1: Ich bin Uli Reitinger. Der Tankrabatt hat schnell für sinkende Preise und gut besuchte Tankstellen gesorgt. Schon um Mitternacht hatten die Preise schlagartig nachgegeben. Bis zum Vormittag stieg der Preisunterschied im Vergleich zu den jeweils gleichen Zeitpunkten des Mittwochs weiter an und lag nur noch wenige Cent unter der Höhe des Steuerrabatts von 16,7 Cent. Kurz vor dem üblichen Preissprung zur Mittagszeit waren die Tankstellen oft gut besucht. An außergewöhnlich günstigen bildeten sich sogar Schlangen. Bundeskanzler Merz hat in einer außenpolitischen Grundsatzrede eindringlich vor nachlassender Hilfe für den Abwehrkampf der Ukraine gegen Russland gewarnt. Wanken wir in Deutschland, dann wankt Europa und wankt Europa, dann wankt auch die Ukraine, sagte Merz bei der Verleihung des Westfälischen Friedenspreises an die NATO in Münster.
2: Gelingt es nicht, Moskau Einhalt zu gebieten, dann wird sich die russische Kriegsmaschinerie früher oder später auch gegen uns, gegen die NATO selbst richten. Drei Generationen nach 1945 käme der Krieg zurück in unseren Teil Europas.
1: Ohne deutsche Hilfe werde der Krieg in einen diktierten Frieden münden, sagte Merz weiter. Dann drohten Massenmigration Richtung Westen und die Destabilisierung des ukrainischen Staates. Für den Kampf mit unbemannten Systemen stellt die Bundeswehr ein eigenes Drohnenregiment auf. Der Verband soll aus bis zu 600 Männern und Frauen bestehen und Reichweiten bis zu 500 Kilometer abdecken, sagt Verteidigungsminister Boris Pistorius.
3: Wer sich zu Land durchsetzen will, der muss eben den Kampf mit unbemannten Systemen beherrschen, sagt der SPD-Politiker. Das Drohnenregiment soll Fähigkeiten bündeln und Tempo aufnehmen. Außerdem soll das Regiment mit neuen Kamikaze-Drohnen ausgerüstet werden. Für Pistorius ergänzen Drohnen das Spektrum der Waffensysteme, können aber etwa Panzer und Kampfflugzeuge nicht gänzlich ersetzen. Aus Berlin, Dirk Zeitler.
1: Amazon hatte den Preis für sein Prime-Abo in Deutschland im September 2022 erhöht, ohne die Kundinnen und Kunden ausdrücklich um Zustimmung zu bitten. Der Bundesgerichtshof hat jetzt geurteilt, diese Preiserhöhung war unwirksam. Sie verstieß gegen das Transparenzgebot. Das Unternehmen kündigte an, den Prime-Betrag für betroffene Kunden vorübergehend wieder zu senken. Schon gezahlte Gelder werden erstmal nicht zurückerstattet. Sie seien Gegenstand eines gesonderten Verfahrens, heißt es.
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4: mit Niklas Bitzenauer. Die Polizei Markt Oberdorf warnt aktuell vor einer Betrugsmasche beim privaten Autoverkauf. In Rettenbach wurde jüngst eine 49-Jährige beim Besichtigungstermin von 5 Männern abgelenkt, während Öl in den Motorraum geschüttet wurde. Anschließend behaupteten die Männer, das Auto sei beschädigt und boten nur die Hälfte des vereinbarten Preises. Als die Frau ablehnte, wurden sie aggressiv und beleidigten sie. Und im Handwerk in der Region gibt es weiter mehr Ausbildungsverträge. Im September haben sich noch 668 junge Menschen für eine Ausbildung entschieden. Damit wurden bis Ende September insgesamt 4.183 Verträge abgeschlossen, 4,1% mehr als noch im Vorjahr. Laut Handwerkskammer sind aktuell noch rund 370 Ausbildungsstellen offen. Ein Ausbildungsstart ist häufig auch noch bis Jahresende möglich.
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5: Heute Nacht wird's nass. Es gibt immer wieder Regen, zeitweise auch mal Gewitter. Und auch wenn wir auf morgen schauen, bleibt es wechselhaft. Es wird immer wieder mal einen Schauer geben. Zwischendurch zeigt sich dann im Flachland die Sonne. Und das bei weniger warmen 16 bis 20 Grad. Der Samstag ganz ähnlich. Am Sonntag soll's wieder trockener und schöner werden.
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6: Normaler Verkehr im Sendegebiet. Ich wünsche euch eine gute Fahrt.
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1: Immer wieder Regen, zwischendurch mal ein Gewitter. So wird es auch heute Nacht durchgehen und es hört auch dann nicht ganz auf. Freitag und Samstag bleiben ziemlich durchwachsen. Mit etwas Glück gibt's Wolken und auch mal kurz Sonne. Genauso kann es aber zwischendurch auch immer wieder einen Schauer haben. Gerade Richtung Flachland ist es noch am freundlichsten. Die Temperaturen haben ein bisschen nachgelassen. 16 bis 20 Grad maximal. Der Sonntag soll wieder schöner und trockener werden.
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2: Normaler Verkehr im Sendegebiet. Ich wünsche euch eine gute Fahrt.

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1: Ich bin Uli Reitinger. Der neue Tankrabatt ist da und drückt direkt die Preise an den Zapfsäulen. Am Nachmittag lagen die Literpreise von E10 und Diesel rund 10 Cent unter den gestrigen Werten.
2: Für Autofahrer lohnt sich trotz Tankrabatt der Blick auf die Uhr. Kurz vor Mittag kostete E10 bundesweit im Schnitt nämlich 2,05 Euro und Diesel knapp 2,20 Euro. An einigen Tankstellen lag E10 sogar zeitweise unter 2 Euro. Dann kam der übliche Preissprung um 12 Uhr. ADAC und ACE raten zur Nutzung von Vergleichs-Apps oder einfach Google Maps. Auch dort werden die Spritpreise angezeigt. Bei der Auswahl der Tankstelle braucht man demnach nicht wählerisch sein. Kraftstoffe sind genormt, sagen die Autoclubs, also könne man bedenkenlos auch Discount-Tankstellen ansteuern. Thomas Bleskin, Nachrichtenredaktion.
1: Das Bundeskanzleramt stoppt vorerst den Entwurf von Finanzminister Klingbeil zur Einführung einer Steuer auf zuckerhaltige Getränke. Klingbeil hatte seine Pläne erst am Mittwoch zur Abstimmung an die Ministerien geschickt. In Regierungskreisen heißt es nun, sein Entwurf weiche vom Vorschlag der Finanzkommission Gesundheit ab und sei in dieser Form in der Regierung nicht mehrheitsfähig. Geplante Einnahmen rund 1 Milliarde Euro. Eine Preiserhöhung des Online-Händlers Amazon für Prime-Abos von 2022 ist laut einem Urteil des Bundesgerichtshofs unwirksam. Die Klauseln in den allgemeinen Geschäftsbedingungen verstoßen demzufolge gegen das Transparenzgebot. Betroffen sind Millionen Abonnenten.
3: Vor 4 Jahren hatte Amazon den Preis für sein Prime-Abonnement deutlich erhöht, bei jährlicher Abrechnung zum Beispiel von 69 auf 89,90 Euro. Allerdings bat Amazon nicht ausdrücklich um Zustimmung. Die Verbraucherzentrale NRW klagte, bekam in Vorinstanzen Recht und Amazon scheiterte nun mit seinem Einspruch am BGH. Für Altkunden gelten damit bis auf Weiteres wieder die alten Preise. Amazon will sie vor dem nächsten Zahlungstermin informieren. Schon gezahlte Mehrgebühren können Verbraucher entweder individuell zurückfordern oder sich einer Sammelklage der Verbraucherzentrale NRW anschließen. Ronny Thorau, Nachrichtenredaktion.
1: Zum Sport. Die deutsche Fußballnationalmannschaft hat den ersten Sieg unter Bundestrainer Jürgen Klopp eingefahren. Das Team setzte sich in der Nations League zu Hause gegen Serbien mit 2:0 durch. Die Tore in München schossen Tom Bischoff in der 39. Minute und Florian Wirtz nach einer Stunde. Eine Partie gibt es noch in dieser Länderspielphase, am Sonntag in Griechenland.
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4: Mit Niklas Bitzenauer. Die Polizei Markt Oberdorf warnt aktuell vor einer Betrugsmasche beim privaten Autoverkauf. In Rettenbach wurde jüngst eine 49-Jährige beim Besichtigungstermin von 5 Männern abgelenkt, während Öl in den Motorraum geschüttet wurde. Anschließend behaupteten die Männer, das Auto sei beschädigt und boten nur die Hälfte des vereinbarten Preises. Als die Frau ablehnte, wurden sie aggressiv und beleidigten sie. Und im Handwerk in der Region gibt es weiter mehr Ausbildungsverträge. Im September haben sich noch 668 junge Menschen für eine Ausbildung entschieden. Damit wurden bis Ende September insgesamt 4.183 Verträge abgeschlossen, 4,1% mehr als noch im Vorjahr. Laut Handwerkskammer sind aktuell noch rund 370 Ausbildungsstellen offen. Ein Ausbildungsstart ist häufig auch noch bis Jahresende möglich.
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5: Heute Nacht wird's nass. Es gibt immer wieder Regen, zeitweise auch mal Gewitter. Und auch wenn wir auf morgen schauen, bleibt es wechselhaft. Es wird immer wieder mal einen Schauer geben. Zwischendurch zeigt sich dann im Flachland die Sonne. Und das bei weniger warmen 16 bis 20 Grad. Der Samstag ganz ähnlich. Am Sonntag soll's wieder trockener und schöner werden.
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6: Normaler Verkehr im Sendegebiet. Ich wünsche euch eine gute Fahrt.
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1: Immer wieder Regen, zwischendurch mal ein Gewitter. So wird es auch heute Nacht durchgehen und es hört auch dann nicht ganz auf. Freitag und Samstag bleiben ziemlich durchwachsen. Mit etwas Glück gibt es Wolken und auch mal kurz Sonne. Genauso kann es aber zwischendurch auch immer wieder einen Schauer haben. Gerade Richtung Flachland ist es noch am freundlichsten. Die Temperaturen haben ein bisschen nachgelassen. 16 bis 20 Grad maximal. Der Sonntag soll wieder schöner und trockener werden.
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2: Normaler Verkehr im Sendegebiet. Ich wünsche euch eine gute Fahrt.

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1: Ich bin Uli Reitinger. Der Tankrabatt hat an den Tankstellen direkt für deutlich niedrigere Preise gesorgt. Am Mittag um 12 stiegen sie zwischenzeitlich zwar wieder leicht an, pendelten sich dann aber doch wieder auf einem Niveau ein, das viele Menschen vollgetankt haben. An manchen Tankstellen bildeten sich Schlangen. Grünen-Fraktionschefin Katharina Dröge hält den Tankrabatt bei NTV nicht für eine sinnvolle Maßnahme.
2: Ich kann total verstehen, dass man momentan Autofahrer beim Pendeln mit den hohen Benzinpreisen nicht alleine lassen will. Es gibt einen viel schlaueren Weg zu helfen und das wäre, wenn man pauschal ein Energiegeld auszahlen würde. Es würde allen Menschen Unterstützung geben und es würde nicht zu einem relevanten Einteil am Ende doch bei den Mineralölkonzernen landen, die eh in dieser Krise krasse Übergewinne machen.
1: Die grüne Fraktionschefin Katharina Dröge. Die Pläne für eine Zuckersteuer sind vorerst gestoppt. Das Bundeskanzleramt hält den Entwurf von Finanzminister Klingbeil in seiner jetzigen Form für nicht mehrheitsfähig.
3: 26 bis 38 Cent Steuer pro Liter, je nach Zuckergehalt, das ist der Plan von Bundesfinanzminister Klingbeil. Zum einen soll das die Haushaltskasse des Bundes füllen, zum anderen die Hersteller dazu bringen, ihre Getränke weniger zu zuckern, sprich gesünder zu machen. Dass so ein Anreiz funktionieren kann, zeigt Großbritannien. Dort gibt es seit 2018 eine Zuckersteuer. Inzwischen ist der durchschnittliche Zuckergehalt von Softdrinks dort um knapp die Hälfte gesunken. Lea Matschulat, Nachrichtenredaktion.
1: Bei den Schulprotesten in Frankreich sind knapp 2000 Menschen festgenommen worden. Den meisten werde Gewalt etwa gegen Einsatzkräfte vorgeworfen, heißt es aus dem Innenministerium. Gut 300 Polizisten wurden verletzt. An diesem Freitag sollen wegen des Protests gut 400 Schulen geschlossen bleiben und nur Fernunterricht anbieten. Laut Bildungsministerium wurden seit Beginn der Proteste 235 Schüler und Lehrer verletzt. Seit Ende vergangener Woche demonstrieren Schülerinnen und Schüler gegen marode Schulgebäude, überfüllte Schulklassen und zu wenig Lehrkräfte. Und noch zum Fußball, der erste Sieg im dritten Spiel für Bundestrainer Jürgen Klopp. Die deutsche Nationalmannschaft setzte sich in der Nations League in München mit 2:0 gegen Serbien durch. Die Tore schossen Bischoff in der 39. und Wirtz in der 61. Minute. In der letzten Partie dieser Länderspielphase trifft die deutsche Mannschaft am Sonntag in Thessaloniki auf Griechenland.
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4: Der heutige Freitag, ja, der hat einige Überraschungen unter Umständen parat. Kann sein, dass ihr Glück habt und ein bisschen Sonne abbekommt. Gerade im Flachland kann das sein. Genauso gut gibt's aber immer wieder mal Regen oder einfach nur dicke Wolken. Die Temperaturen liegen bei 16 bis 20 Grad maximal. Ganz ähnlich dann der Samstagmorgen. Für den Sonntag sind die Aussichten ein bisschen besser. Da soll's trockener werden.
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5: Die A96 Lindau Richtung München, zwischen Ausfahrt Neu-Ravensburg und Wangen-West, 1 Kilometer Stau, Zeitverlust 6 Minuten. Und noch die A96 Lindau Richtung München, zwischen Weißensberg und Wangen-West Richtungsfahrbahn gesperrt, Unfallaufnahme. Ich wünsche eine gute Fahrt.
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1: Heute und auch morgen ist so ziemlich alles dabei. Sonne, die gibt's vor allem zwischendurch mal im Flachland. Viele, viele Wolken, aber gerade Richtung Berge auch gerne immer wieder mal Regen. Und das bei 16 bis 20 Grad maximal. Für den Sonntag sind die Aussichten im Moment besser. Am Montag kommt schon der nächste Regen.
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2: Die A96 Lindau Richtung München, zwischen Ausfahrt Neu-Ravensburg und Wangen-West, 1 Kilometer Stau, Zeitverlust, 6 Minuten. Und noch die A96 Lindau Richtung München, zwischen Weißensberg und Wangen-West Richtungsfahrbahn gesperrt, Unfallaufnahme. Ich wünsche eine gute Fahrt.

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1: Ich bin Uli Reitinger. Der Tankrabatt hat direkt für sinkende Preise und gut besuchte Tankstellen gesorgt. Bis zum Vormittag stieg der Preisunterschied im Vergleich zu den jeweils gleichen Zeitpunkten des Vortages immer weiter an und lag nur noch wenige Cent unter der Höhe des Steuerrabatts von 16,7 Cent. Das lockte offenbar viele Autofahrer an die Zapfsäulen. An außergewöhnlich günstigen Tankstellen bildeten sich sogar Schlangen. Wo werden öffentliche Gelder verschwendet? Der Bund der Steuerzahler hat 100 Beispiele in seinem neuen Schwarzbuch aufgelistet. Im Fokus hat der Lobbyverband dieses Mal vergiftete Geschenke.
2: Diese Geschenke sind staatliche Förderprogramme, die zum Beispiel Kommunen beantragen, nur weil es dann Geld gibt, ohne wirklichen Nutzen, sagt der Lobbyverband und fordert mehr Transparenz bei solchen Verfahren. Und dann wären da noch die Projekte, wo viele nur sagen, der Hammer. Designermöbel im Jobcenter, einen einzigen Fahrradstellplatz für 16.000 Euro oder Dienstlaptops, die nie eingeschaltet werden. Claudia Wächter, Nachrichtenredaktion.
1: Für den Kampf mit unbemannten Systemen stellt die Bundeswehr ein eigenes Drohnenregiment auf. Der Verband soll aus bis zu 600 Männern und Frauen bestehen und Reichweiten bis zu 500 Kilometer abdecken. Dabei gehe es nicht nur um fliegende Systeme, sondern auch um unbemannte Landsysteme, sagte Verteidigungsminister Boris Pistorius. Zum Fußball. Im dritten Spiel unter Bundestrainer Jürgen Klopp hat die Nationalmannschaft in der Nations League den ersten Sieg eingefahren. In München schlug die DFB-Elf Serbien mit 2:0 durch Tore von Tom Bischoff und Florian Wirtz. Klopp war nach dem Spiel im ZDF komplett zufrieden.
3: Wir wollen jetzt nicht durchdrehen und so weiter. Wir haben eine sehr gute Anfangsphase gehabt. Wir werden ja mehr Tore schießen können. Zu Beginn gleich aus Ballgewinn heraus. Also gegen den Ball war es herausragend und mit Ball haben wir einfach wundervollen Fußball gespielt. Die Jungs sind dran geblieben. Wenn man das macht und Spaß daran findet, dann kann das so aussehen.
4: Es ist ein Traum, mit vorm Spiel reinzukommen und Schwarz-Rot-Gold zu sehen. Das Herz aufgegangen. Atmosphäre während dem Spiel. Ich bin echt happy. Als ihr da Ola losging, dachte ich erst, wäre irgendwas passiert auf der Tribüne.
1: Eine Partie gibt's noch in dieser Länderspielphase am Sonntag in Thessaloniki gegen Griechenland.
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5: Der heutige Freitag, ja, der hat einige Überraschungen unter Umständen parat. Kann sein, dass ihr Glück habt und ein bisschen Sonne abbekommt. Gerade im Flachland kann das sein. Genauso gut gibt's aber immer wieder mal Regen oder einfach nur dicke Wolken. Die Temperaturen liegen bei 16 bis 20 Grad maximal. Ganz ähnlich dann der Samstagmorgen. Für den Sonntag sind die Aussichten ein bisschen besser. Da soll's trockener werden.
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6: Die A96 Lindau Richtung München, zwischen Ausfahrt Neu-Ravensburg und Wangen-West, dichter Verkehr, Zeitverlust, 3 Minuten. Und noch die A96 Lindau Richtung München, zwischen Weißensberg und Wangen-West, Unfallaufnahme, rechter Fahrstreifen gesperrt. Ich wünsche eine gute Fahrt.

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1: Heute und auch morgen ist so ziemlich alles dabei. Sonne, die gibt's vor allem zwischendurch mal im Flachland. Viele, viele Wolken, aber gerade Richtung Berge auch gerne immer wieder mal Regen. Und das bei 16 bis 20 Grad maximal. Für den Sonntag sind die Aussichten im Moment besser. Am Montag kommt schon der nächste Regen.
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2: Die A96 Lindau Richtung München, zwischen Ausfahrt Neu-Ravensburg und Wangen-West, dichter Verkehr, Zeitverlust, 3 Minuten. Und noch die A96 Lindau Richtung München, zwischen Weißensberg und Wangen-West, Unfallaufnahme, rechter Fahrstreifen gesperrt. Ich wünsche eine gute Fahrt.

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1: Ich bin Uli Reitinger. Der neue Tankrabatt ist da und drückt direkt die Preise an den Zapfsäulen. Am Nachmittag lagen die Literpreise von E10 und Diesel rund 10 Cent unter den Werten des Vortags.
2: Für Autofahrer lohnt sich trotz Tankrabatt der Blick auf die Uhr. Kurz vor Mittag kostet der E10 bundesweit im Schnitt nämlich 2,05 Euro und Diesel knapp 2,20 Euro. An einigen Tankstellen lag E10 sogar zeitweise unter 2 Euro. Dann kam der übliche Preissprung um 12 Uhr. ADAC und ACE raten zur Nutzung von Vergleichs-Apps oder einfach Google Maps. Auch dort werden die Spritpreise angezeigt. Bei der Auswahl der Tankstelle braucht man demnach nicht wählerisch sein. Kraftstoffe sind genormt, sagen die Autoclubs, also könne man bedenkenlos auch Discount-Tankstellen ansteuern. Thomas Bleskin, Nachrichtenredaktion.
1: Das Bundeskanzleramt stoppt vorerst den Entwurf von Finanzminister Klingbeil zur Einführung einer Steuer auf zuckerhaltige Getränke. Klingbeil hatte seine Pläne erst am Mittwoch zur Abstimmung in die Ministerien geschickt. In Regierungskreisen heißt es nun, sein Entwurf weiche vom Vorschlag der Finanzkommission Gesundheit ab und sei in dieser Form in der Regierung nicht mehrheitsfähig. Geplante Einnahmen rund 1 Milliarde Euro. Für Bundeskanzler Merz geht es im Stimmungstief weiter nach unten. Nur noch jeder Zehnte zeigt sich im ARD-Deutschland-Trend mit der Arbeit des CDU-Politikers zufrieden oder sehr zufrieden. Das ist der niedrigste Wert für einen Kanzler in der Geschichte des Deutschland-Trends seit 1997. 88% der Befragten äußerten sich weniger oder gar nicht zufrieden. Zum Fußball. Erleichterung bei den deutschen Fußballfans. Im dritten Spiel unter Jürgen Klopp hat die Nationalmannschaft endlich gewonnen. Und zwar in der Nations League. In München schlug die DFB-Elf Serbien mit 2:0 durch Tore von Tom Bischoff und Florian Wirtz.
3: Der zweite Klopp-Kader macht richtig Spaß. Mit viel Spielfreude gewinnt.